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1: Ich bin Moritz Einzel. Vor dem Hintergrund der neuen Hitzewelle haben die Grünen die Bundesregierung aufgefordert, die Bevölkerung besser zu schützen. Dem Redaktionsnetzwerk Deutschland sagte Fraktionschefin Hasselmann, es brauche eine Hitzeschutzinitiative für Krankenhäuser, Pflegeeinrichtungen und andere sensible Bereiche. Die Aufgaben für den neuen Gesundheitsminister Linnemann lägen auf dem Tisch, so Hasselmann. Die drei CDU-Ministerpräsidenten in den Ostbundesländern rebellieren gegen Teile des Rentenpakets. Sie sehen nicht ein, dass die abschlagsfreie Rente nach 45 Beitragsjahren gestrichen werden soll. Damit stellen sich die Länderchefs aus Sachsen, Sachsen-Anhalt und Thüringen gegen Kanzler Merz. Unterstützung bekommen sie vom Chef des CDU-Sozialflügels Radke. Der sagte, wer 45 Jahre gearbeitet habe, verdiene Respekt und Verlässlichkeit. Bundeswirtschaftsministerin Reiche drängt auf weitere Reformen, um die deutsche Wirtschaft wieder auf Kurs zu bringen. Der Nachrichtenagentur dpa hat Reiche gesagt, man müsse das Reformpaket, das vor dem Sommer beschlossen wurde, unbedingt umsetzen. Das sei ein erster Anfang.
2: Die deutsche Wirtschaft ist nach wie vor unter massivem Druck. Dass wir eine leichte Erhöhung sehen, ist zwar ein gutes Zeichen, reicht aber nicht für einen dauerhaften Ausschwung. Wir scheinen aus einer tiefen Rezessionsphase heraus zu sein. Wenn man sich anschaut, wo dieses Wachstum herkommt, dann ist es getrieben durch die öffentlichen Ausgaben, durch das Sondervermögen.
1: Im Arbeitsmarkt sei Flexibilität nötig, so Reiche, und vor allem müsse man beim Bürokratieabbau vorankommen. Großer Knall im Weltfußball. Der mächtige europäische Verband UEFA hat eine offene Boykottdrohung für FIFA-Weltmeisterschaften ausgesprochen. Hintergrund ist der geplante Investorendeal von FIFA-Chef Infantino. Die UEFA machte in einer Erklärung deutlich, die WM stehe nicht zum Verkauf und sei kein Anlageprodukt.
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1: Ich bin Moritz Einzel. Gestern ist gleich an mehreren Orten in Deutschland die 40-Grad-Marke geknackt worden. Den höchsten Wert meldete der Deutsche Wetterdienst mit 40,5 Grad aus Bernburg an der Saale in Sachsen-Anhalt. Dahinter folgten 40,4 Grad im bayerischen Kitzingen und 40,2 Grad in Ohlsbach in Baden-Württemberg. Uli Reitinger berichtet.
2: In den drei Bundesländern Sachsen-Anhalt, Bayern und Baden-Württemberg war es in einem Juli noch nie so heiß. Der bundesweite All-Time-Hitzerekord blieb dagegen unangetastet. Er liegt bei 41,8 Grad, gemessen in diesem Jahr Ende Juni in Möckern-Drewitz in Sachsen-Anhalt.
1: Eine Vereinbarung zur Entwaffnung der radikal-islamischen Hamas im Gazastreifen, die hat angeblich der von den USA ins Leben gerufene sogenannte Friedensrat erzielt. Das hat US-Präsident Trump bei Truth Social verkündet. Er sprach von einem entscheidenden Schritt zu dauerhaftem Frieden und Sicherheit. Trump dankte den Vermittlerstaaten Katar, Ägypten und der Türkei. Nach einem Ansturm von Migranten auf die spanische Nordafrika-Exklave Ceuta schickt die Regierung in Madrid das Militär. Das Innenministerium kündigte an, ein Militärschiff, eine Tauchereinheit sowie Soldaten und Spezialeinheiten der Polizei nach Ceuta zu verlegen. Zuvor hatten Berichten zufolge mehr als 2000 Menschen zu Wasser und zu Land die Grenze nach Ceuta überquert. Das ist mal ein Statement von der Europäischen Fußballunion UEFA. Der Verband will künftig Weltmeisterschaften der FIFA boykottieren, sollte der Weltverband nicht von seinen Investorenplänen abkommen. Die WM stehe nicht zum Verkauf und sei auch kein Anlageprodukt, heißt es in einer Erklärung, der sich auch der Deutsche Fußballbund DFB angeschlossen hat. FIFA-Chef Infantino will WM-Anteile an private Investoren verkaufen.
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1: Ich bin Moritz Einzel. Guten Morgen. Großer Knall im Weltfußball. Der mächtige europäische Verband UEFA hat eine offene Boykottdrohung für FIFA-Weltmeisterschaften ausgesprochen. Hintergrund ist der geplante Investorendeal von FIFA-Chef Infantino. Die UEFA machte in einer Erklärung deutlich, die WM stehe nicht zum Verkauf und sei kein Anlageprodukt. Die radikal-islamische Hamas im Gazastreifen wird laut US-Präsident Trump vollständig entwaffnet. Der von den USA eingesetzte Friedensrat habe eine entsprechende Vereinbarung erzielt. Dies sei ein wichtiger Schritt auf dem Weg zu dauerhaftem Frieden. Die Hamas hatte es bislang abgelehnt, ihre Waffen abzugeben. Bundeswirtschaftsministerin Reiche drängt auf weitere Reformen, um die deutsche Wirtschaft wieder auf Kurs zu bringen. Der Nachrichtenagentur dpa hat Reiche gesagt, man müsse das Reformpaket, das vor dem Sommer beschlossen wurde, unbedingt umsetzen. Das sei ein erster Anfang.
2: Die Reformen müssen dazu führen, dass sich eine positive Perspektive im Leben eines jeden Einzelnen widerspiegelt. Kommt also der Glaube und die Überzeugung zurück, dass es meinen Kindern einmal besser geht als mir. Kommt diese Reform bei mir an. Diese Zukunftsperspektive, diesen Optimismus wieder hinzubekommen, dazu braucht es wirklich einen guten Aufschlag im Herbst.
1: Im Arbeitsmarkt sei Flexibilität nötig, so Reiche, und vor allem müsse man beim Bürokratieabbau vorankommen. Die drei CDU-Ministerpräsidenten in den Ostbundesländern rebellieren gegen Teile des Rentenpakets. Sie sehen nicht ein, dass die abschlagsfreie Rente nach 45 Beitragsjahren gestrichen werden soll. Damit stellen sich die Länderchefs aus Sachsen, Sachsen-Anhalt und Thüringen gegen Kanzler Merz. Unterstützung bekommen sie vom Chef des CDU-Sozialflügels Radke. Der sagte, wer 45 Jahre gearbeitet habe, verdiene Respekt und Verlässlichkeit.
3: Wir halten euch darüber weiter auf dem Laufenden hier beim Heimvorteil.
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3: Ja, noch ein paar Wolkenreste aus der Nacht. Ansonsten sieht das schon wieder gut aus. Kaum Wolken unterwegs. Es verspricht ein sonniger Start in diesen Freitag zu werden. Es hat abgekühlt. Wir haben Temperaturen deutlich unter 20 Grad. Zwischen 16 und 18 Grad liegen sie heute Morgen. Es wird aber schnell wieder warm. So um 8 Uhr knacken wir schon die 20 Grad Marke. Und ja, im Laufe des Tages geht es wieder rauf bis auf ja, heute nur 35 Grad. Ob wir die 40 Grad heute sehen, eher unwahrscheinlich, aber mein 35 Grad sind ja auch nicht gerade kühl. Und die Luft wird heute schwüler. Im Laufe des Nachmittags können sich örtlich einige Schauer und Gewitter bilden. Die bringen aber nur vorübergehend etwas Abkühlung. Am Samstagmorgen der kühlste Tag mit 28 Grad. Sonntag geht es dann wieder rauf auf 33, Montag auf 37 Grad. Und diese Hitzewelle wird in der ersten Ferienwoche dann auch bleiben. Kurzfristig können wir jetzt aber erstmal durchatmen und lüften.
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3: Das sieht gut aus. Wir haben derzeit keine größeren Verkehrsstörungsmeldungen. Allen unterwegs eine gute Fahrt.
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0: Schönen guten Morgen, hier ist der Heimvorteil. Freitag, der 31. und jetzt kurz nach 5:30.
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2: Ich bin Christian Heider, guten Morgen. Pünktlich zum Start in die Sommerferien wird Bus- und Straßenbahnfahren teurer in der Region. Ab morgen gelten im Verkehrsverbund Nahverkehr Mainfranken neue Tarife. Die sind im Schnitt 5% teurer. 20 Cent mehr sind es dann zum Beispiel für eine Einzelfahrt in der Stadt Würzburg. Eine Sechserkarte kostet statt 16,60 Euro dann 17,40 Euro. Die Einzelfahrt von Kitzingen nach Volkach oder Schweinfurt nach Bad Kissingen kostet mit 7,70 Euro dann 40 Cent mehr. Die höheren Ticketpreise begründet der NVM damit, dass man das Angebot langfristig aufrechterhalten und verbessern will. Die Tarife liegen im bayernweiten ÖPNV-Vergleich im Mittelfeld. Unterdessen gibt es rund um die Änderungen im Schweinfurter Stadtbussystem eine neue Streitrunde. Jetzt droht erneut ein Bürgerbegehren.
3: Bereits vor Monaten war ein Bürgerentscheid gestartet, dann aber in letzter Sekunde zurückgezogen worden. Die Stadt hatte sich zu gemeinsamen Gesprächen und Zugeständnissen bereit erklärt. Jetzt hat einer der Initiatoren, Hartmut Bach, einen Folgetermin platzen lassen. Er sieht nach eigenen Angaben keinen Sinn in weiteren Gesprächen. Stattdessen plant er ein neues Bürgerbegehren. Das Ziel ist das gleiche wie im ersten. Die grundlegenden Umstellungen im Stadtbusverkehr vom Januar 2025 sollen zurückgenommen werden. Christian Schwarz, Nachrichtenredaktion.
2: Im Schonunger Ortsteil Hausen wird kräftig gebaut. Für mehr als 2 Millionen Euro werden Hauptstraße und Kirchplatz neu gestaltet. Das hat die Verwaltung mitgeteilt. Die Arbeiten sollen in Kürze starten und mehrere hundert Meter durch den Ort führen. Dabei werden auch Wasser- und Abwasserleitungen erneuert. Die Hauptstraße soll künftig verkehrsberuhigt sein, der Kirchplatz mehr Aufenthaltsqualität bekommen. Eine Vereinbarung zur Entwaffnung der radikal-islamischen Hamas im Gazastreifen. Die hat angeblich der von den USA ins Leben gerufene sogenannte Friedensrat erzielt. Das hat US-Präsident Trump bei Truth Social verkündet. Er sprach von einem entscheidenden Schritt zu dauerhaftem Frieden und Sicherheit. Trump dankte den Vermittlerstaaten Katar, Ägypten und der Türkei.
0: Wir halten euch weiter auf dem Laufenden, hier beim Heimvorteil.
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0: So, ein paar Wolkenreste aus der Nacht liegen noch über uns. Vielfach ist aber jetzt auch klar zum Sonnenaufgang. 16, 17 Grad noch angenehm frisch. Das wird aber sehr schnell wieder warm. Ab 8 Uhr knacken wir die 20 Grad Marke und um 12 sind es dann schon wieder über 30 Grad. Das Ganze heute bei einer höheren Luftfeuchtigkeit. Wir erwarten am Vormittag vereinzelt ein paar Schauer. Am Nachmittag und Abend gibt es dann zum Teil kräftige Gewitter und auch Wind. Die

0: Gewitter aber, so wie gestern, werden nur örtlich auftreten, also es muss nicht überall krachen, aber bei 34, 35 Grad am Nachmittag kann so ein Gewitter schon mal ein bisschen Abkühlung bringen. Morgen dann der vorübergehend kühlste Tag für die nächsten Tage. 28 Grad und Sonne, die letzten Schauer. Richtig heiß wird es dann ab Sonntag. 33, Montag 37 Grad. Die erste Ferienwoche wird sonnig und sehr, sehr heiß. Also jetzt nochmal die kühlen Temperaturen genießen.
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0: Da sieht gut aus. Keine Verkehrsstörungsmeldungen. Wird heute Nachmittag sicherlich auch anders sein, wenn nicht nur in Bayern, sondern auch in Baden-Württemberg der letzte Schultag war und die Ferien beginnen. Allen unterwegs jetzt schon mal eine gute Fahrt.
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0: Mit Frank Beil. Einen schönen Freitag.

Einen schönen Freitagmorgen, der 31. Juli, 5.41 Uhr und wir müssen uns mal selber loben. Wir haben ihn überlebt. Wir haben ihn überlebt, den heißesten Tag des Jahres gestern. Sogar mit einem neuen Hitzerekord in Bayern. Ihr habt es ja gerade gehört, an der offiziellen Messstation in Kitzingen wurden 40,4 Grad im Schatten gemessen. Damit ist der bayernweite Juli-Hitzerekord geknackt. Nur ein Ort in Deutschland war gestern noch heißer. Bernburg in Sachsen-Anhalt kam auf 0,1 Grad mehr. Von den ganz schweren Gewittern sind wir gestern zum Glück verschont geblieben. Generell gibt's gute Nachrichten von der Wetterfront. Die weltweite Zerstörung durch Naturkatastrophen ist im ersten Halbjahr weniger kostspielig ausgefallen. Trotzdem reden wir hier noch von einem Wert von fast 100 Milliarden Euro, der durch Naturkatastrophen weltweit im ersten Halbjahr zerstört wurde. Ja, und der Grund, warum am Ende des Monats heute bei vielen nicht mehr so viel Geld übrig ist, ist die Teuerung. Die Inflation ist im letzten Monat von 2,3 auf 2,8% gestiegen. Vor allem durch die Spritpreise. Die gingen um über 8% rauf. Und ja, das Kartellamt, das Abzocke bekämpfen soll, teilt dazu mit, dass die Ermittlungen in Sachen Preistransparenz frühestens in einigen Monaten zu Ergebnissen führen. Woanders in Spanien ist der Sprit jetzt schon um 55 Cent günstiger als bei uns, in Schweden sogar um 74 Cent und auf Malta um 85 Cent. Liegt daran, dass hier der Staat nicht so viel Steuern kassiert. Die Ölmultis jubeln auf jeden Fall. Habt ihr das mitbekommen? Shell hat in den letzten 3 Monaten einen Gewinn von 8,5 Milliarden Euro eingefangen. Mehr als doppelt so viel wie im letzten Jahr. Wir reden hier von Reingewinn. Viele Autofahrer haben davon genug, wollen sich nicht mehr abzocken lassen und sind aufs E-Auto umgestiegen. Das zeigen auch die neuesten Zahlen in Sachen Neuzulassungen. Die Neuzulassung reiner Elektroautos stieg im letzten Halbjahr um 48%. Ja, sich an der Tankstelle vom Preisschock zu erholen, dauert mittlerweile länger, als die E-Auto-Batterie vollzuladen. In diesem Sinne kann man vielleicht mal drüber nachdenken. Was im neuen Monat, der morgen beginnt, noch so alles auf uns zukommt, darüber werden wir gleich sprechen. Hier beim Heimvorteil.

0: Der Hit zur Stunde. The Time of My Life für den letzten Schultag vor den Sommerferien. Willkommen zu diesem 31. Juli hier auf Radio Gong. 31. Juli, da war doch noch was neben letzter Schultag und Zeugnisse. Ja, Abgabefrist für die Steuererklärung, wenn man keine Fristverlängerung zum Beispiel durch den Steuerberater beantragt hat. Die große Frage, hat man die Steuer schon fertig oder hat einen die Steuer fertig gemacht? Apropos Fristen, was ändert sich denn noch im neuen Monat, der morgen beginnt? Ab 1. August gibt es neue Regeln für die KI. Der sogenannte Europäische AI Act. In bestimmten Fällen müssen Anbieter ab morgen offenlegen, wenn Texte, Bilder, Videos oder Audiodateien durch künstliche Intelligenz erstellt oder verändert wurden. Meistens sieht man oder hört man das sowieso. Aber es muss gekennzeichnet werden, alles wo KI drin ist. Chiara, garantiert keine KI. Was ändert sich denn noch?
1: Ja, wenn mal was kaputt geht, dann gibt's gute Nachrichten, denn das Recht auf Reparatur wird im neuen Monat ausgeweitet. Bedeutet, Hersteller bestimmter Elektrogeräte müssen Reparaturen und Ersatzteile dann auch nach Ablauf der Garantie ermöglichen. Und nach einer Reparatur erhalten wir zusätzlich 12 Monate Gewährleistung. Außerdem stellt Amazon seinen TV-Sender Prime zum 1. August ein. Und für neue Solaranlagen sinkt ab August erneut die Einspeisevergütung. Also für alle, die Solarstrom produzieren, ihr bekommt tatsächlich nicht mehr so viel Geld fürs Einspeisen. Statt 12,2% sind es ab August nur noch etwa 7,7 Cent pro Kilowattstunde. Und die Öffis, die werden im Schnitt um 5% teurer, gilt aber nur für Einzelfahrten im Nahverkehr.
0: Dankeschön, Chiara. Die wichtigsten Änderungen für den neuen Monat. August, der morgen beginnt.

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1: Ich bin Joshua Heise. Guten Morgen. Eine Vereinbarung zur Entwaffnung der Hamas im Gazastreifen. Die hat angeblich der von den USA ins Leben gerufene sogenannte Friedensrat erzielt. Das hat US-Präsident Trump bei Truth Social verkündet. Er sprach von einem entscheidenden Schritt zu dauerhaftem Frieden und Sicherheit. Trump dankte den Vermittlerstaaten Katar, Ägypten und der Türkei. Die 40-Grad-Marke ist gestern gleich an mehreren Orten geknackt worden. Den höchsten Wert meldet der Deutsche Wetterdienst mit 40,5 Grad aus Bernburg an der Saale in Sachsen-Anhalt. Dahinter folgen 40,4 Grad im bayerischen Kitzingen und 40,2 Grad in Ohlsbach in Baden-Württemberg. Damit wurden in den drei Bundesländern neue Hitzerekorde für den Juli aufgestellt. Die drei CDU-Ministerpräsidenten in Sachsen, Sachsen-Anhalt und Thüringen leisten Widerstand gegen Teile des Rentenpakets. Sie sehen nicht ein, dass die abschlagsfreie Rente nach 45 Beitragsjahren gestrichen werden soll. Unterstützung bekommen sie vom Chef des CDU-Sozialflügels Radke. Der sagte, wer 45 Jahre gearbeitet habe, verdiene Respekt und Verlässlichkeit. Die Europäische Fußballunion UEFA hat ein klares Statement gesetzt. Falls der Weltverband FIFA seine Investorenpläne weiter verfolgt, dann sind die europäischen Teams nicht mehr bei Weltmeisterschaften dabei. Laut FC Bayern-Patron Uli Hoeneß ist so ein Wettbewerb dann für die Tonne. FIFA-Präsident Infantino will WM-Anteile an Investoren verkaufen.
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2: Heute besteht nochmal die Chance, Fahrkarten günstiger zu kaufen. Ab morgen kostet der Nahverkehr in der Region mehr. Die Preise im NVM steigen im Schnitt um 5%. Für Fahrten etwa von Kitzingen nach Volkach oder von Schweinfurt nach Bad Kissingen werden dann 7,70 Euro fällig. Das sind 40 Cent mehr als bisher. Der NVM begründet die Preissteigerung damit, dass das Angebot langfristig gesichert und verbessert werden soll. Im Vergleich zu anderen ÖPNV-Tarifen in Bayern liegen die Preise im Mittelfeld. Die Lage der Metall- und Elektroindustrie in Unterfranken bleibt angespannt. Das zeigt die aktuelle Konjunkturumfrage des Arbeitgeberverbands BAIME VBM. Vor allem das Inlandsgeschäft bewerten die Unternehmen weiter deutlich negativ. Auch im Ausland läuft es noch nicht rund. Für die kommenden Monate gibt es aber erste positive Signale. Die Erwartungen sind wieder leicht gestiegen. Trotzdem könnten in der Branche mit ihren rund 88.000 Beschäftigten in der Region bis Jahresende etwa 1.500 Stellen wegfallen.
3: Wir halten euch weiter auf dem Laufenden hier beim Heimvorteil.
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3: So, die Wolken haben sich verzogen. Hat es irgendwo eigentlich geregnet oder gab es irgendwo krasse Gewitter? Ich glaube, nur ein paar Tropfen, die da runterkamen. Dafür ein heftiger Sturm. Fast wie in der Wüste gestern, Kai.
4: Weil wir einen Luftmassenaustausch in extrem trockener Luft hatten und dann sogenannte starke Gradienten hatten. Das heißt, wir hatten einen richtigen Luftdruckknick und dadurch gibt es so eine Art Böenwalze, so eine Druckluftwindwalze, die über Würzburg und Unterfranken hinweggezogen ist. Heute geht es recht sonnig weiter mit nur harmlosen Wolken. Erst am Nachmittag und gegen Abend kann es mal vom Taubertal ein vereinzeltes Gewitter oder einen Schauer geben. Dann aber heftig mit sintflutartigem Regen, Hagel und Sturmböen. Außerdem wird es wieder heiß mit 33 bis 36 Grad. Das Wochenende bleibt hochsommerlich heiß und recht sonnig.
3: Dankeschön, Kai.
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3: Das sieht noch gut aus. Wir haben keine Verkehrsstörungsmeldungen. Allen unterwegs eine gute Fahrt.
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3: Mit Frank Beil. Einen schönen Freitag.

die Tassen auf uns um 6:09. Feiern wir uns selber, wenn sonst keiner macht. Auf uns, auf das Leben und an dieser Stelle auch mal ein Gruß an alle Schülerinnen und Schüler, die heute das Ende des Schuljahres feiern. Grüße auch in die Lehrerzimmer. Wir müssen, glaube ich, mehr Werbung für den Lehrerberuf machen. Der Lehrermangel war eines der großen Herausforderungen in diesem Schuljahr 25/26.

0: Maya hat sich mal umgehört an den Schulen hier in der Region. Was gab es da noch so für Herausforderungen in diesem Schuljahr?
1: Gewöhnen müssen sich die Lehrer und Schüler aber noch an KI-Tools. Wie können Lehrer zum Beispiel KI-Tools beim Korrigieren oder für Elternbriefe nutzen? Oder wie geht man am besten damit um, wenn Schüler KI für Aufgaben zu Hilfe nehmen wollen? Auch dass Tablets nicht zum Spielen, sondern zum Lernen genutzt werden. Daran muss noch gearbeitet werden, erklärt Schulleiter Nikolaus Kocher vom Würzburger Röntgen-Gymnasium. Anstrengend war dieses Jahr aber auch die Hitze. Ein Hitzeschutzkonzept für Schulen wäre deshalb wichtig, betont das Röntgen-Gymnasium. Insgesamt zufrieden mit dem Schuljahr sind die Wilhelm-Sattler-Realschule Schweinfurt und die Würzburger Mittelschule Zellerau.
0: Insgesamt zufrieden sind die Schulleitungen. Ich hoffe auch ihr mit eurem Zeugnis. Heute ja Zeugnistag, bevor es in die Ferien geht. Und wo es was für welche Note gibt im Zeugnis, das könnt ihr nachlesen auf radiogong.com. Da haben wir mal die wichtigsten Zeugnisrabatte für euch zusammengestellt. Das ist euer Heim- und Sparvorteil. Beim Erlebnisradio, wo wir gleich klären werden, wo man heute in die Ferien oder an diesem Wochenende in die Ferien feiern kann.

0: Despacito.
1: Ja, ein paar spanische Vokabeln zum Start in die Urlaubssaison. Despacito, das heißt so viel wie, mach mal langsam. Ja, lasst euch nicht stressen. Und macht ruhig heute Morgen mal das Fenster auf, nicht nur wegen der frischen Luft. Eine Studie aus Amerika zeigt, nichts senkt Stress so gut wie die Kombination aus Wald und Vogelgesang. Merkt ihr schon was? Es braucht nicht viel in den Ferien oder im Urlaub. Forscher haben herausgefunden, vor allem in einer grauen Stadtumgebung wirken Vogelgezwitscher entspannend. Man fühlt sich sofort wohler. Probiert's aus! Wir haben mal geschaut, über was man noch so alles spricht an diesem Freitag. Vor allem über die Partys und die Feste jetzt am Wochenende.
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3: Hier bei uns im Landkreis Rhön-Grabfeld dreht sich am Wochenende alles rund um das Stadtfest in Bad Neustadt. Am Freitag steht das Triamare da im Mittelpunkt des Geschehens. Ab 14 Uhr erwartet da Familie ein buntes Kinderprogramm. Anschließend feiert das Duell der Stadtteile Premiere. Ab 18 Uhr treten Teams aus den verschiedenen Stadtteilen in unterhaltsamen Spielen gegeneinander an und kämpfen um den Titel des ersten Stadtteil-Champions. Um ca. 21:30 verwandelt sich dann das Triamare bei der großen Beachparty in eine sommerliche Partyzone mit unserem Radiogong-DJ Alex Mader. Am Samstag lädt Fladungen ab 12 Uhr an das historische Backhaus ein. Beim Backhausfest könnt ihr euch auf den beliebten Fladunger Zwiebelplatz freuen. Der Eintritt ist hier frei. Aus Bad Neustadt, Luis Majewski.
4: In Schweinfurt wird mit einem besonderen Flair gefeiert. Das Tourfinale des Bolzplatz Open Airs ist dieses Wochenende am Baggersee. Heute ist die große Bolzplatz-Eskalation und morgen dürfen bei Mama geht tanzen von 18 bis 21 Uhr nur

0: Die Ladies feiern. Danach geht's weiter für alle mit den Hits aus eurer Jugend. An der Mole 9 wird am Samstag auch getanzt, bei Dancing in the City ab 18 Uhr am Main, powered bei Radio Gong. Am Samstag haben die Schnüdel erstes Heimspiel in der neuen Saison gegen 1860 München um 14 Uhr. Und im Silvaner Schweinfurt gibt's nicht nur Abkühlung bei den heißen Temperaturen, sondern auch eine fette Party bei der Poolparty am Sonntag. Aus Schweinfurt, Lisa Eni.
1: Bei uns im Landkreis Haßberge wird am Wochenende ordentlich geschöppelt. Zum 40. Geburtstag des Altstadtweinfests in Zeil am Main präsentiert sich das traditionelle Fest mit frischen Ideen. Erstmals startet das Fest bereits am Freitag und lädt 4 Tage lang zum Genießen und Feiern ein. Ihr könnt euch auf eine spektakuläre Drohnenshow, einen exklusiven Jubiläumsfestwein, ein eigenes gebrautes Festbier, ein abwechslungsreiches Musikprogramm auf 3 Bühnen und auch auf den beliebten Familientag am Sonntag freuen. In Humprechtshausen dagegen bereitet sich das ganze Dorf zum 25. Mal auf das bevorstehende Rock im Wald-Spektakel vor. Eine große Bühne, zahlreiche bunte Laternen auf dem gesamten Gelände und viele individuell gestaltete Bars und Verpflegungsstände geben der Open-Air-Veranstaltung ihr einzigartiges Flair. Aus Humprechtshausen, Leon Wagner.
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0: Einen schönen, entspannten Freitagmorgen hier beim Heimvorteil. Es ist kurz nach 6:30.
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2: Ich bin Christian Heider. Guten Morgen. Für rund 150.000 Schülerinnen und Schüler in Unterfranken beginnen heute die Sommerferien. Zuvor gibt es aber noch die Jahreszeugnisse. Danach haben die Kinder und Jugendlichen 6 Wochen lang frei. Das neue Schuljahr startet am 15. September. Für Schülerinnen und Schüler, die mit ihrem Zeugnis unzufrieden sind, weist das Bayerische Familienministerium auf Beratungsangebote hin. In Unterfranken gibt es entsprechende Stellen in allen größeren Orten, darunter auch in Schweinfurt, Bad Kissingen, Bad Neustadt und Haßfurt. Außerdem stehen Online-Beratung und die Nummer gegen Kummer für Jugendliche und Eltern zur Verfügung. Besucher der Stadthalle in Schweinfurt lassen rund 1,2 Millionen Euro jährlich in der Stadt. Das ist zumindest das Ergebnis einer von den Betreibern der Halle beauftragten Studie, die jetzt präsentiert wurde. Nicht nur deshalb spricht sich die Kolping Schweinfurt Service GmbH als Betreiber gegen den geplanten Verkauf durch die Stadt aus, so Beirat Ludwig Paul.
3: Schweinfurt wäre nicht arm, Schweinfurt wäre armselig dran. Und in Schweinfurt würde ein großer kultureller Mittelpunkt fehlen für alle Bevölkerungsschichten. Das ist das Wichtige, weil jeder in Schweinfurt von der Stadthalle profitiert und profitieren kann.
2: Man brauche eine klare Perspektive, mindestens für die kommenden 5 Jahre, um Buchungen und Sponsoren akquirieren zu können. Ein Reh hat gestern auf der B286 bei Unterspießheim einen schweren Lkw-Unfall verursacht. Dabei spielte jede Menge Pech eine Rolle. Eine Autofahrerin hatte das Reh erfasst. Das Tier wurde durch die Luft geschleudert und schlug in der Windschutzscheibe eines Lkw ein. Dabei wurde der Fahrer schwer getroffen und ausgenockt. In der Folge kam der Laster von der Straße ab und krachte gegen einen Baum. Der 36-Jährige wurde schwer verletzt und kam in eine Klinik. Das Reh überlebte nicht. Großer Knall im Weltfußball. Der mächtige europäische Verband UEFA hat eine offene Boykottdrohung für FIFA-Weltmeisterschaften ausgesprochen. Hintergrund ist der geplante Investorendeal von FIFA-Chef Infantino. Die UEFA machte in einer Erklärung deutlich, die WM stehe nicht zum Verkauf und sei kein Anlageprodukt.
0: Wir werden euch darüber weiter auf dem Laufenden halten, hier beim Heimvorteil.
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0: So, als ob nichts gewesen wäre, die Sonne scheint, kaum eine Wolke am Himmel. Kai, wie wird denn das Wochenende? Welche werden die sonnigsten, die edelsten Tage oder Stunden des Wochenendes?
4: So wie es derzeit aussieht, wird der Sonntag der sonnigere Tag des Wochenendes werden, mit gut 12 Stunden Sonnenschein. Heute bekommen wir 8 Stunden Sonne, mit Sonne, Wolken und am Nachmittag dann vom Taubertal her mit ein paar Schauern und Gewittern. Das Ganze bei Höchstwerten von 33 bis 36 Grad. Knapp 30 Grad gibt es morgen, die Schauer lassen nach, später setzt sich die Sonne durch. Und dann kommt eben der sonnige Sonntag mit Nachmittagswerten von wieder deutlich über 30 Grad.
0: Dankeschön, Kai.
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0: Vorsicht, Autofahrer, das könnte ein Stau werden. Ich erfahre gerade die Strecke Ochsenfurt-Markt Steft, also die Adam-Fuchs-Straße, die Ortsdurchfahrt von Markt Breit. Die ist aktuell nach einem Unfall voll gesperrt. Umleitung ist dann ausgeschildert. Hier kann es zu Verzögerungen kommen. Wir wünschen allen unterwegs eine gute Fahrt.
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0: Mit Frank Beil.

0: mit Usher und Yeah. Sag Yeah zu diesem Freitag, zu diesem Wochenende. Wir machen euch startklar, nicht nur fürs Wochenende, auch für den neuen Monat, den Urlaubsmonat August, der morgen beginnt. Vor allem für Naturfreunde wird der Monat ein echtes Highlight. Zum einen mal entstehen immer mehr Maislabyrinthe. Irrgärten im Mais hier in der Region. Wir haben schon über 5 gezählt. Eine Übersicht gibt's auf radiogong.com. Ist ein netter Zeitvertreib für die Ferien. Und im August gibt's auch nachts einiges zu entdecken. Wir erwarten jetzt im August wieder einen Sternschnuppenregen und am 12. August eine kleine Sonnenfinsternis. Alles zu erleben zum Beispiel in den Sternenparkwochen im Sternepark in der Rhön. Aber es gibt noch mehr Neues im neuen Monat.
1: Im neuen Monat August wird endlich das Plätzle in Bad Kissingen am Westring eröffnet. Die Fläche war ja lange eine öffentliche Anlage mit begrenztem und vor allem überaltertem Spielangebot. Jetzt ist es aber ein ganz neuer Treffpunkt für Bewegung und Begegnung. Zum Beispiel mit einem Multifunktionsspielfeld, Klettermöglichkeiten. Ihr könnt dort aber auch Basketball spielen und es gibt einen Pumptrack. Ein Pumptrack, also das ist eine spezielle, künstlich angelegte Mountainbike-Strecke, gibt es gerade aber auch vorübergehend in Haßfurt. Noch bis Mitte August verwandelt sich der Marktplatz nämlich in so eine sportliche Erlebniszone. Da könnt ihr Bike fahren, Skateboard, Scooter oder auch Inliner. In Bad Kissingen lädt seit knapp einer Woche dagegen das Sweet and Café zu Leckereien wie verschiedenen Crepes ein. Und in Schweinfurt freuen wir uns auf zwei tolle Feste. Mitte August nämlich das Weinfest und Ende August folgt dann auch unser großes Stadtfest. Und auch in der Rhönstadt was Neues, die Sternparkwochen. Im Vordergrund steht dieses Mal aber der Mond. Am 12. August könnt ihr nämlich eine fast vollständige Sonnenfinsternis erleben und Ende des Monats nochmal eine Mondfinsternis.
0: No, freuen wir uns auf den neuen Monat, den Urlaubsmonat, den Februar, den August. Ich bin urlaubsreif, ja? Freuen wir uns auf den neuen Monat hier beim Heimvorteil.

0: Schönen guten Morgen. Das letzte Mal früh aufstehen heißt es für heute. Zumindest bei vielen. 6.47 Uhr. Heute ist Freitag. Um nicht zu sagen Freitag. Denn ab heute geht's dann. So schaut's mal aus. Denkt daran, nicht nur bei uns in Bayern, auch bei unseren Nachbarn in Baden-Württemberg geht's heute nach der Schule oft direkt in den Urlaub. Auf die Autobahn könnte hier also heute wieder voll werden. Und wenn ihr Badeurlaub gebucht habt, dann trainiert vielleicht schon mal. In Europas Urlaubsressorts tobt der Krieg um die Sonnenliege. Urlauber greifen dabei zu immer verrückteren Methoden. In der Bild-Zeitung habe ich heute Morgen gelesen, von nächtlichen Reservierungsaktionen bis hin zu Racheakten mit Juckpulver. Da hat ein Brite auf Mallorca Juckpulver in Handtücher von reservierten Liegen gerieben. Und auf Social Media kursieren bereits Videos von morgendlichen Wettrennen um die besten Plätze am Pool. Manche Urlauber stehen sogar extra nachts um zwei dafür auf. Die einen, um die Poolliege zu reservieren, die anderen, um es bei Social Media zu posten. Wobei einige Hotels, habe ich gehört, in Spanien, glaube ich, und auch auf Gran Canaria, einige Hotels, da kann man schon vorab per App Liegeplätze reservieren. Da braucht man nicht mehr das Handtuch und nicht mehr den Stress, nachts in den Ferien früh aufzustehen, um, wie gesagt, den besten Platz am Pool zu ergattern. So, für alle, die hier bleiben, wir schauen mal, was heute am letzten Julitag so alles geht. Chiara.
1: Den Auftakt ins Wochenende könnt ihr heute in Bad Neustadt verbringen. Da startet heute nämlich deren Stadtfest, wo sich die Bad Neustadter Innenstadt wieder in eine richtige Festmeile verwandelt. Losgefeiert wird um 17.30 Uhr. In Haßfurt feiert man dagegen die Sommerferien. Heute mit der Summer Kickoff Party inklusive jeder Menge Action, also so einer richtigen Erlebnisfläche mit Pumptrack, Klettermöglichkeiten, Karaoke oder auch einem Medienflohmarkt. Im Schloss Eirichshof feiert man dagegen heute Rösler Open Air. Das Ganze heute mit vielen verschiedenen Live-Acts inklusive malerischen Schlosskulisse zum Wochenendauftakt. Und auch sonst gibt's jede Menge Möglichkeiten, aufs Wochenende anzustoßen. Unter anderem beim Arnsteiner Altstadtshoppen mit fränkischen Weinen und Live-Musik auf der Rathaustreppe. Gleiches gilt aber auch für den Brunnen, aka Baustellenshoppen in Gerolzhofen.
0: Es wird nicht langweilig heute. Alle Tipps auch auf radiogong.de.

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2: Ich bin Joshua Heise. Guten Morgen. Wir alle kennen diese eine Schublade mit alter Technik. Ab heute gilt in der EU das sogenannte Recht auf Reparatur. Das soll Elektroschrott vermeiden und Ressourcen schonen. Für uns Verbraucher heißt das, wir haben jetzt einen Anspruch darauf, dass defekte Geräte gratis oder zu einem angemessenen Preis repariert werden müssen. Das gilt neben Smartphones auch für Fernseher, Waschmaschinen und Geschirrspüler. Die Terrororganisation Hamas wird nach Angaben von US-Präsident Trump vollständig entwaffnet. Darauf soll sich der von ihm gegründete Friedensrat geeinigt haben. Im Gegenzug soll das israelische Militär aus dem besetzten Gazastreifen abziehen. Eine offizielle Bestätigung aus Israel steht noch aus. Auch einen konkreten Zeitplan gibt es noch nicht. In Spaniens Exklave Ceuta sind in den letzten Tagen tausende Migranten angekommen. Sie haben das Gebiet im Norden Afrikas vor allem schwimmend erreicht. Einige sind dabei gestorben. Laut Regionalpräsident Vivas sind die Aufnahmeeinrichtungen komplett überlastet. Die EU-Kommission hat Spanien jetzt Hilfe angeboten, etwa durch den Grenzschutz Frontex. Gerade Dachgeschossbewohner haben es dieser Tage schwer. Die Hitzewelle schlägt ordentlich zu. Kein Wunder also, dass die Nachfrage nach mobilen Klimageräten boomt. Laut dem Marktforscher NIQ sind im ersten Halbjahr knapp 390.000 in Deutschland verkauft worden. Ein Plus von 130%. Die allermeisten Geräte wurden im Juni verkauft, also in der Zeit der ersten großen Hitzewelle.
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3: Kommt nun noch ein Bürgerbegehren zum Stadtbuskonzept in Schweinfurt? Einer der Initiatoren des ursprünglich geplanten Bürgerbegehrens zum Stadtbuskonzept hat gestern unerwartet einen Termin zur Fortführung der Gespräche mit der Stadt platzen lassen. Wie er unserem Sender sagte, sieht er auch in weiteren Gesprächen keinen Sinn mehr. Stattdessen strebt er ein neues Bürgerbegehren an. Ziel ist das gleiche wie im ersten Anlauf. Die Umstellungen im Stadtbusverkehr vom Januar 2025 sollen zurückgenommen werden. In Bad Bocklet im Kreis Bad Kissingen sucht die Polizei nach einem Exhibitionisten. Der bislang Unbekannte soll sich am Mittwochmittag in einer Parkanlage neben eine 43-jährige Frau gelegt und sich selbst befriedigt haben. Als die Frau ihn darauf ansprach, flüchtete er. Der Mann ist etwa 1,80 groß und 50 Jahre alt. Er trug eine grün-weiße Mütze und ein blaues, langärmeliges Hemd.
4: Wir halten euch darüber weiter auf dem Laufenden, auch auf radiogong.com oder in der Gong-App.
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4: So, der letzte Julitag. Kai, wenn wir mal zurückblicken, der Juli, das war schon ein heißer Monat, oder? Was sagt die Bilanz?
5: Der Juli war deutlich zu warm. Er war extrem trocken mit nicht einmal 20% des Niederschlagssolls und er war deutlich zu sonnig. Und es geht auch in der nächsten Zeit in diesem Trott weiter. Heute sind im Laufe des Tages mal ein paar mehr Quellwolken unterwegs mit örtlichen Schauern und Gewittern. Bei bis zu 36 Grad. Morgen wird es ein paar Grad kühler werden, erst mit Wolken, später mit immer mehr Sonnenschein. Der Sonntag wird dann wieder sonnig und heiß, der Montag sehr heiß mit fast 40 Grad und danach geht es auch hochsommerlich durch die Woche, die erste Ferienwoche.
4: Dankeschön, Kai.
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4: Hindernisse gibt es aktuell. Marktbreit in der Adam-Fuchs-Straße, die Ortsdurchfahrt, die ist nach einem Unfall voll gesperrt. Hier dauert es ein bisschen länger, da außen rum zu fahren. Und ich erfahre gerade zwischen Helmstadt und Wertheim-Lenkfurt, ist der linke Fahrstreifen blockiert. Auch hier Hindernisse auf der Fahrbahn, bitte auf der A3 Richtung Frankfurt ab Helmstadt besonders vorsichtig fahren. Und der erste Blitzer ist auch schon da, Leinach Richtung Zellingen.
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4: Mit Frank Beil.

0: Wir sind bei euch. Every breath you take. Auch an diesem Tag, an den viele lange hingefiebert haben, den sich viele rot im Kalender angestrichen haben. Heute ist endlich der 31. Juli, der letzte Schultag und dann 45 Tage Ferien. Vorher gibt es heute nochmal Zeugnisse. In vielen Familien heißt das Zahltag. Ich weiß nicht, was gibt es bei euch für eine 1, eine 2? Am Montag können übrigens alle mit einer 1 im Zeugnis, egal welches Fach, egal welche Schule, einen Tag mit allen Regionalzügen durch ganz Bayern gratis fahren. Das Zeugnis wird am Montag zur Fahrkarte. Für alle 1er-Schüler zumindest. Aber es gibt noch mehr für gute Noten, Chiara.
1: Auch bei Thalia gibt es Belohnungen und zwar für alle Schüler, die eine 1 in Deutsch haben. Die bekommen dann nämlich bei ihrem nächsten Einkauf einen 5-Euro-Gutschein geschenkt. Gute Noten werden aber auch beim Mediamarkt und Saturn belohnt. Für jede 1 und sogar 2 im Zeugnis gibt es 1 Euro beim nächsten Einkauf geschenkt. Abkühlung gibt es dagegen für alle Schüler, egal wie gutes Schuljahr bei euch lief. Denn das Freibad in Hammelburg feiert zum Ferienbeginn am Freitag Scruise-Out-Party und das mit freiem Eintritt für alle Schüler.
0: Das ist euer Spar- oder Heim- oder auch Erlebnisvorteil Radio Gong. Heute ja viele Partys, um in die Ferien reinzufeiern. Nicht nur die legendäre Schools-Out-Party im Airport. Wir haben in Würzburg Ringparkfest übers Wochenende mit Live-Musik und Spielwiese für Kids. Heute Abend ja der Abendflohmarkt auf den Mainwiesen. In Ochsenfurt wird auch gefeiert die Musiknacht in der Altstadt. Letztes Wochenende für die Spessart-Festwoche in Lohr mit einem großen Abschlussfeuerwerk. Und nochmal die Fahrgeschäfte wie das Spaßhaus, das Riesenrad und die 40 Meter hohe Überschlagschaukel Freak. Legendär auch das Stadtfest in Bad Neustadt mit dem Duell der Stadtteile und in Schweinfurt das Tourfinale des Bolzplatz Open Airs am Baggersee und heute Abend wieder Dancing in the City. Morgen übrigens direkt am Main an der Gutermann-Promenade an der Mole 9 das große Dancing in the City Event mit Radio Gong. Und für all die nochmal Gas geben wollen vor den Ferien, morgen 13 Uhr Mainfranken Triathlon in Kitzingen. Über 800 Menschen haben sich angemeldet und werden da morgen um die Wette laufen. Alle Tipps gern zum Nachlesen auf radiogong.com.

0: So klingt der Sprung ins kalte Wasser mit BTS und Swim. Coole Hits für heiße Tage, die ins Haus stehen. Aber inzwischen weiß man sie ja zu helfen. Auf dem unteren Markt in Würzburg ist vor dem Bratwurststand eine Nebeldusche aufgebaut worden, die ab 25 Grad dann mit kühlem Wasser für bis zu 10 Grad Abkühlung sorgt. Auch in Kitzing in der City gibt es schon so eine Nebeldusche und geniale Idee, die sie in Randersacker beim Uferweinfest, was gestern begann, hatten. Hier haben sie eine alte Weinbergskanone zur Abkühlung im Einsatz, oder Thomas Schenk?
1: Wir haben ein altes Weinbergsgerät umgebaut zu einer riesigen Dunstkanone. Das heißt, wir blasen ganz feine Wasserperlen in die Luft und das kühlt unseren Festplatz.
0: Teilt uns gerne weitere Abkühltipps mit. Geil auch die Idee von ihm hier.
2: Es hat angenehme 33 Grad bei uns im Dachgeschoss und wir sind kurz davor, den eingefrorenen Schneeball von meiner Tochter aufzutauen, den sie im Winter gesammelt hat.
0: Auch eine gute Idee, ne? So den Schnee im Winter sammeln und dann im Sommer rausholen, wenn wir ständig neue Hitzerekorde aufstellen. Ihn habe ich übrigens eingeladen, weil es eben so heiß war bei ihm und wir wollten, dass der Schnee noch ein bisschen länger bei ihm im Kühlschrank hält. Ihn haben wir eingeladen in ein klimatisiertes Hotel gestern bei unserer Aktion der Gong Hitzejoker. Wenn es zu heiß wird, einfach Hashtag Hitzejoker schicken und dann den Cooldown gewinnen. Eine Nacht in einem klimatisierten Hotel. Gestern im Hotel Main in Ochsenfurt. Genau. Auch in den Sommerferien hat der Heimvorteil für euch wieder allerhand Erlebnisse parat. Wir haben gesagt, 45 Ferientage, 45 Erlebnisse. 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Das ist euer Sommerferien-Heimvorteil.

0: einen schönen Freitagmorgen. Heute ist der 31. Und da schicken wir Grüße raus an den Philipp von einem Kollegen von Handy Games Teams. Alles Gute heute zum Geburtstag. Auch an Tülay aus Hettstadt zum 37. Alles Gute von Gülsa und all deinen Freunden. Grüße auch an die Paulina Müller aus Würzburg zum 24. Ganz liebe Grüße von all deinen Kumpels und der ganzen Family. Grüße auch nach Obernbreit an die Nele von Mama, Papa, Luis und Emil. Alles Gute. Und Grüße auch nach Hettstadt an die Melissa zum 25. Alles Gute von deiner Mama. Und unser Geburtstagskind des Tages, der Thorsten Kuhn aus Zellingen. Deine Jasmin und deine 7 Bonus-Kids wünschen dir alles Gute heute zum Geburtstag. Viel Spaß mit dem Geburtstagsgutschein des Tages für einen der DM-Märkte.
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0: Schönen Freitagmorgen. Hier ist der Heimvorteil am 31. Juni um genau 7:30.
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2: Ich bin Christian Heider. Guten Morgen. Für rund 150.000 Schülerinnen und Schüler in Unterfranken beginnen heute die Sommerferien. Zuvor bekommen sie noch ihre Jahreszeugnisse. Danach geht es 6 Wochen lang in die Ferien. Am Dienstag, dem 15. September, beginnt das neue Schuljahr. Nicht für jede Schülerin oder jeden Schüler ist der Zeugnistag ein Tag der Freude. Daher macht das Bayerische Familienministerium auf das Angebot der Erziehungs- und Jugendberatungsstellen aufmerksam. Die gibt es in allen größeren Städten in der Region.

0: Die Besucherinnen und Besucher der Stadthalle sorgen in Schweinfurt jedes Jahr für einen wirtschaftlichen Umsatz von rund 1,2 Millionen Euro. Zu diesem Ergebnis kommt eine Studie, die von den Betreibern der Halle in Auftrag gegeben und nun vorgestellt wurde. Auch vor diesem Hintergrund spricht sich die Kolping Schweinfurt Service GmbH als Betreiberin der Stadthalle gegen den von der Stadt geplanten Verkauf aus. Um weiterhin erfolgreich Veranstaltungen planen sowie Sponsoren und Veranstalter gewinnen zu können, sei eine verlässliche Perspektive von mindestens 5 Jahren notwendig. Im Gegenzug sei Kolping bereit, mit Ausnahme des baulichen Unterhalts der Stadthalle das wirtschaftliche Risiko weitgehend selbst zu tragen. Ein außergewöhnlicher Wildunfall auf der B286 bei Kohlezheim hat gestern Morgen einen Schwerverletzten gefordert. Ein Lkw-Fahrer wurde dabei von einem Reh ohnmächtig geschlagen.
1: Eine Autofahrerin hatte das Tier erfasst, das durch die Wucht auf die Gegenfahrbahn geschleudert wurde. Dort durchschlug das Reh die Windschutzscheibe eines entgegenkommenden Lastwagens und traf den Fahrer direkt. Der 36-jährige Mann verlor sofort das Bewusstsein, kam mit seinem Laster von der Straße ab und krachte gegen einen Baum. Er musste mit schweren Verletzungen in ein Krankenhaus eingeliefert werden. Die Autofahrerin blieb unverletzt. Leon Wagner, Nachrichtenredaktion.
0: Eine Vereinbarung zur Entwaffnung der Hamas im Gazastreifen, die hat angeblich der von den USA ins Leben gerufene sogenannte Friedensrat erzielt. Das hat US-Präsident Trump bei Truth Social verkündet. Er sprach von einem entscheidenden Schritt zu dauerhaftem Frieden und Sicherheit. Trump dankte den Vermittlerstaaten Katar, Ägypten und der Türkei.
2: Wir halten euch weiter auf dem Laufenden hier beim Heimvorteil.
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2: So, der letzte Julitag. Morgen beginnt der August, der Ferienmonat. Kai, auf was für Wetter müssen wir uns denn im August in den Ferien jetzt einstellen?
4: Zunächst noch mit großer Hitze. In der nächsten Woche gibt es verbreitet über 30, meist sogar über 35 Grad. In der übernächsten Woche beginnt dann langsam das Wackeln und mittelfristig geht es dann ein bisschen wechselhafter und auch nicht mehr ganz so heiß in den und durch den August. Und heute endet der Juli mit Sonne und immer mehr Quellwolken, später mit örtlichen Schauern und Gewittern bei bis zu 36 Grad. Morgen ist es ein bisschen kühler zum Start in den August mit letzten Schauerresten, später zeigt sich die Sonne. Sonnig und heiß präsentieren sich der Sonntag, der Montag, der Dienstag und so weiter.
2: Ja, aber an Schwitzen haben wir uns ja langsam schon gewöhnt, oder?
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2: Schönen guten Morgen auf die Straßen. Ja, der Berufsverkehr hält sich in Grenzen. Sieht so aus, als ob uns einige schon in Urlaub abgehauen sind. Also allmorgendlicher Wahnsinn. Keine größeren Verkehrsbehinderungen, außer eben die Straßensperrung in Marktbreit. Die Ortsdurchfahrt von Marktbreit ist nach einem Unfall gesperrt. Da kommt es zu Behinderungen. Einen Blitzer haben wir auch in Leinach Richtung Zellingen am Ortsausgang.
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2: Mit Frank Beil. Einen schönen Freitag. Freutag.

Sag ja zu diesem Freitag und juhe, wir haben ihn überlebt, Leute. Wir haben ihn überlebt, den heißesten Tag des Jahres. Der war gestern mit einem neuen Hitzerekord in Bayern. An der offiziellen Messstation in Kitzingen wurden 40,4

Grad im Schatten gemessen. Und damit ist der bayernweite Juli-Hitzerekord geknackt. Nur ein Ort in Deutschland war gestern noch heißer. Bernburg in Sachsen-Anhalt kam auf 0,1 Grad mehr. Von den ganz schweren Gewittern sind wir zum Glück gestern verschont geblieben. Generell gibt's gute Nachrichten von der Unwetterfront. Die weltweiten Zerstörungen durch Naturkatastrophen sind im ersten Halbjahr weniger kostspielig ausgefallen. Trotzdem gerade im Schatten gemessen. Und damit ist der bayernweite Juli-Hitzerekord geknackt. Nur ein Ort in Deutschland war gestern noch heißer. Bernburg in Sachsen-Anhalt kam auf 0,1 Grad mehr.

zerstört wurde. Und der Grund, warum am Ende des Monats bei vielen nicht mehr so viel Geld übrig ist, die Teuerung. Die Inflation ist im letzten Monat von 2,3 auf 2,8% gestiegen. Vor allem die Spritpreise gingen in diesem Monat über 8% nach oben. Ja, und das Kartellamt, das Abzocke ja bekämpfen soll, das teilt dazu mit, ja, dass die Ermittlungen in Sachen Preistransparenz frühestens in einigen Monaten zu Ergebnissen führen könnten. Woanders in Spanien ist der Sprit schon jetzt um 55 Cent günstiger als bei uns, in Schweden um 74 Cent und auf Malta um 85 Cent. Liegt daran, dass hier der Staat nicht so viel Steuern kassiert. Die Ölmultis, die jubeln auf jeden Fall. Shell hat in den letzten 3 Monaten einen Gewinn von 8,5 Milliarden Euro eingefahren. Shell hat den Gewinn vor Steuern verdoppelt. Viele Autofahrer haben von der Abzocke auf jeden Fall genug. Das zeigen auch die Neuzulassungen bei E-Autos. Die Neuzulassungen reiner Elektroautos stieg im letzten Jahr um 48%. Kein Wunder, mit einem E-Auto ist man für 6 Euro auf 100 Kilometer aktuell unterwegs. Ja, sich an der Tankstelle vom Preisschock erholen, dauert mittlerweile länger, als die E-Auto-Batterie vollzuladen. Vielleicht doch mal über die E-Mobilität nachdenken. Was im neuen Monat sonst noch auf uns zukommt, das schauen wir gleich mal. Wir machen euch startklar für den neuen Monat, der dann morgen beginnt. Und da wird dann hoffentlich alles besser.

0: mit den Sommerhits Richtung Sommerurlaub hier auf Radio Gong an diesem 31. Juli. 31. Juli, da war doch noch was. Letzter Schultag, Zeugnistag. Ach ja, die Abgabefrist für die Steuererklärung. Also wenn man keine Fristverlängerung durch den Steuerberater beantragt hat, heute Abgabefrist für die Steuererklärung. Und die große Frage, hat man die Steuer schon fertig oder hat einen die Steuer fertig gemacht? Apropos Fristen, was ändert sich denn noch ab morgen, wenn der neue Monat, der August, beginnt? Also im neuen Monat wird es auf jeden Fall spannend für die KI. Es gelten ab Montag neue Regeln für die KI. Der sogenannte Europäische AI Act. In bestimmten Fällen müssen dann Anbieter offenlegen, wenn zum Beispiel Texte, Bilder, Videos oder auch Audiodateien durch künstliche Intelligenz erstellt oder verändert wurden. Gut, meistens sieht man oder hört man sowieso. Chiara, garantiert keine KI. Was ändert sich denn noch im neuen Monat?
1: Ja, wenn mal was kaputt geht, dann gibt's gute Nachrichten, denn das Recht auf Reparatur wird im neuen Monat ausgeweitet. Bedeutet, Hersteller bestimmter Elektrogeräte müssen Reparaturen und Ersatzteile dann auch nach Ablauf der Garantie ermöglichen. Nach einer Reparatur erhalten wir außerdem zusätzlich 12 Monate Gewährleistung. Außerdem stellt Amazon seinen TV-Sender Prime zum 1. August ein. Und für alle, die Solarstrom produzieren, ihr bekommt nicht mehr so viel Geld fürs Einspeisen. Statt 12,2% sind es ab August nur noch etwa 7,7% pro Kilowattstunde. Und auch die Öffis, die werden im Schnitt um 5% teurer. Das gilt aber nur für Einzelfahrten im Nahverkehr.
0: Hier noch ein kleiner Spartipp für all die ab und zu mal mit den Öffis unterwegs sind. Am besten heute noch Fahrkarten vergünstigt kaufen. Die gelten ja, auch wenn sie morgen teurer sind, wenn sie im Voraus gekauft sind, morgen auch noch und sind dann heute 5% günstiger. Das ist euer Heim- und Sparvorteil an diesem Freitagmorgen. Einen schönen letzten Julitag heute.

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1: Ich bin Joshua Heise. Guten Morgen. Meldungen über Stellenabbau wie etwa bei BMW machen im Moment immer wieder Schlagzeilen. Aber wie sieht es im Juli konkret am Arbeitsmarkt aus? Das erfahren wir heute Vormittag. Dann werden die offiziellen Arbeitslosenzahlen veröffentlicht. Fabian Schaffer berichtet.
2: Im Juni waren bundesweit noch rund 2,9 Millionen Menschen arbeitslos gemeldet, etwas weniger als im Monat zuvor, aber mehr als vor einem Jahr. Im Juli steigt die Arbeitslosigkeit dann häufig saisonbedingt an. Viele Firmen sind im Betriebsurlaub und stellen erst danach wieder ein. Außerdem gehen viele Ausbildungen zu Ende und vor allem viele junge Menschen warten auf eine Lehrstelle oder einen Studienplatz.
1: Europas Waldbrände verlagern sich vom Südwesten nach Südosten. Während sich die Lage in Frankreich und Spanien entspannt, brennt es in Griechenland und der Türkei. Vor allem auf Kreta spitzt sich die Lage zu. Orkanartige Winde fachen die Flammen immer wieder an. Ein Waldbrand in Antalya wurde unter Kontrolle gebracht. Wir trinken immer mehr alkoholfreies Bier, und zwar zu verschiedenen Anlässen. Laut einer YouGov-Umfrage hat das vor allem gesundheitliche Gründe. Demnach wird alkoholfreies Bier gerne beim oder nach dem Sport konsumiert, doppelt so oft wie Bier mit Umdrehungen. Am beliebtesten ist alkoholfreies Bier nach dem Sport bei der jüngeren Generation. Die Europäische Fußballunion UEFA lehnt die Investorenpläne von FIFA-Chef Infantino geschlossen ab und droht sogar mit einem WM-Boykott. Das haben die 55 Mitgliedsverbände nach einer Dringlichkeitssitzung mitgeteilt. Auch der Nord- und Mittelamerikanische Fußballdachverband ist gegen Infantinos Vorhaben. Ein Boykott ist hier aber nicht geplant.
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3: Heute ist die letzte Gelegenheit, noch günstiger Fahrkarten für Bus und Bahn in der Region zu kaufen. Ab morgen steigen die Preise im Nahverkehrsverbund Mainfranken, kurz NVM, im Schnitt um 5%. Für eine Fahrt von Kitzingen nach Volkach oder von Schweinfurt nach Bad Kissingen werden dann 7,70 Euro fällig. Das sind 40 Cent mehr als bisher. Der NVM begründet die Erhöhung damit, das Angebot langfristig sichern und ausbauen zu wollen. Einen explosiven Fund hat am Mittwochnachmittag ein Mann in Gräfendorf gemacht. Er hat in der Saale eine Granate aus dem Ersten Weltkrieg gefunden. Gegen 16 Uhr war der Mann an der Saale am Baden, als er auf den Gegenstand aufmerksam wurde. Zunächst hielt er ihn für eine alte Flasche. Schnell erkannte er aber, dass es sich um eine alte Granate handelte. Vorsichtig legte der Finder sie zurück und verständigte die Polizei. Der Kampfmittelräumdienst konnte die Granate unschädlich machen.
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4: So, als ob nichts gewesen wäre, scheint heute Morgen wieder die Sonne. Es hat ein bisschen abgekühlt auf Werte um 20 Grad. Die großen Gewitter sind gestern ausgeblieben. Auch der große Regen. Dafür ein trockener, doch recht heftiger Sturm. Hat sich angefühlt wie in der Wüste, Kai.
5: Weil wir einen Luftmassenaustausch in extrem trockener Luft hatten und dann sogenannte starke Gradienten hatten. Das heißt, wir hatten einen richtigen Luftdruckknick und dadurch gibt es so eine Art Böenwalze, so eine Druckluftwindwalze, die über Würzburg und Unterfranken hinweggezogen ist. Heute geht es recht sonnig weiter mit nur harmlosen Wolken. Erst am Nachmittag und gegen Abend kann es mal vom Taubertal ein vereinzeltes Gewitter oder einen Schauer geben. Dann aber heftig mit sintflutartigem Regen, Hagel und Sturmböen. Außerdem wird es wieder heiß mit 33 bis 36 Grad. Das Wochenende bleibt hochsommerlich heiß und recht sonnig.
4: Dankeschön, Kai.
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4: Wir haben mäßigen Verkehr heute Morgen. In den großen Städten wie Würzburg läuft es ein bisschen langsamer mit Verzögerungen von bis zu 6 Minuten. Die ganz großen Staus haben wir heute Morgen aber nicht. Nochmal der Hinweis, die Ortsdurchfahrt von Marktbreit ist nach einem Unfall immer noch gesperrt. Und Leinach Richtung Zellingen wird geblitzt.
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4: Mit Frank Beil. Ich wünsche einen schönen Freitag.

0: Das ist der Final Countdown. Vor allem für die 150.000 Schülerinnen und Schüler, die wir hier in Unterfranken haben. Aber ich denke auch für die Lehrer und für alle, die mit den Sommerferien in den Urlaub starten. Der Final Countdown zu den Sommerferien. 45 Tage Sommerferien. An dieser Stelle auch mal Grüße an alle Lehrkräfte, die sich die Ferien sicher auch verdient haben. Und wir müssen, glaube ich, an der Stelle mal so ein bisschen Werbung für den Lehrerberuf machen. Denn der Lehrermangel war eines der großen Herausforderungen in diesem Schuljahr. Maja, du hast dich mal umgehört. Was waren denn noch so Herausforderungen in diesem Schuljahr?
1: Gewöhnen müssen sich die Lehrer und Schüler aber noch an KI-Tools. Wie können Lehrer zum Beispiel KI-Tools beim Korrigieren oder für Elternbriefe nutzen? Oder wie geht man am besten damit um, wenn Schüler KI für Aufgaben zu Hilfe nehmen wollen? Auch dass Tablets nicht zum Spielen, sondern zum Lernen genutzt werden. Daran muss noch gearbeitet werden, erklärt Schulleiter Nikolaus Kocher vom Würzburger Röntgen-Gymnasium. Anstrengend war dieses Jahr aber auch die Hitze. Ein Hitzeschutzkonzept für Schulen wäre deshalb wichtig, betont das Röntgen-Gymnasium. Insgesamt zufrieden mit dem Schuljahr sind die Wilhelm-Sattler-Realschule Schweinfurt und die Würzburger Mittelschule Zellerau.
0: Ja, die meisten doch zufrieden mit dem Schuljahr, was heute zu Ende geht. Wie genau zufrieden, das werden wir in den Zeugnissen sehen, die es heute noch gibt. Und wo man das Zeugnis zu barer Münze machen kann, wo es heute überall Zeugnisrabatte gibt, das seht ihr auf unserer Website auf radiogong.com. Das ist euer Sparvorteil, euer Heimvorteil, euer Erlebnisvorteil hier beim Erlebnisradio. Und erklären wir gleich, was an diesem Wochenende so alles geht. Traditionell viel am ersten Ferienwochenende.

0: Der Hit zur Stunde. Es ist nicht das Ende der Welt. Vor allem, wenn man später sein Zeugnis in der Hand hält. Es ist nicht das Ende der Welt. Es ist nur Ende des Schuljahres und der Beginn von etwas Großem, den Sommerferien. Wir versuchen euch startklar zu machen für das erste Ferienwochenende, auch den Urlaub. Ruhig mal öfter jetzt oder im Urlaub das Fenster aufmachen, allein schon, nachdem es über Nacht ja abgekühlt hat. Aber ruhig mal auch das Fenster aufmachen und den Vögeln morgens lauschen. Eine neue US-Studie zeigt, nichts senkt Stress so gut wie die Kombination aus Wald und Vogelgesang. Merkt ihr schon was? Forscher haben herausgefunden, wer vor allem in einer grauen Stadtumgebung Vogelgezwitscher hört, fühlt sich sofort wohler. Ihr merkt schon, es braucht nicht viel in den Ferien oder im Urlaub zum Entspannen. Trotzdem haben wir uns mal umgehört, über welche Events und Partys man an diesem Wochenende so alles spricht.
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2: Hier bei uns im Landkreis Rhön-Grabfeld dreht sich am Wochenende alles rund um das Stadtfest in Bad Neustadt. Am Freitag steht das Triamare da im Mittelpunkt des Geschehens. Ab 14 Uhr erwartet der Familie ein buntes Kinderprogramm. Anschließend feiert das Duell der Stadtteile Premiere. Ab 18 Uhr treten Teams aus den verschiedenen Stadtteilen in unterhaltsamen Spielen gegeneinander an und kämpfen um den Titel des ersten Stadtteil-Champions. Um ca. 21:30 verwandelt sich dann das Triamare bei der großen Beachparty in eine sommerliche Partyzone mit unserem Radiogong-DJ Alex Mader. Am Samstag lädt Fladungen ab 12 Uhr an das historische Backhaus ein. Beim Backhausfest könnt ihr euch auf den beliebten Fladunger Zwiebelplatz freuen. Der Eintritt ist hier frei. Aus Bad Neustadt, Luis Majewski.
3: In Schweinfurt wird mit einem besonderen Flair gefeiert. Das Tourfinale des Bolzplatz Open Airs ist dieses Wochenende am Baggersee. Heute ist die große Bolzplatz-Eskalation und morgen dürfen bei Mama geht tanzen von 18 bis 21 Uhr nur die Ladies feiern. Danach geht's weiter für alle mit den Hits aus eurer Jugend. An der Mole 9 wird am Samstag auch getanzt, bei Dancing in the City ab 18 Uhr am Main, powered by Radio Gong. Am Samstag haben die Schnüdle erstes Heimspiel in der neuen Saison gegen 1860 München um 14 Uhr. Und im Silvaner Schweinfurt gibt es nicht nur Abkühlung bei den heißen Temperaturen, sondern auch eine fette Party bei der Poolparty am Sonntag. Aus Schweinfurt, Lisa Eni.
4: Bei uns im Landkreis Haßberge wird am Wochenende ordentlich geschöppelt. Zum 40. Geburtstag des Altstadtweinfests in Zeil am Main präsentiert sich das traditionelle Fest mit frischen Ideen. Erstmals startet das Fest bereits am Freitag und lädt 4 Tage lang zum Genießen und Feiern ein. Ihr könnt euch auf eine spektakuläre Drohnenshow, einen exklusiven Jubiläumsfestwein, ein eigenes gebrautes Festbier, ein abwechslungsreiches Musikprogramm auf 3 Bühnen und auch auf den beliebten Familientag am Sonntag freuen. In Humprechtshausen dagegen bereitet sich das ganze Dorf zum 25. Mal auf das bevorstehende Rock im Wald-Spektakel vor. Eine große Bühne, zahlreiche bunte Laternen auf dem gesamten Gelände und viele individuell gestaltete Bars und Verpflegungsstände geben der Open-Air-Veranstaltung ihr einzigartiges Flair. Aus Humprechtshausen, Leon Wagner.
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0: Der Freitagmorgen bei Radio Gong. Heute ist der 31. und wir haben jetzt 8:30.
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2: Ich bin Christian Heider. Guten Morgen. Pünktlich zum Start in die Sommerferien wird Bus- und Straßenbahnfahren teurer in der Region. Ab morgen gelten im Verkehrsverbund Nahverkehr Mainfranken neue Tarife. Die sind im Schnitt 5% teurer. 20 Cent mehr sind es dann zum Beispiel für eine Einzelfahrt in der Stadt Würzburg. Eine Sechserkarte kostet statt 16,60 Euro dann 17,40 Euro. Die Einzelfahrt von Kitzingen nach Volkach oder Schweinfurt nach Bad Kissingen kostet mit 7,70 Euro dann 40 Cent mehr. Die höheren Ticketpreise begründet der NVM damit, dass man das Angebot langfristig aufrechterhalten und verbessern will. Die Tarife liegen im bayernweiten ÖPNV-Vergleich im Mittelfeld. Unterdessen gibt es rund um die Änderungen im Schweinfurter Stadtbussystem eine neue Streitrunde. Jetzt droht erneut ein Bürgerbegehren.
3: Bereits vor Monaten war ein Bürgerentscheid gestartet, dann aber in letzter Sekunde zurückgezogen worden. Die Stadt hatte sich zu gemeinsamen Gesprächen und Zugeständnissen bereit.

0: erklärt. Jetzt hat einer der Initiatoren, Hartmut Bach, einen Folgetermin platzen lassen. Er sieht nach eigenen Angaben keinen Sinn in weiteren Gesprächen. Stattdessen plant er ein neues Bürgerbegehren. Das Ziel ist das gleiche wie im ersten. Die grundlegenden Umstellungen im Stadtbusverkehr vom Januar 2025 sollen zurückgenommen werden. Christian Schwarz, Nachrichtenredaktion.
1: Im Schonunger Ortsteil Hausen wird kräftig gebaut. Für mehr als 2 Millionen Euro werden Hauptstraße und Kirchplatz neu gestaltet. Das hat die Verwaltung mitgeteilt. Die Arbeiten sollen in Kürze starten und mehrere hundert Meter durch den Ort führen. Dabei werden auch Wasser- und Abwasserleitungen erneuert. Die Hauptstraße soll künftig verkehrsberuhigt sein, der Kirchplatz mehr Aufenthaltsqualität bekommen. Eine Vereinbarung zur Entwaffnung der radikal-islamischen Hamas im Gazastreifen. Die hat angeblich der von den USA ins Leben gerufene sogenannte Friedensrat erzielt. Das hat US-Präsident Trump bei Truth Social verkündet. Er sprach von einem entscheidenden Schritt zu dauerhaftem Frieden und Sicherheit. Trump dankte den Vermittlerstaaten Katar, Ägypten und der Türkei.
2: Wir werden euch darüber weiter auf dem Laufenden halten, hier beim Heimvorteil.
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2: So, die Sonne scheint schon wieder. Wir gehen auch schon wieder über 20 Grad. Kai, lass uns mal das Wochenende planen. Welche werden die sonnigsten Tage oder Stunden des Wochenendes?
4: So wie es derzeit aussieht, wird der Sonntag der sonnigere Tag des Wochenendes werden mit gut 12 Stunden Sonnenschein. Heute bekommen wir 8 Stunden Sonne mit Sonne, Wolken und am Nachmittag dann vom Taubertal her mit ein paar Schauern und Gewittern. Das Ganze bei Höchstwerten von 33 bis 36 Grad. Knapp 30 Grad gibt es morgen, die Schauer lassen nach, später setzt sich die Sonne durch und dann kommt eben der sonnige Sonntag mit Nachmittagswerten von wieder deutlich über 30 Grad.
2: Dankeschön, Kai.
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2: Noch haben wir keinen Stau, das wird sich ändern, wenn dann Bayern und Baden-Württemberg ab dem Mittag in die Sommerferien starten. Im Moment aber ruhiger Verkehr, keine größeren Verkehrsstörungsmeldungen. Nur ein Blitzer in Leinach Richtung Zellingen.
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2: Mit Frank Beil. Ich wünsche einen schönen Freitag.

0: Wir feiern die Sonne mit ein bisschen Sunshine Reggae. Das ist euer Wochenend-Warm-up hier auf Radio Gong. Und nicht nur, dass die Woche endet, der Monat endet heute. Heute ist der letzte Julitag, morgen beginnt schon der neue Monat, der Urlaubsmonat August. Und vor allem für Naturfreunde wird der neue Monat ein echtes Highlight. Zum einen mal eröffnen immer neue Maislabyrinthe hier in der Region. Schon 5 Maisirrgärten haben wir gezählt. Eine Übersicht gibt's auf radiogong.com. Auf jeden Fall eins der Trend in diesem August, Maisirrgärten. Im August gibt's aber auch nachts einiges zu entdecken. Ein Sternschnuppenregen wird jetzt in den nächsten Augustwochen erwartet und am 12. August sogar eine kleine Sonnenfinsternis. Aber es gibt noch mehr Neues, was im neuen Monat im August auf uns zukommt, Chiara.
1: Im neuen Monat August wird endlich das Plätzle in Bad Kissingen am Westring eröffnet. Die Fläche war ja lange eine öffentliche Anlage mit begrenztem und vor allem überaltertem Spielangebot. Jetzt ist es aber ein ganz neuer Treffpunkt für Bewegung und Begegnung. Zum Beispiel mit einem Multifunktionsspielfeld, Klettermöglichkeiten. Ihr könnt dort aber auch Basketball spielen und es gibt einen Pumptrack.

Bumtrack, also das ist eine spezielle, künstlich angelegte Mountainbike-Strecke, gibt's gerade aber auch vorübergehend in Haßfurt. Noch bis Mitte August verwandelt sich der Marktplatz nämlich in so eine sportliche Erlebniszone. Da könnt ihr Bike fahren, Skateboard, Scooter oder auch Inliner. In Bad Kissingen lädt seit knapp einer Woche dagegen das Sweet and Café zu Leckereien wie verschiedenen Crepes ein. Und in Schweinfurt freuen wir uns auf zwei tolle Feste. Mitte August nämlich das Weinfest. Also das ist eine spezielle, künstlich angelegte Mountainbike-Strecke. Gibt's gerade aber auch vorübergehend in Haßfurt. Noch bis Mitte August verwandelt sich der Marktplatz nämlich in so eine sportliche Erlebniszone. Da könnt ihr Bike fahren, Skateboard, Scooter oder auch Inliner. In

0: Ende des Monats nochmal eine Mondfinsternis.
1: Es wird nicht langweilig im Urlaubsmonat August. Dafür werden wir schon sorgen hier beim Erlebnisradio. Einen guten Start Richtung Wochenende.

Wir üben schon mal Wochenende. Freitag bei Radio Gong. Und denkt daran, nicht nur bei uns in Bayern beginnen die Ferien, auch in Baden-Württemberg geht's heute nach der Schule oft direkt in Urlaub. Auf den Autobahnen könnte deshalb ab Mittag etwas mehr los sein als sonst. Und wenn ihr Badeurlaub gebucht habt, trainiert schon mal. Ja, macht vielleicht einen Selbstverteidigungskurs. In Europas Urlaubsressorts tobt nämlich der Krieg um die Sonnenliegen. Urlauber greifen mittlerweile zu den verrücktesten Methoden. In der Bild-Zeitung habe ich heute Morgen gelesen, von nächtlichen Reservierungsaktionen bis hin zu Racheakten mit Juckpulver. Da hat ein Brite auf Mallorca Juckpulver in Handtücher von reservierten Liegen gerieben. Auf Social Media kursieren bereits Videos von morgendlichen Wettrennen um die besten Plätze am Pool. Manche Urlauber stellen sogar nachts dafür den Wecker, entweder um Liegen zu reservieren oder andere dabei zu filmen. Wobei in einigen Hotels, habe ich gelesen, lassen sich Poolliegen mittlerweile schon vorab per App reservieren, damit es da keinen Streit gibt. In diesem Sinne wünsche ich euch schöne, entspannte Ferien, Urlaub, was auch immer ihr vorhabt, eine gute Zeit. Und wir vom Heimvorteil sind natürlich auch in den Ferien für euch da.

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1: Ich bin Joshua Heise. Guten Morgen. Geht das Handy, der Kühlschrank oder die Waschmaschine kaputt, haben wir ab heute das Recht auf Reparatur. Eine entsprechende EU-Richtlinie sieht vor, dass Ersatzteile und/oder Reparaturen gratis oder zu angemessenen Preisen angeboten werden müssen. Das Ziel: Elektroschrott vermeiden und Ressourcen schonen. Die Regel gilt nur für neu gekaufte Ware. Sachsens Ministerpräsident Kretschmer will der geplanten Renten- und Pflegereform im Bundesrat nicht zustimmen, wenn es keine Änderungen gibt. Ihm geht vor allem die geplante Abschaffung der abschlagsfreien Rente nach 45 Beitragsjahren gegen den Strich. Diese ist nach seiner Ansicht sowie der von den Ministerpräsidenten von Sachsen-Anhalt und Thüringen für Menschen in Ostdeutschland besonders wichtig. In Rio de Janeiro endet heute die Welt-AIDS-Konferenz mit einem dringenden Appell an reiche Länder und Pharmafirmen. Hilfsorganisationen warnen, Kürzungen bei der HIV-Finanzierung gefährden Millionen Menschenleben und könnten die Pandemie neu entfachen. Deutschland und die USA haben keine hochrangigen

0: gegen Vertreter entsandt. Die FIFA hat auf die Boykottdrohung der UEFA reagiert und ihre Investorenpläne verteidigt. Der Weltverband beteuert, niemand verkaufe den Fußball. Die geplante Tochtergesellschaft solle nur sicherstellen, dass alle Mitgliedsverbände von kommerziellen Chancen profitieren. Die UEFA und der Kontinentalverband CONCACAF lehnen die Pläne weiter ab.
1: Heute besteht nochmal die Chance, Fahrkarten günstiger zu kaufen. Ab morgen kostet der Nahverkehr in der Region mehr. Die Preise im NVM steigen im Schnitt um 5%. Für Fahrten etwa von Kitzingen nach Volkach oder von Schweinfurt nach Bad Kissingen werden dann 7,70 Euro fällig. Das sind 40 Cent mehr als bisher. Der NVM begründet die Preissteigerung damit, dass das Angebot langfristig gesichert und verbessert werden soll. Im Vergleich zu anderen ÖPNV-Tarifen in Bayern liegen die Preise im Mittelfeld. Die Lage der Metall- und Elektroindustrie in Unterfranken bleibt angespannt. Das zeigt die aktuelle Konjunkturumfrage des Arbeitgeberverbands BAIME VBM. Vor allem das Inlandsgeschäft bewerten die Unternehmen weiter deutlich negativ. Auch im Ausland läuft es noch nicht rund. Für die kommenden Monate gibt es aber erste positive Signale. Die Erwartungen sind wieder leicht gestiegen. Trotzdem könnten in der Branche mit ihren rund 88.000 Beschäftigten in der Region bis Jahresende etwa 1.500 Stellen wegfallen.
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3: Aktuell haben wir Sonne bei 22 Grad. Ein paar Wolken können durchziehen. Die 30-Grad-Marke knacken wir heute erst um 12. Und es wird nicht ganz so heiß wie gestern, aber gut warm bei 35 Grad, die wir am Nachmittag erreichen. Ein paar Wolken können durchziehen, Wind wird wieder aufkommen und am Abend gibt es örtlich zum Teil auch schwerere Wärmegewitter. Danach ist aber wieder gut. Morgen vorläufig etwas kühler, nur 29 Grad. Am Sonntag wird es dann wieder heiß mit 30 Grad und mehr.
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3: Aktuell keine Staus, aber immer mehr Blitzer. Erlabrunn Richtung Würzburg, 80er Zone. Wiesenfelder Berg Richtung Leinach, 80er Zone. Und am Ortsausgang von Leinach standen sie heute Morgen auch mal.
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1: Ihren Auftakt ins Wochenende könnt ihr heute in Bad Neustadt verbringen. Da startet heute nämlich deren Stadtfest, wo sich die Bad Neustadter Innenstadt wieder in eine richtige Festmeile verwandelt. Und losgefeiert wird um 17.30 Uhr. In Haßfurt feiert man dagegen die Sommerferien, heute mit der Summer Kickoff Party, inklusive jeder Menge Action und Erlebnisfläche wie einem Pumptrack, Klettermöglichkeiten, Karaoke oder auch einem Medienflohmarkt. In Schloss Eirichshof feiert man dagegen heute Rössler Open Air mit vielen verschiedenen Live-Acts inklusive malerischen Schlosskulisse. Und auch sonst gibt's jede Menge Möglichkeiten, aufs Wochenende anzustoßen. Unter anderem beim Arnsteiner Altstadt shoppen mit fränkischen Weinen und Live-Musik auf der Rathaustreppe. Gleiches gilt aber auch für den Brunnen aka Baustellen shoppen in Geroldshofen. Da geht's um 18 Uhr los.
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1: Ich bin Christian Heider. Guten Morgen. Für rund 150.000 Schülerinnen und Schüler in Unterfranken beginnen heute die Sommerferien. Zuvor gibt es aber noch die Jahreszeugnisse. Danach haben die Kinder und Jugendlichen 6 Wochen lang frei. Das neue Schuljahr startet am 15. September. Für Schülerinnen und Schüler, die mit ihrem Zeugnis unzufrieden sind, weist das Bayerische Familienministerium auf Beratungsangebote hin. In Unterfranken gibt es entsprechende Stellen in allen größeren Orten, darunter auch in Schweinfurt, Bad Kissingen, Bad Neustadt und Haßfurt. Außerdem stehen Online-Beratung und die Nummer gegen Kummer für Jugendliche und Eltern zur Verfügung. Besucher der Stadthalle in Schweinfurt lassen rund 1,2 Millionen Euro jährlich in der Stadt. Das ist zumindest das Ergebnis einer von den Betreibern der Halle beauftragten Studie, die jetzt präsentiert wurde. Nicht nur deshalb spricht sich die Kolping Schweinfurt Service GmbH als Betreiber gegen den geplanten Verkauf durch die Stadt aus, so Beirat Ludwig Paul.
2: Schweinfurt wäre nicht arm, Schweinfurt wäre armselig dran. Und in Schweinfurt würde ein großer kultureller Mittelpunkt fehlen für alle Bevölkerungsschichten. Das ist das Wichtige, weil jeder in Schweinfurt von der Stadthalle profitiert und profitieren kann.
1: Man brauche eine klare Perspektive, mindestens für die kommenden 5 Jahre, um Buchungen und Sponsoren akquirieren zu können. Ein Reh hat gestern auf der B286 bei Unterspießheim einen schweren Lkw-Unfall verursacht. Dabei spielte jede Menge Pech eine Rolle. Eine Autofahrerin hatte das Reh erfasst. Das Tier wurde durch die Luft geschleudert und schlug in der Windschutzscheibe eines Lkw ein. Dabei wurde der Fahrer schwer getroffen und ausgenockt. In der Folge kam der Laster von der Straße ab und krachte gegen einen Baum. Der 36-Jährige wurde schwer verletzt und kam in eine Klinik. Das Reh überlebte nicht. Großer Knall im Weltfußball. Der mächtige europäische Verband UEFA hat eine offene Boykottdrohung für FIFA-Weltmeisterschaften ausgesprochen. Hintergrund ist der geplante Investorendeal von FIFA-Chef Infantino. Die UEFA machte in einer Erklärung deutlich, die WM stehe nicht zum Verkauf und sei kein Anlageprodukt.
3: Danke Christian Heider für das Update um kurz nach 9:30. 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
3: Und da könnten wir nicht sommerlicher ins Wochenende bzw. in die Sommerferien starten. Bis zu 36 Grad werden es heute mit Sonne und ja, vereinzelt aber auch ein paar Hitzegewittern und einzelnen Schauerrisiken. Aber das nur vereinzelt hier in der Region.
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3: Und hallo an alle Autofahrer. Gute Nachrichten für euch, ihr kommt gut durch. Aber Achtung, wir haben wirklich jede Menge Blitzer. Zum einen in Marktheidenfeld, Höhe der Alten Brücke. Dann auch nochmal in Niederwern in der Schweinfurter Straße, Höhe der AWO. In Versbach in der Versbacher Straße, Höhe Lidl. Und auch nochmal in Erlabrunn Richtung Würzburg in der 80er-Zone.
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3: Und ich wünsche euch einen wunderschönen Freitag.

0: Sometimes I Love You hier beim Heimvorteil. Ja, wo wir so langsam, aber sicher auch Übung im Schwitzen haben. Und dementsprechend reagieren auf dem unteren Markt, zum Beispiel in Würzburg, da ist vor dem Bratwurststand beispielsweise eine Nebeldusche mittlerweile aufgebaut, die dann ab 25 Grad, die wir übrigens jetzt schon haben, bis zu 10 Grad kühlt. Und gleiches gilt auch in der Kitzinger City. Ja, aber auch eine geniale Idee hatten die Veranstalter des Uferweinfests in Randersacker. Zum Festauftakt gestern wurde da nämlich einfach mal kurzerhand eine alte Weinbergskanone zum Abkühlen genutzt. Thomas Schenk.
1: Wir haben ein altes Weinbergsgerät umgebaut zu einer riesigen Dunstkanone. Das heißt, wir blasen ganz feine Wasserperlen in die Luft und das kühlt unseren Festplatz.
0: Ja, teilt uns gerne auch noch weitere Abkühltipps von euch, so wie zum Beispiel Clemens.
2: Es hat angenehme 33 Grad bei uns im Dachgeschoss und wir sind kurz davor, den eingefrorenen Schneeball von meiner Tochter aufzutauen, den sie im Winter gesammelt hat.
0: Ja, damit der Schnee noch länger halten bleibt, haben wir ihn gestern auch in das klimatisierte Hotel Mainz in Ochsenfurt eingeladen. Ja, und mit seiner cleveren Idee hat Clemens dann auch den Gong-Hitze-Joker gezogen und heute Nacht einfach mal nicht geschwitzt. Ja, aber auch in den Sommerferien haben wir natürlich noch mehr Gong-Erlebnisse für euch. Euer Erlebnisradio hier beim Heimvorteil. 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

0: Und jetzt nehmen Sie sich ein bisschen Zeit für das Wort zum Tag.
1: Endlich! Heute ist der letzte Schultag. Die Zeugnisse werden ausgegeben und damit können Schüler, Lehrer und Eltern einen Schlussstrich ziehen. Dieses Schuljahr ist vorbei. Haken wir es ab, legen wir es zu den Akten, schnaufen wir durch. Machen wir uns bereit für das Neue, auch wenn wir jetzt erstmal noch nicht daran denken. Die Bibel zeigt an verschiedenen Stellen ein Gespür für solche Situationen. Im Brief an die Philipper schreibt Paulus: Ich vergesse, was hinter mir liegt, und strecke mich nach dem, was vor mir ist.

0: Das geht aber nicht von einem auf den anderen Moment. Es braucht Zeit. Das alte Vergessen meint nicht, es einfach zu löschen oder in den Müll zu werfen. Es will sortiert und eingeordnet werden. Dann kann ich wirklich durchschnaufen und mit neuer Kraft auf dem Vergangenen aufbauen. Die Ferien können wir dafür nutzen. Gemeint ist damit kein zusätzliches Sportprogramm. Das alles passiert in der Regel ganz automatisch, nebenbei, wenn wir uns nicht überfordern und uns den Dingen zuwenden, die gut tun. In diesem Sinne, schöne Ferien. Bruder Michael, Augustinerkloster Würzburg.
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1: Ich bin Joshua Heise. Heute ist für viele der Tag, an dem sie ihre Steuererklärung abgeben müssen. Experten raten, sich an den Stichtag zu halten, denn es droht mehr als nur eine Mahnung. Thomas Bremser berichtet.
2: Wer seine Steuererklärung zu spät abgibt, muss mit einem Zuschlag rechnen. Der beträgt 0,25% der festgesetzten Steuer, mindestens aber 25 Euro pro verspäteten Monat. Wer die Erklärung zeitnah nachreicht oder aktiv Kontakt mit dem Finanzamt aufnimmt, kann die Zuschläge oft reduzieren oder ganz verhindern.
1: Die Löhne von Auszubildenden in Tarifbetrieben sind im letzten Jahr stärker gestiegen als allgemeine Gehälter. Laut der gewerkschaftlichen Hans-Böckler-Stiftung stiegen die Azubi-Gehälter in 20 ausgewählten Tarifbranchen um durchschnittlich 6,7, die regulären Tariflöhne nur um 2,6%. Die meisten Tarif-Azubis bekommen im ersten Lehrjahr mehr als 1.000 Euro. Bei Verhandlungen in Kairo ist angeblich eine vollständige Entwaffnung der Hamas vereinbart worden. Das berichtet US-Präsident Trump auf seinem Online-Sprachrohr. Im Gegenzug soll Israel seine Truppen aus dem besetzten Gazastreifen abziehen. In den nächsten 2 Wochen soll dazu ein genauer Zeitplan veröffentlicht werden. Die Hamas hat laut US-Kreisen dem Deal zugestimmt. Aus Israel kam bisher nichts. Gerade Dachgeschossbewohner haben es dieser Tage schwer. Die Hitzewelle schlägt ordentlich zu. Kein Wunder also, dass die Nachfrage nach mobilen Klimageräten boomt. Laut dem Marktforscher NIQ sind im ersten Halbjahr knapp 390.000 in Deutschland verkauft worden. Ein Plus von 130%. Die allermeisten Geräte wurden im Juni verkauft, also in der Zeit der ersten großen Hitzewelle.
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3: Kommt nun noch ein Bürgerbegehren zum Stadtbuskonzept in Schweinfurt? Einer der Initiatoren des ursprünglich geplanten Bürgerbegehrens zum Stadtbuskonzept hat gestern unabhängig

0: wartet einen Termin zur Fortführung der Gespräche mit der Stadt platzen lassen. Wie er unserem Sender sagte, sieht er auch in weiteren Gesprächen keinen Sinn mehr. Stattdessen strebt er ein neues Bürgerbegehren an. Ziel ist das gleiche wie im ersten Anlauf. Die Umstellungen im Stadtbusverkehr vom Januar 2025 sollen zurückgenommen werden. In Bad Bocklet im Kreis Bad Kissingen sucht die Polizei nach einem Exhibitionisten. Der bislang Unbekannte soll sich am Mittwochmittag in einer Parkanlage neben eine 43-jährige Frau gelegt und sich selbst befriedigt haben. Als die Frau ihn darauf ansprach, flüchtete er. Der Mann ist etwa 1,80 groß und 50 Jahre alt. Er trug eine grün-weiße Mütze und ein blaues, langärmliches Hemd.
1: Danke, Christian Heider. Für die News um kurz nach 10 findet ihr alles aber auch nochmal zum Nachlesen auf radiogong.com oder für unterwegs in der Gong-App.
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1: Und es wird richtig, richtig schön und sommerlich heute. Wieder mit bis zu 36 Grad. Im Laufe des Tages kann es dann in vereinzelten Orten auch zu Hitzegewittern kommen. Aber ja, normal ist es eigentlich richtig schön heute.
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1: Und hallo an alle Autofahrer. Aktuell heißt es Vorsicht auf der A70 Bamberg Richtung Schweinfurt. Zwischen Knetzgau und Haßfurt liegt tatsächlich ein Besen auf der Fahrbahn. Da also am besten Fuß vom Gas, solltet ihr sowieso tun, denn wir haben auch noch ein paar Blitzer. Zum einen in Marktheidenfeld Höhe der alten Mainbrücke, dann auch nochmal in Leinbach Richtung Kreuzenheim wird geblitzt und in Würzburg in der Breslauer Straße. Gute Fahrt euch!
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1: Hallöchen.

0: Taylor Swift begleitet uns in den Freitag hier beim Heimvorteil. Und wenn ihr da heute freudestrahlende Menschen seht, dann sind das wahrscheinlich Schüler. Ja, oder auch Lehrer. Denn heute ist letzter Schultag für die 150.000 Schülerinnen und Schüler in Unterfranken. Und in einigen Schulen hat es auch schon gegongt. Da ist tatsächlich schon aus. Und das bedeutet ab jetzt 45 Tage Ferien. Vorher gibt es aber auch noch Zeugnisse, was ja in vielen Familien, wenn es gut gelaufen ist, auch bedeutet Zahltag. Wir haben mal nachgeschaut, was es da so im Schnitt gibt. Also bei einem Grundschulkind gelten so 2 bis 5 Euro für eine 1 und 1 bis 3 Euro für eine 2 und für die 5. und 7. Klasse etwa so das Doppelte. Aber ab der 8. Klasse sollte es dann für eine 1 schon so zwischen 15 und 30 Euro für eine 1 sein und bis zu 20 Euro für eine 2. Aber egal, was ihr gebt für gute Noten, am Montag können tatsächlich alle mit einer 1 im Zeugnis, also egal welches Fach und welche Schule, einen Tag mit allen Regionalzügen durch ganz Bayern gratis fahren. Das Zeugnis wird also wieder zur Fahrkarte für alle Einserschüler. Und es gibt tatsächlich auch noch mehr für gute Noten, Lehrender.
1: Bei Thalia zum Beispiel gibt es Belohnungen, und zwar für alle Schüler, die eine 1 in Deutsch haben. Die bekommen dann bei ihrem nächsten Einkauf einen 5-Euro-Gutschein geschenkt. Gute Noten werden aber auch bei Mediamarkt und Saturn beschenkt. Für jede 1 und sogar 2 im Zeugnis gibt's 1 Euro beim nächsten Einkauf geschenkt. Abkühlung gibt's dagegen für alle Schüler, egal wie das Schuljahr lief. Das Freibad in Hammelburg feiert zum Ferienbeginn am Freitag, nämlich Schools Out Party mit freiem Eintritt für alle Schüler.
0: Ja, das ist euer Heim aka Sparvorteil heute zum Sommerferienauftakt. Und auf radiogong.com haben wir euch auch nochmal alle Zeugnisrabatte und auch Ferientipps zusammengefasst, damit es auch ja nicht langweilig wird in den Sommerferien.

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2: Ich bin Christian Haider. Für rund 150.000 Schülerinnen und Schüler in Unterfranken ticken die letzten Stunden des Schuljahres, denn heute beginnen die Sommerferien. Zur Stunde gibt's für viele die Jahreszeugnisse. Danach haben die Kinder und Jugendlichen 6 Wochen lang frei. Das neue Schuljahr startet dann am 15. September. Für die Schülerinnen und Schüler, die mit ihrem Zeugnis unzufrieden sind, weist das Bayerische Familienministerium auf Beratungsangebote hin. In Unterfranken gibt es entsprechende Stellen in allen größeren Orten, darunter 3 in Würzburg, aber auch in Kitzingen, Schweinfurt oder Bad Kissingen. Auch für Eltern gibt es Anlaufstellen. Außerdem stehen Online-Beratung und die Nummer gegen Kummer für Jugendliche und Eltern zur Verfügung. Die Zahl der Arbeitslosen in Deutschland hat die 3-Millionen-Marke überschritten. Im Juli waren 3.007.000 Menschen ohne Job. Das sind 71.000 mehr als noch im Juni und 28.000 mehr als vor einem Jahr. Die Arbeitslosenquote stieg um 0,2 Prozentpunkte auf 6,4%, teilte die Bundesagentur für Arbeit in Nürnberg mit.
3: Danke, Christian Haider, und damit der Blick aufs Wetter. Wo wir jetzt schon hier in der Schweinfurter City 26 Grad messen, bedeutet also, der Ferienstart wird vermutlich für viele im Silvaner in Schweinfurt oder auch an der Saale gestartet. Denn später knacken wir dann auch noch die 30 Grad Marke, und zwar deutlich, mit Höchstwerten von bis zu 36 Grad. Und ganz vereinzelt kann es im Laufe des Tages auch noch zu Hitzegewittern, vor allem gegen Nachmittag, kommen. Und an der Stelle werfen wir auch noch einen Blick auf die Straßen, und da ist aktuell Vorsicht auf der A70 Bamberg Richtung Schweinfurt. Zwischen Knetzgau und Haßfurt hat nämlich jemand einen Besen auf der Fahrbahn verloren. Ansonsten sieht's aber gut für euch aus. Gute Fahrt euch!
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3: Und ich wünsche euch einen wunderschönen Auftakt ins Wochenende, beziehungsweise heute ja auch in die Sommerferien.

0: Wir feiern das Beautiful Life mit Fastboy hier bei eurem Heimvorteil, wo es auch heute wieder heißt, hör dich happy mit Radio Gong, denn wir bringen die Stars des Sommers in eure Stadt. Darunter auch die Brüder aus Karlstadt, denn am 8. August feiern wir zusammen mit Fastboy und euch auf dem Gong Residenzplatz Open Air. Und unter allen, die jetzt wieder den Hashtag Hits um die Wette hören geschickt haben, verschenken wir wieder 2 Tickets und die gehen dieses Mal an die liebe Lena. Hallöchen!
1: Hallo.
0: Wobei erwischen wir dich gerade, Lena?
1: Im Homeoffice tatsächlich, ja.
0: Im Homeoffice, also perfekt, um Radio zu hören und natürlich 2 Tickets zu gewinnen. Am 8. August sehen wir uns auf dem Gong Residenzplatz Open Air. Lena, hast du sonst noch irgendwelche anderen Sommer-Highlights geplant?
1: Tatsächlich einen Tag davor bei Bianco.
0: Ah, du nimmst also die volle Ladung. Hast du noch Tickets bekommen? Wie schnell warst du?
1: Tatsächlich, ich glaube, 2 Stunden nachdem die Tickets draußen waren, haben wir sie geholt.
0: Ja. Also der frühe Vogel fängt den Wurm. Ja, perfekt. Dann hast du auf jeden Fall einen Gong Residenzplatz Open Air Wochenende, liebe Lena. Bleib ganz kurz dran, dann verrate ich dir, wie du an deine Tickets kommst. Und an alle anderen, keine Sorgen, die nächste Runde Hits um die Wette hören, die wartet nur schon auf euch.

0: Servus Leute, ich bin's, der Läusel, und die letzte Schulwoche, die läuft ja. Und dann heißt es
1: endlich Ferien!
0: 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Weil ich habe da nämlich einen richtig coolen Tipp für euch. 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Servus!
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2: Ich bin Stefan Schütz. In Deutschland sind jetzt über 3 Millionen Menschen arbeitslos gemeldet. Das teilt die Bundesagentur für Arbeit in Nürnberg mit. Im Vergleich zum Juni 71.000 mehr und auch gegenüber Juli 2025 sind es 28.000 mehr. Die Arbeitslosenquote ist entsprechend gestiegen auf jetzt 6,4%. Geht das Handy, der Kühlschrank oder die Waschmaschine kaputt, haben wir ab heute das Recht auf Reparatur. Damit setzt Deutschland eine EU-Richtlinie um, die vorsieht, dass Ersatzteile oder auch Reparaturen gratis oder zu angemessenen Preisen angeboten werden müssen. Das Ziel Elektroschrott vermeiden und Ressourcen schonen, die Regel gilt nur für neu gekaufte Ware. Tausende Migranten sind in den letzten Tagen in der spanischen Exklave Ceuta in Nordafrika angekommen, nun auch in der zweiten Exklave Melilla. Die Auffangszentren in Ceuta sind laut dem Regionalpräsidenten komplett überlastet. Um die Situation unter Kontrolle zu bringen, ist das Militär entsandt worden. Die 40-Grad-Marke ist gestern an mehreren Orten geknackt worden. Den höchsten Wert meldet der Deutsche Wetterdienst mit 40,5 Grad aus Bernburg an der Saale in Sachsen-Anhalt. Dahinter folgen 40,4 Grad im bayerischen Kitzingen und 40,2 Grad in Ulsbach in Baden-Württemberg. Damit wurden in den drei Bundesländern neue Hitzerekorde für den Juli aufgestellt. Der Trend zum alkoholfreien Bier hält an. Eine YouGov-Umfrage zeigt, beim oder nach dem Sport wird die Variante doppelt so häufig getrunken wie normales Bier. Besonders Jüngere mögen das nach dem Training. Bei der Gen Z, also den heute 14- bis 29-Jährigen, nennen 21% Sport als Trinkanlass. Bei den Millennials, den 30- bis 45-Jährigen, sind es 19%.
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3: Heute ist die letzte Gelegenheit, noch günstiger Fahrkarten für Bus und Bahn in der Region zu kaufen. Ab morgen steigen die Preise im Nahverkehrsverbund Mainfranken, kurz NVM, im Schnitt um 5%. Für eine Fahrt von Kitzingen nach Volkach oder von Schweinfurt nach Bad Kissingen werden dann 7,70 Euro fällig. Das sind 40 Cent mehr als bisher. Der NVM begründet die Erhöhung damit, das Angebot langfristig sichern und ausbauen zu wollen. Einen explosiven Fund hat am Mittwochnachmittag ein Mann in Gräfendorf gemacht. Er hat in der Saale eine Granate aus dem Ersten Weltkrieg gefunden. Gegen 16 Uhr war der Mann an der Saale am Baden, als er auf den Gegenstand aufmerksam wurde. Zunächst hielt er ihn für eine alte Flasche. Schnell erkannte er aber, dass es sich um eine alte Granate handelte. Vorsichtig legte der Finder sie zurück und verständigte die Polizei. Der Kampfmittelräumdienst konnte die Granate unschädlich machen.
4: Danke, Christian Heider, für die News.

0: kurz nach 11. Findet ihr alles aber auch nochmal zum Nachlesen auf unserer Website radiogong.com oder für unterwegs in der Gong-App.
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0: Und da wird es auch heute wieder richtig, richtig heiß. Bei bis zu 36 Grad kommen wir heute vermutlich wieder ordentlich ins Schwitzen hier in der Region. Das Ganze heute auch wieder mit viel Sonne und über den Tag verteilt, beziehungsweise vor allem gegen Nachmittag könnte es dann auch wieder krachen, aber das nur in vereinzelten Gebieten hier in der Region.
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0: Und hallo an alle Autofahrer. Ja, auf den Straßen gilt scheinbar auch schon Sommerferien. Wir haben keine größeren Stau- oder Verkehrsbehinderungen für euch. Aber Achtung, ein paar Blitzer, und zwar in Marktheidenfeld, Höhe der alten Mainbrücke. In Grumbühl, da blitzen sie in der Scharoldstraße. Und auch nochmal in Erlabrunn Richtung Würzburg in der 80er-Zone. Gute Fahrt euch!
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0: Und ich wünsche euch einen grandiosen Auftakt ins Wochenende.

Andrea Bocelli und David Guetta machen wir euch startklar fürs Wochenende hier beim Heimvorteil. Und da wird heute vor allem erstmal eins gefeiert, und zwar in die Sommerferien. Und an der Stelle kleiner Reminder, ja, es gibt sie tatsächlich immer noch. Die legendäre Schools Out Party im Airport, da wo schon unsere Eltern ihre vermutlich ersten Disco-Erfahrungen gesammelt haben. Die größte Pool Schools Out Party wird dann übrigens in Hammelburg gefeiert im Freibad. Da bekommen heute nämlich alle Schüler gratis Eintritt. Ansonsten startet in Würzburg aber auch das dreitägige Ringparkfest mit Live-Musik und einer riesigen Spielwiese für alle Families. Und heute Abend dann ja auch noch der Abendflohmarkt auf den Mainwiesen, der wartet. Große Feierei gibt es heute Abend aber auch im Landkreis, beispielsweise bei der Ochsenfurter Musiknacht direkt in der schnuckligen Altstadt. Und auch das letzte Wochenende bei der Spessart-Festwoche in Lohr bricht heute an. Das Ganze übrigens auch nochmal mit einem echten Highlight, und zwar dem Abschlussfeuerwerk am Sonntag. Und auch nochmal so Fahrgeschäften wie dem Spaßhaus Rio, dem Riesenrad, Autoscooter und nicht zu vergessen der 40 Meter hohen Überschlagschaukel Freak. Legendär wird es aber auch beim Stadtfest in Bad Neustadt. Das Ganze übrigens auch mit Gong-DJ Alex Marder und dem Duell der Stadtteile. Und in Schweinfurt, da wird am Wochenende dann das Tourfinale des Bolzplatz Open Airs am Baggersee gefeiert. Und außerdem auch morgen um 18 Uhr noch direkt am Main an der Gutermann-Promenade an der Mole 9 Dancing in the City. Und für alle, die es vor dem Urlaub nochmal wissen wollen, am Samstag startet dann der Main-Franken-Triathlon in Kitzingen. Ab 13 Uhr am Bootshaus geht's los. 800 Menschen sind angemeldet und Tausende werden entlang der Strecke erwartet. Also nicht nur gefeiert wird, sondern wird es auch sportlich. Alle Tipps zum Nachlesen gibt es auch nochmal auf radiogong.com, eurem Weekend-Planner. Hier übrigens auch mehr zum Costume Nationals Bike und US-Car-Event in Geiselwind mit vielen neuen Oldtimer-Modellen auf 2, 3 oder 4 Rädern.

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1: Ich bin Christian Haider. Heute besteht nochmal die letzte Chance, Fahrkarten zu kaufen. Ab morgen kostet der Nahverkehr in der Region mehr. Die Preise steigen zum 1. August im Schnitt um 5%. Das hat der NVM, der Nahverkehr Mainfranken, festgelegt. Für Fahrten etwa von Kitzingen nach Volkach oder von Schweinfurt nach Bad Kissingen werden dann 7,70 Euro fällig. Das sind 40 Cent mehr als bisher. Der NVM begründet die Preiserhöhung damit, dass das Angebot langfristig gesichert und verbessert werden soll. Im Vergleich zu anderen ÖPNV-Tarifen in Bayern liegen die Preise im Mittelfeld. Die Löhne von Auszubildenden in Tarifbetrieben sind im letzten Jahr stärker gestiegen als allgemeine Gehälter. Laut der gewerkschaftlichen Hans-Böckler-Stiftung stiegen die Azubi-Gehälter in 20 ausgewählten Tarifbranchen um durchschnittlich 6,7, die regulären Tariflöhne nur um 2,6%. Die meisten Tarif-Azubis bekommen im ersten Lehrjahr mehr als 1.000 Euro.
2: Danke, Christian Haider. Und damit der Blick aufs Wetter. Wo wir drauf und dran sind, die 30-Grad-Marke hier in der Schweinfurter City zu knacken. Heute werden es nämlich noch bis zu 36 Grad. Heißt also für viele Schüler heute wohl Sommerferienstart im Silvana, im Haßfurter Erlebnisbad oder auch am Ellerzhäuser Badesee. Im Laufe des Tages kann es dann aber auch noch krachen. Vor allem im Laufe des Nachmittags erwarten wir das ein oder andere vereinzelte Hitzegewitter. Und an der Stelle werfen wir auch noch einen Blick auf die Straßen. Und da müsst ihr aktuell mehr Zeit einberechnen. Auf der A7 Würzburg Richtung Fulda zwischen Bad Kissingen, Obertulba und Bad Brückenau. Da haben wir aktuell 3 Kilometer Stau und einen Zeitverlust von 15 Minuten. Da also ein bisschen geduldiger heute sein. Ansonsten haben wir aber keine größeren Stau- oder Verkehrsbehinderungen. An der Stelle, gute Fahrt euch.
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2: Hallöchen!

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0: Und mit diesem Song verabschiede ich mich heute ins Wochenende. Euch ganz, ganz viel Spaß mit Tobi Grimm und wir hören uns dann ab Montag um 9 wieder.
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1: Ich bin Stefan Schönitz. Immer häufiger werden Musik-Streaming-Dienste mit Musik geflutet, die per KI erstellt worden ist. Jetzt hat ein Gericht in München ein Urteil gesprochen, das die Rechte von Künstlerinnen und Künstlern stärken soll. Es geht um das US-Unternehmen Suno. Damit können Nutzer ohne Einwilligung der Urheber Lieder erstellen, die dem Original sehr nahe kommen. Das Gericht untersagt das, Suno kann aber gegen das Urteil vorgehen. Die Zahl der Arbeitslosen ist im Juli im Vergleich zum Vormonat um 71.000 gestiegen und liegt damit jetzt knapp über der 3-Millionen-Marke. Die Zahl liegt auch leicht über dem Vorjahresmonat, Oliver Urbanke berichtet.
2: Viele Unternehmen gehen in die Sommerpause, stellen oft erst danach wieder neu ein. Gleichzeitig gehen Ausbildungen zu Ende und Schülerinnen und Schüler suchen erst noch nach ihrem Abschluss nach der passenden Stelle. Die gute Nachricht, auch wenn es rund 28.000 Arbeitslose mehr gibt als im Vorjahresmonat, spricht das IFO-Institut davon, dass sich der Arbeitsmarkt gerade etwas stabilisiert.
1: Der Deutsche Gewerkschaftsbund macht Druck beim Thema Hitzeschutz am Arbeitsplatz. DGB-Chefin Fahimi sagte der Rheinischen Post, man müsse jetzt tätig werden. Mehr Hitzetage bedeuten mehr gesundheitliche Belastung und höhere Unfallgefahr. Besonders für Leute, die draußen oder unter Zeitdruck arbeiten. Sie nannte zum Beispiel Pflegekräfte, Paketboten oder Einsatzkräfte. Ihre Forderung an die Bundesregierung, handeln statt tatenlos zuzusehen. 2 Jahre gibt's das Selbstbestimmungsgesetz jetzt und über 28.000 Menschen in Deutschland haben seitdem ihren Geschlechtseintrag und Vornamen geändert. Die Queerbeauftragte der Regierung Koch zieht eine positive Bilanz. Für viele sei damit endlich ein selbstbestimmtes Leben möglich. Gute Nachricht für alle, die eine Ausbildung machen. Die Gehälter für Azubis sind im vergangenen Jahr wieder deutlich stärker gestiegen als die normalen Löhne. Die Hans-Böckler-Stiftung hat 20 Tarifbranchen unter die Lupe genommen. Im Schnitt gab es 6,7% mehr. Und schon im ersten Ausbildungsjahr bekommen die meisten Azubis mittlerweile über 1.000 Euro im Monat.
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3: Kommt nun noch ein Bürgerbegehren zum Stadtbuskonzept in Schweinfurt? Einer der Initiatoren des ursprünglich geplanten Bürgerbegehrens zum Stadtbuskonzept hat gestern unerwartet einen Termin zur Fortführung der Gespräche mit der Stadt platzen lassen. Wie er unserem Sender sagte, sieht er auch in weiteren Gesprächen keinen Sinn mehr. Stattdessen strebt er ein neues Bürgerbegehren an. Ziel ist das gleiche wie im ersten Anlauf. Die Umstellungen im Stadtbusverkehr vom Januar 2025 sollen zurückgenommen werden. In Bad Bocklet im Kreis Bad Kissingen sucht die Polizei nach einem Exhibitionisten. Der bislang Unbekannte soll sich am Mittwochmittag in einer Parkanlage neben eine 43-jährige Frau gelegt und sich selbst befriedigt haben. Als die Frau ihn darauf ansprach, flüchtete er. Der Mann ist etwa 1,80 groß und 50 Jahre alt. Er trug eine grün-weiße Mütze und ein blaues, langärmliches Hemd.
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4: Heute jetzt tagsüber ein leichtes Schauerrisiko, ansonsten aber setzt sich die Sonne durch am Nachmittag und zum Abend hin dann einzelne Schauer und Gewitter. Also ähnlich wie gestern, die Temperaturen bis zu maximal 36 Grad. Von morgen bis in die nächste Woche.

0: Ein Mix aus Wolken, Sonne, Schauern und Gewittern. Längere sonnige Phasen gibt es vor allem am Sonntag. Die Temperaturen morgen um die 30, sonst bei bis zu 34 Grad.
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0: Aktuell keine größeren Verkehrsstörungen. Blitze haben wir einmal in Marktheidenfeld-Höhe Alte Mainbrücke, Versbach, Versbacher Straße Höhe Lidl und Würzburg-Breslauer Straße im Blitzer. Wenn ihr noch was seht, 0800 30 80 900. Gute Fahrt.
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0: Servus.

Carl Smith, Niall Horan, Drive Safe bei Radio Gong. 13 Minuten nach 12, heute am Tag der Avocado. Lasst euch schmecken, schön. Oh, frisches Brot, Avocado drauf, super, schmeckt. Heute außerdem Tag der Zuckerwatte. Bin ich persönlich jetzt nicht so Freund von, ist jetzt nicht so meins, aber weiß ich, hat viele Fans. Heute ist außerdem Ehrentag der Systemadmins, der System Administration Appreciation Day. Das alleine ist schon mal ein Zungenbrecher par excellence, aber auch die dürft ihr ruhig mal drücken, die sind das ja nicht so gewohnt. Apropos drücken, ich lasse das aber jetzt mal vollkommen unkommentiert so stehen. Heute ist auch der Orgasmustag in Großbritannien. Warum der da gefeiert wird und bei uns nicht, ich weiß es nicht. Aber macht aus der Info, was ihr wollt.

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1: Ich bin Christoph Schmidt. Die Arbeitslosigkeit in der Region Main-Rhön ist im Juli leicht gestiegen. 9.850 Menschen haben aktuell keine Arbeit. Das sind 207 oder 2% mehr als im Juni und 3% mehr als vor einem Jahr, so die Arbeitsagentur. Die Arbeitslosenquote liegt bei 3,9%. Das ist minimal höher als im Juni. Die Agentur für Arbeit Schweinfurt spricht trotzdem von einem weiterhin robusten Arbeitsmarkt. Die Auswirkungen der globalen Konflikte würden bislang noch gut abgefedert. In Kitzingen ist ein weiterer Hitzerekord erreicht worden. Nach vorläufigen Messwerten des Deutschen Wetterdienstes wurden dort gestern 40,4 Grad gemessen. Damit wurde der bayerische Juli-Rekord eingestellt, der ebenfalls aus Kitzingen stammt und am 5. Juli mit 40,3 Grad aufgestellt wurde. Bundesweit war Kitzingen damit der zweitheißeste Ort hinter Bernburg in Sachsen-Anhalt. Ein Lottospieler aus Unterfranken hat im Lotto 6 aus 49 mehr als 900.000 Euro gewonnen und den Maximaljackpot von 50 Millionen Euro nur knapp verpasst. Er hatte die 6 Gewinnzahlen richtig getippt, lag aber bei der Superzahl daneben. Der Jackpot wurde seit 36 Ziehungen nicht mehr geknackt und steht seit 20 Ziehungen auf der Höchstsumme von 50 Millionen Euro. Immer häufiger werden Musikstreaming-Dienste mit Musik geflutet, die per KI erstellt wurde. Jetzt hat ein Gericht in München ein Urteil gesprochen, dass die Rechte von

0: Künstlerinnen und Künstlern stärken soll. Es geht um das US-Unternehmen Suno. Damit können Nutzer ohne Einwilligung der Urheber Lieder erstellen, die dem Original sehr nahe kommen. Das Gericht untersagt das. Suno kann gegen das Urteil aber noch vorgehen.
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1: Heute tagsüber jetzt Sonne und Wolken. Im Wechsel im Laufe des Nachmittages, vor allem aber auch gegen Abend, bilden sich vom Taubertal her einzelne Schauer und auch Gewitter. Örtlich mit sinnflutartigem Regen, Hagel und Sturmböen. 36 Grad heute die Höchstwerte in der Spitze. Von morgen bis in die nächste Woche erwartet uns ein Mix aus Wolken, Sonne, Schauern und Gewitter. Längere sonnige Phasen, vor allem am Sonntag. Die Temperaturen, die liegen morgen so um die 30 Grad, sonst bei 34 Grad.
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1: Aktuell für euch eine Meldung aus Wertheim. Ganz großes Verkehrschaos da, denn offenbar ist auch die Beschilderung hier in diesem Baustellenbereich nicht ausreichend. Hier ist nämlich aktuell die Spessartbrücke gesperrt. Das Ganze dauert noch länger und momentan hier extrem viel los. Dauert wirklich dann doch ein ganzes Stück länger, wenn ihr in Wertheim unterwegs seid. Ansonsten keine weiteren Verkehrsstörungen. Wenn ihr anderer Meinung seid, 0800 30 80 900, dann geben wir es gerne weiter und euch eine gute Fahrt.
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0: Servus Leute, ich bin's, der Läusel, und die letzte Schulwoche, die läuft ja. Und dann heißt es
1: endlich Ferien!
0: 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Servus!
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0: Bernd Schulz. Das Landgericht München hat der Musikverwertungsgesellschaft GEMA im Streit um KI-Lieder Recht gegeben. Das US-Unternehmen Suno darf bestimmte Musikwerke nicht ohne Einwilligung der GEMA vervielfältigen. Das gilt auch für das Training der künstlichen Intelligenz. Claudia Wächter berichtet.
1: Konkret geht's um Atemlos, Daddy Cool und andere Songs. Mit diesen Liedern und mithilfe von KI hat das Tool neue Songs generiert. Aber die, sagt die GEMA, unterscheiden sich kaum vom Original. Stimmt nicht, sagt die Gegenseite, und die Songs würden noch nicht abgespeichert. Doch das Gericht hat nun das Urheberrecht gestärkt, auch von deutschen Künstlern. Die US-Firma kann allerdings noch Berufung einlegen.
0: In Deutschland sind jetzt über 3 Millionen Menschen arbeitslos gemeldet. Das teilte die Bundesagentur für Arbeit in Nürnberg mit. Im Vergleich zum Juni 71.000 mehr und auch gegenüber Juli 2025 sind es 28.000 mehr. Die Arbeitslosenquote stieg auf 6,4%. Geht das Handy, der Kühlschrank oder die Waschmaschine kaputt, haben wir ab heute das Recht auf Reparatur. Damit setzt Deutschland eine EU-Richtlinie um, die vorsieht, dass Ersatzteile und/oder Reparaturen gratis oder zu angemessenen Preisen angeboten werden müssen. Das Ziel: Elektroschrott vermeiden und Ressourcen schonen. Die Regel gilt nur für neu gekaufte Ware. Waldbrände halten Südeuropa weiter in Atem. Auf Kreta facht starker Wind die Flammen immer wieder neu an. In der Türkei sind mehr als 3.500 Feuerwehrleute im Einsatz bei rund 170 Bränden. Die meisten sind wohl unter Kontrolle. In Frankreich und Spanien entspannt sich die Lage. Dort konnten Zehntausende Menschen wieder in ihre Häuser zurückkehren. Die Hitzewelle schlägt ordentlich zu. Kein Wunder also, dass die Nachfrage nach mobilen Klimageräten boomt. Laut Marktforschung sind im ersten Halbjahr knapp 390.000 in Deutschland verkauft worden, ein Plus von 130%. Die allermeisten Geräte wurden im Juni verkauft, also in der Zeit der ersten großen Hitzewelle.
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3: Pünktlich zum Start der Sommerferien werden Bus und Straßenbahn teurer in der Region. Ab morgen gelten im Verkehrsverbund Nahverkehr Mainfranken neue Tarife. Die sind im Schnitt 5% teurer. Die höheren Ticketpreise begründet der NVM damit, um langfristig das Angebot aufrechtzuerhalten und zu verbessern. Die Tarife liegen im bayernweiten ÖPNV-Vergleich im Mittelfeld. Der Saisonauftakt in der Regionalliga war für Schweinfurt 05 letzte Woche kräftig daneben gegangen. 1:5 kamen die Schnüdel in Aubstadt unter die Räder. Besser wollen es die Grün-Weißen morgen im ersten Heimspiel der neuen Saison machen. Zu Gast sind dann die Münchner Löwen. Wie Schweinfurt waren die Löwen letzte Saison noch Drittligist. Schweinfurt stieg als Tabellenletzter sportlich ab. München hat eine Insolvenz hinter sich. Beide Mannschaften haben im Sommer einen großen personellen Umbruch erlebt, müssen sich also auch erst noch finden.
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4: Ja, der aktuelle Blick zum Wetter. Deutlich über 30 Grad in der Region. 36 können sogar noch werden. Im Laufe des Nachmittages und des Abends werden die Wolken zahlreicher. Und einzelne Schauer und Gewitter bilden sich vor allem südlich des Mains und fallen dort auch örtlich kräftig aus. In der Nacht vorübergehend nur leicht bewölkt. Frühmorgens kommen dann wieder mehr Wolken mit ein paar Schauern und Gewittern. 20 bis 17 Grad die Tiefstwerte. Von morgen bis in die nächste Woche dann ein Mix aus Wolken, Sonne, Schauern und Gewittern. Längere sonnige Phasen gibt es vor allem am Sonntag. Die Nachmittagswerte, die liegen morgen um die 30 Grad, sonst bei 34 Grad.
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4: Keine größeren Verkehrsstörungen gerade eben. Wir haben auch aktuell keine Blitzer vorliegen. Wenn ihr da anderer Meinung seid, ruhig durchklingeln. 0800 30 80 900, dann geben wir es gerne weiter.

0: Oder, nee, Moment, die zwei verwechsel ich grundsätzlich. Das war jetzt The Bowser mit Magnetic. Another ist another Song. So, es ist Freitag, wir haben 13 Minuten nach 1. Wir müssen klären, was heute so geht, Chiara.
1: Den Auftakt ins Wochenende könnt ihr heute in Bad Neustadt verbringen. Da startet heute nämlich deren Stadtfest, wo sich die Bad Neustadter Innenstadt wieder in eine richtige Festmeile verwandelt. Losgefeiert wird um 17.30 Uhr. In Haßfurt feiert man dagegen die Sommerferien. Heute mit der Summer Kickoff Party inklusive jeder Menge Action, also so einer richtigen Erlebnisfläche mit Pumptrack, Klettermöglichkeiten, Karaoke oder auch einem Medienflohmarkt. Im Schloss Eirichshof feiert man dagegen heute Rösler Open Air. Das Ganze heute mit vielen verschiedenen Live-Acts inklusive malerischen Schlosskulisse zum Wochenendauftakt. Und auch sonst gibt's jede Menge Möglichkeiten, aufs Wochenende anzustoßen. Unter anderem beim Arnsteiner Altstadt-Shoppen mit fränkischen Weinen und Live-Musik auf der Rathaustreppe. Gleiches gilt aber auch für den Brunnen, aka Baustellen-Shoppen in Gerolzhofen.

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1: Ich bin Christoph Schmidt. Ab Montag ist die Nassachbrücke in Haßfurt komplett gesperrt. Grund sind neue statische Untersuchungen. Demnach kann die Brücke der ehemaligen B26 nicht mehr sicher genutzt werden. Der überörtliche Verkehr wird bis zum Neubau über die A70 umgeleitet. Für

0: Ortskundige gibt es keine eigene Umleitungsstrecke. Geht das Handy, der Kühlschrank oder die Waschmaschine kaputt, haben wir ab heute das Recht auf Reparatur. Damit setzt Deutschland eine EU-Richtlinie um, die vorsieht, dass Ersatzteile und/oder Reparaturen gratis oder zu angemessenen Preisen angeboten werden müssen. Das Ziel: Elektroschrott vermeiden und Ressourcen schonen. Die Regel gilt nur für neu gekaufte Ware.
1: Danke Christian Haider für die News und wir blicken noch zum Wetter. Die 30 Grad, die haben wir schon geknackt hier in der Schweinfurter City. Bis zu 36 werden es heute noch, also bestes Freibadwetter. Im Lauf des Nachmittages aber zum Teil auch kräftige Hitzegewitter. Und an der Stelle noch ein Blick auf die Straßen. Vorsicht auf der A7 Richtung Fulda zwischen Bad Kissingen, Obertulba und Bad Brückenau-Volkers. 7 Kilometer Stau, hier dauert es aktuell 24 Minuten länger. Bitte vorsichtig ans Stauende heranfahren. Und die A7 Fulda-Würzburg zwischen dem Rastplatz Forsthaus und der Sinntalbrücke. 5 Kilometer Stau. Da dauert es gut eine Viertelstunde länger. Gute Fahrt.
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Das sind Fastboy gemeinsam mit Clock Clock Born Again. Während die einen ja beim der Gong Club Tour schon dabei waren letztes Jahr, kommen die anderen jetzt. Wobei, das stimmt ja gar nicht so. Also wir haben es ja letztes Jahr ja auch präsentiert. Das war das große Closing damals. Sensationeller Abend bei Wein am Stein. Aber was ich sagen will ist, jetzt kommen sie zum

0: Und das Ganze dank uns sogar in Farbe, denn wir haben Tickets. Tickets für Fastboy jetzt am 8.8. vor der Residenz. Unter allen, die jetzt wieder Hashtag Hits um die Wette hören, per WhatsApp ins Gong-Studio geschickt haben, gibt es jetzt wieder 2 Tickets. Und ich müsste mich jetzt schwer täuschen, aber ich glaube, ich habe die Christine am Telefon. Stimmt's?
1: Ja, genau.
0: Christine, ist es jetzt gelungener Start rein in die Sommerferien? Ja oder ja?
1: Ja, ein gelungener Start nach dem Feierabend.
0: Oi, Feierabend, das ist schön.
1: Genau, ich sitze gerade am Bus und habe Feierabend und kann ins Wochenende.
0: Also sitzt an der Bushaltestelle oder schon im Bus?
1: Nee. Nein, an der Bushaltestelle.
0: Darf ich fragen, als was du arbeitest?
1: Als Einzelhandel in Bekleidung.
0: Im Einzelhandel? Ja. Ah, sehr schön. Also, dann perfekter Start rein ins Wochenende. Bist am 8.8. jedenfalls mit dabei. Darfst jemanden mitnehmen und bleibst nochmal ganz kurz am Telefon, damit ich dir den Rest erklären kann, okay?
1: Danke, ja.
0: Schönes Wochenende, Christine.
1: Danke.
0: Und ihr hört natürlich einfach am besten weiter zu. Hashtag Hits um die Wette hören, hört ihr Fastboy im Programm. Oder natürlich auch Roy Bianco, denn der wird ja einen Tag davor spielen mit den Abruzzati Boys am 7.8. vor der Residenz. Auch da haben wir natürlich noch Tickets für euch.

0: Live gehört beim Tomorrowland und seitdem wirklich der Knaller. Martin Garrix gemeinsam mit U2 und Fireflies. Neu auf dem Gong-Hitradar.
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1: Ich bin Stefan Schütz. Verbraucherinnen und Verbraucher haben jetzt das Recht auf Reparatur von Geräten. Das entsprechende Gesetz ist heute in Kraft getreten. Fiona Reinhardt berichtet.
2: Ob Waschmaschinen, Handys oder E-Bikes, wer elektrische Geräte herstellt, ist mit dem neuen Gesetz dazu verpflichtet, die Produkte während der üblichen Lebensdauer zu reparieren, und zwar zu einem angemessenen Preis. Außerdem müssen die Geräte ab jetzt so gebaut werden, dass man sie auch reparieren kann. Vor allem Smartphones wurden ja zuletzt häufig so hergestellt, dass sich der Akku gar nicht austauschen lässt.
1: Innerhalb von 24 Stunden sollen viel mehr Menschen in die spanische Exklave Ceuta gekommen sein als bisher angenommen. Die Behörden sprechen von über 40.000, Medien von 50.000, die sich in der EU ein besseres Leben erhoffen. Die EU-Kommission hat Spanien angeboten, die Grenzschutzagentur Frontex zu entsenden. Immer häufiger gibt es auf Streaming-Seiten Musik, die per KI erstellt worden ist. Jetzt hat ein Gericht in München ein Urteil gesprochen, das die Rechte von Künstlerinnen und Künstlern stärken soll. Es geht um das US-Unternehmen Suno. Damit können Nutzer ohne Einwilligung der Urheber Lieder erstellen, die dem Original sehr nahe kommen. Das Gericht untersagt das. Suno kann gegen das Urteil vorgehen. Der Trend zum alkoholfreien Bier hält an. Eine YouGov-Umfrage zeigt, beim oder nach dem Sport wird die Variante doppelt so häufig getrunken wie normales Bier. Besonders Jüngere mögen das nach dem Training. Die Branche beklagt dennoch, dass der Verkauf von alkoholfreien Sorten die Brauereien nicht retten könne. Veltins-Chef Kuhl geht davon aus, dass weitere Betriebe aufgeben werden. Gute Nachricht für alle, die eine Ausbildung machen. Die Gehälter für Azubis sind im vergangenen Jahr wieder deutlich stärker gestiegen als die normalen Löhne. Die Hans-Böckler-Stiftung hat 20 Tarifbranchen unter die Lupe genommen. Im Schnitt gab es 6,7% mehr. Und schon im ersten Ausbildungsjahr bekommen die meisten Azubis mittlerweile über 1.000 Euro im Monat.
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3: Die Arbeitslosigkeit in der Region Main-Rhön ist im Juli leicht gestiegen. 9.850 Menschen haben aktuell keine Arbeit. Das sind 207 oder 2% mehr als im Juni und 3% mehr als vor einem Jahr, so die Arbeitsagentur. Die Arbeitslosenquote liegt bei 3,9%. Das ist minimal höher als im Juni. Die Agentur für Arbeit Schweinfurt spricht trotzdem von einem weiterhin robusten Arbeitsmarkt. Die Auswirkungen der globalen Konflikte würden bislang noch gut abgefedert. In Kitzingen ist ein weiterer Hitzerekord erreicht worden. Nach vorläufigen Messwerten des Deutschen Wetterdienstes wurden dort gestern 40,4 Grad gemessen. Damit wurde der bayerische Juli-Rekord eingestellt, der ebenfalls aus Kitzingen stammt und am 5. Juli mit 40,3 Grad aufgestellt wurde. Bundesweit war Kitzingen damit der zweitheißeste Ort hinter Bernburg in Sachsen-Anhalt.
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4: Heute jetzt im Lauf des Tages Sonne, aber eben auch im Lauf des Nachmittages und Abends, da zieht es sich dann zu. Und vor allem südlich des Mains entstehen einzelne Schauer und Gewitter. Die fallen örtlich auch kräftig aus. Die Temperaturen bis 36 Grad. In der Nacht vorübergehend nur leicht bewölkt. Frühmorgens dann sind wieder mehr Wolken und ein paar Schauer und Gewitter unterwegs bei 20 bis 17 Grad. Von morgen bis in die nächste Woche erwartet uns ein Mix aus Wolken, Sonne, Schauern und Gewittern. Längere sonnige Phasen dann vor allem am Sonntag. Die Nachmittagswerte morgen um 30, sonst bis 34 Grad.
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4: Aktueller Blick auf die Straßen. Da haben wir eine Meldung vor allem aus Wertheim. Kreuz Wertheim. Hier ist die Spessart.

0: Brücke gesperrt. Es gibt da ein komplettes Verkehrschaos, wohl in Wertheim. Es ist wohl so, dass Leute schon Ewigkeiten in Parkhäusern stehen, nicht rauskommen. Es wird schon Wasser ausgeteilt hier in dieser Stelle. Also bitte hier einfach am besten gar nicht reinfahren. Und falls ihr sonst noch was seht, 0800 30 80 900. Wir haben tatsächlich noch eine Meldung und zwar, kommt's jetzt noch? Gerade alles etwas langsam hier. Tatsächlich hat man nämlich noch einen Stau und zwar aktuell auf der A3, hat sich aber, wie ich das jetzt sehe, gerade aufgelöst. Also vergesst's. Falls ihr noch was seht, 0800 30 80 900.
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0: Euch einen wunderschönen Start, nicht nur rein ins Wochenende, sondern natürlich auch rein in die Sommerferien. Hurra! Mit Teddy Swims. Passt ja zum Wetter. Ab ins Freibad. Mr. Know-it-all. Schönen Freitag. Servus.

0: Gabriella Katzai bei Radio Gong um 15 Minuten nach 2. Was heißt Blick rein in die Themen des Tages und wir klären vor allem, was so geht.
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2: Hier bei uns im Landkreis Rhön-Grabfeld dreht sich am Wochenende alles rund um das Stadtfest in Bad Neustadt. Am Freitag steht das Triamare da im Mittelpunkt des Geschehens. Ab 14 Uhr erwartet da Familie ein Bundeskinderprogramm. Anschließend feiert das Duell der Stadtteile Premiere. Ab 18 Uhr treten Teams aus den verschiedenen Stadtteilen in unterhaltsamen Spielen gegeneinander an und kämpfen um den Titel des ersten Stadtteil-Champions. Um ca. 21:30 verwandelt sich dann das Triamare bei der großen Beachparty in eine sommerliche Partyzone mit unserem Radiogong-DJ Alex Mader. Am Samstag lädt Fladungen ab 12 Uhr an das historische Backhaus ein. Beim Backhausfest könnt ihr euch auf den beliebten Fladunger Zwiebelplatz freuen. Der Eintritt ist hier frei. Aus Bad Neustadt, Luis Majewski.
3: In Schweinfurt wird mit einem besonderen Flair gefeiert. Das Tourfinale des Bolzplatz Open Airs ist dieses Wochenende am Baggersee. Heute ist die große Bolzplatz-Eskalation und morgen dürfen bei Mama geht tanzen von 18 bis 21 Uhr nur die Ladies feiern. Danach geht's weiter für alle mit den Hits aus eurer Jugend. An der Mole 9 wird am Samstag auch getanzt, bei Dancing in the City ab 18 Uhr am Main, powered by Radio Gong. Am Samstag haben die Schnüdle erstes Heimspiel in der neuen Saison gegen 1860 München um 14 Uhr. Und im Silvaner Schweinfurt gibt es nicht nur Abkühlung bei den heißen Temperaturen, sondern auch eine fette Party bei der Poolparty am Sonntag. Aus Schweinfurt, Lisa Eni.
4: Bei uns im Landkreis Haßberge wird am Wochenende ordentlich geschöppelt. Zum 40. Geburtstag des Altstadtweinfests in Zeil am Main präsentiert sich das traditionelle Fest mit frischen Ideen. Erstmals startet das Fest bereits am Freitag und lädt 4 Tage lang zum Genießen und Feiern ein. Ihr könnt euch auf eine spektakuläre Drohnenshow, einen exklusiven Jubiläumsfestwein, ein eigenes gebrautes Festbier, ein abwechslungsreiches Musikprogramm auf 3 Bühnen und auch auf den beliebten Familientag am Sonntag freuen. In Humprechtshausen dagegen bereitet sich das ganze Dorf zum 25. Mal auf das bevorstehende Rock im Wald-Spektakel vor. Eine große Bühne, zahlreiche bunte Laternen auf dem gesamten Gelände und viele individuell gestaltete Bars und Verpflegungsstände geben der Open-Air-Veranstaltung ihr einzigartiges Flair. Aus Humprechtshausen, Leon Wagner.
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1: Ich bin Christoph Schmidt. Nach der Schiffshavarie in Kitzingen ist die Schleuse dort wieder frei. Das betroffene Flusskreuzfahrtschiff ist aus der Schleusenkammer gezogen worden und hat im Vorhafen festgemacht. Dort soll es morgen repariert werden. Danach soll das 125 Meter lange Schiff mit 165 Passagieren seine Fahrt fortsetzen. Insgesamt 15 Stunden waren Feuerwehr und THW bis heute im Einsatz, um ausgelaufenen Treibstoff aus dem Schleusenbecken zu entfernen und es zu reinigen.

0: Wie berichtet, war das Flusskreuzfahrtschiff in der Nacht zum Donnerstag beim Einfahren in die Kitzinger Schleuse mit einer Mauer kollidiert und hatte sich zwei Lecks in den Rumpf geschlagen. Verbraucherinnen und Verbraucher haben jetzt das Recht auf Reparatur von Geräten. Das entsprechende Gesetz ist heute in Kraft getreten. Egal ob Waschmaschinen, Handys oder E-Bikes, wer elektrische Geräte herstellt, ist mit dem neuen Gesetz dazu verpflichtet, die Produkte während der üblichen Lebensdauer zu reparieren und zwar zu einem angemessenen Preis.
1: Danke Christoph Schmidt und damit der Blick zum Wetter. 33 Grad jetzt schon hier in der Schweinfurter Innenstadt mit jetzt doch schon einigen Quellwolken. Im Lauf des Abends sind dann auch einige kräftige Hitzegewitter durchaus möglich, wie auch morgen früh übrigens. In der Nacht leicht bewölkt bei 20 bis 14 Grad. An der Stelle noch ein kurzer Blick zum Verkehr. Die A7 haben wir, Würzburg Richtung Fulda. Hier steht der Verkehr zwischen Bad Kissingen Obertulba und Bad Brücken auf Volkers. Aktuell hier 8 Kilometer Stau, dauert gut eine halbe Stunde länger.
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Ja, vorhin ist der alte Mann aus dem Radio noch drüber gestolpert, weil er die falsche Nummer angekündigt hat. Vorhin nochmal war es der Bowser, jetzt war es Another mit Talk to You. Hätten wir eigentlich gleich kommen können, weil absoluter Urlaubshit gerade, egal wo man hinschaut, die Nummer ist ganz vorne mit dabei. Und natürlich auch einer eurer Favorites in der Gong-Playlist.

0: Neuen David Puentes und Golden Summer. Damit sage ich Tschüss. Ich wünsche euch ein schönes Wochenende. Morgen früh um 6 hören wir uns wieder. Bleibt gesund, seid lieb zueinander. Tobi ist weg.
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1: Ich bin Stefan Schütz. Wer in einem Betrieb mit Tarifvertrag lernt, verdient deutlich mehr als noch vor ein paar Jahren. Im Schnitt sind die Ausbildungsvergütungen 2025 im Schnitt um fast 7% gestiegen, Claudia Wächter berichtet.
2: Für die meisten bedeutet das, schon im ersten Lehrjahr gibt's mehr als 1.000 Euro pro Monat. Azubis sollen möglichst auf eigenen Beinen stehen, heißt das Ziel der Gewerkschafter. Aber es gibt auch große Unterschiede. Gut verdienen Azubis zum Beispiel im öffentlichen Dienst, in der Pflege, aber auch in der Baubranche. Im Friseurhandwerk dagegen gibt's deutlich weniger.
1: Wer Waschmaschine, Kühlschrank, TV oder Handy lieber reparieren statt wegwerfen möchte, findet jetzt Hilfe. Die neue Webseite reparieren-statt-wegwerfen.de vermittelt direkt passende Werkstätten in der Nähe. Hintergrund ist das neue Recht auf Reparatur. Laut einer Studie haben zwar 44% der Verbraucherinnen und Verbraucher davon gehört, die genauen Regeln kennen aber die wenigsten. Das Landgericht München hat den KI-Musikgenerator Suno zur Unterlassung, Auskunft und Schadenersatz verurteilt. Geklagt wurde gegen das US-Unternehmen, weil es geschützte Lieder ohne Erlaubnis zum Training seiner KI genutzt hat. Das Gericht sah darin klare Urheberrechtsverstöße. Verhandelt wurde nur über 6 Lieder, das Urteil dürfte aber weit darüber hinaus wirken. Suno prüft eine Berufung. 2 Jahre gibt es das Selbstbestimmungsgesetz jetzt und über 28.000 Menschen in Deutschland haben seitdem ihren Geschlechtseintrag und Vornamen geändert. Die Queer-Beauftragte der Regierung Koch zieht eine positive Bilanz. Für viele sei damit endlich ein selbstbestimmtes Leben möglich. Das größte Volksfest der Welt, das Münchner Oktoberfest, soll sicherer werden. Das Festgelände wird mit KI-Kameras gegen Überfüllung ausgerüstet, um gefährliche Menschenansammlungen frühzeitig zu erkennen und Alarm zu schlagen. Grund ist ein Vorfall im vergangenen Jahr. An einem Samstag war es vor den Festzeiten so voll, dass Tausende weder vor noch zurück konnten. Das Oktoberfest beginnt in 50 Tagen.
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3: Pünktlich zum Start der Sommerferien werden Bus und Straßenbahn teurer in der Region. Ab morgen gelten im Verkehrsverbund Nahverkehr Mainfranken neue Tarife. Die sind im Schnitt 5% teurer. Die höheren Ticketpreise begründet der NVM damit, um langfristig das Angebot aufrechtzuerhalten und zu verbessern. Die Tarife liegen im bayernweiten ÖPNV-Vergleich im Mittelfeld. Der Saisonauftakt in der Regionalliga war für Schweinfurt 05 letzte Woche kräftig daneben gegangen. 1:5 kamen die Schnüdel in Aubstadt unter die Räder. Besser wollen es die Grün-Weißen morgen im ersten Heimspiel der neuen Saison machen. Zu Gast sind dann die Münchner Löwen. Wie Schweinfurt waren die Löwen letzte Saison noch Drittligist. Schweinfurt stieg als Tabellenletzter sportlich ab. München hat eine Insolvenz hinter sich. Beide Mannschaften haben im Sommer einen großen personellen Umbruch erlebt, müssen sich also auch erst noch finden.
4: Dankeschön, Christoph Schmidt für die News. Alle News aus der Region könnt ihr gerne nachlesen auf radiogong.com.
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4: Ja, heiß ist es draußen. 33 Grad aktuell in Schweinfurt, 34 in Würzburg. Und jetzt am Nachmittag haben wir noch viel Sonnenschein, aber die Wolken ziehen so langsam rein. Einzelne Schauer und Gewitter haben wir dann vor allem südlich des Mains. Die fallen dann örtlich sogar kräftig aus und die Höchstwerte, die gehen dann sogar noch auf 36 Grad teilweise hoch. In der Nacht ist es dann vorübergehend nur leicht bewölkt. Frühmorgens sind dann wieder mehr Wolken und ein paar Schauer und Gewitter unterwegs. Und die Temperaturen gehen runter auf 17 bis 15 Grad.
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4: Ein Servus auf die Straßen. Wir haben es jetzt 4 Minuten nach 3. Vorsicht bitte auf der A3 Würzburg Richtung Nürnberg. Zwischen Kreuz Biberit und Kitzingen-Schwarzach, da liegen Gegenstände auf der linken Spur. Vorsichtig in dem Bereich. Und die A71 Schweinfurt Richtung Suhl zwischen Dreieck Werntal und Schweinfurt West. Da steht ein kaputtes Auto auf dem Standstreifen. Auch hier bitte aufpassen und vorsichtig fahren. Allgemein jetzt der Ferienstart. Da wird es ein bisschen voller auf den Autobahnen. Dafür sind die Städte ein bisschen leerer. Egal ob Würzburg oder Schweinfurt. Da sieht es einigermaßen gut aus. Ich wünsche euch eine gute und vor allem eine sichere Fahrt. Wenn ihr Blitzer seht, gerne durchgeben, eine WhatsApp zu mir ins Studio. Da sage ich danke und eine gute Fahrt.
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4: Yes, heute bis 21 Uhr und ihr denkt einfach immer dran. Haste Läusel, haste Spaß. Servus.

0: ganz entspannt in die Ferien und in den Feierabend oder ins Wochenende mit Homewrecker hier auf Radio Gong. Euer Sender mit Heimvorteil. Und was jetzt so heute noch geht, das klären wir jetzt.
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0: Und wenn ihr noch nicht wisst, was da heute los ist so in der Region, dann hat die Chiara jetzt ein paar Tipps für euch.
2: Den Auftakt ins Wochenende könnt ihr heute in Bad Neustadt verbringen. Da startet heute nämlich deren Stadtfest, wo sich die Bad Neustadter Innenstadt

0: wieder in eine richtige Festmeile verwandelt. Losgefeiert wird um 17.30 Uhr. In Haßfurt feiert man dagegen die Sommerferien. Heute mit der Summer Kickoff Party inklusive jeder Menge Action, also so einer richtigen Erlebnisfläche mit Pumptrack, Klettermöglichkeiten, Karaoke oder auch einem Medienflohmarkt. Im Schloss Eirichshof feiert man dagegen heute Rösler Open Air. Das Ganze heute mit vielen verschiedenen Live-Acts inklusive malerischen Schlosskulisse zum Wochenendauftakt. Und auch sonst gibt's jede Menge Möglichkeiten, aufs Wochenende anzustoßen. Unter anderem beim Arnsteiner Altstadt shoppen mit fränkischen Weinen und Live-Musik auf der Rathaustreppe. Gleiches gilt aber auch für den Brunnen, aka Baustellen-Shoppen in Gerolzhofen.
1: Also ihr merkt schon, ein sehr veranstaltungsreiches Wochenende, egal was ihr macht. Ich wünsche euch ganz viel Spaß, vor allem heute an diesem Freitag. Und alle Tipps für euch gerne nochmal zum Nachlesen auf radiogong.com.
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1: Ich bin Christoph Schmidt. Die Arbeitslosigkeit in der Region Main-Rhön ist im Juli leicht gestiegen. 9.850 Menschen haben aktuell keine Arbeit. Das sind 207 oder 2% mehr als im Juni und 3% mehr als vor einem Jahr, so die Arbeitsagentur. Die Arbeitslosenquote liegt bei 3,9%. Das ist minimal höher als im Juni. Die Agentur für Arbeit Schweinfurt spricht trotzdem von einem weiterhin robusten Arbeitsmarkt. Die Auswirkungen der globalen Konflikte würden bislang noch gut abgefedert. In Kitzingen ist ein weiterer Hitzerekord erreicht worden. Nach vorläufigen Messwerten des Deutschen Wetterdienstes wurden dort gestern 40,4 Grad gemessen. Damit wurde der bayerische Juli-Rekord eingestellt, der ebenfalls aus Kitzingen stammt und am 5. Juli mit 40,3 Grad aufgestellt wurde. Bundesweit war Kitzingen damit der zweitheißeste Ort hinter Bernburg in Sachsen-Anhalt. Ein Lottospieler aus Unterfranken hat im Lotto 6 aus 49 mehr als 900.000 Euro gewonnen und den Maximaljackpot von 50 Millionen Euro nur knapp verpasst. Er hatte die 6 Gewinnzahlen richtig getippt, lag aber bei der Superzahl daneben. Der Jackpot wurde seit 36 Ziehungen nicht mehr geknackt und steht seit 20 Ziehungen auf der Höchstsumme von 50 Millionen Euro. Wer in einem Betrieb mit Tarifvertrag lernt, verdient deutlich mehr als noch vor ein paar Jahren. Im Schnitt sind die Ausbildungsvergütungen 2025 um fast 7% gestiegen. Für die meisten bedeutet das, schon im ersten Lehrjahr gibt es mehr als 1.000 Euro pro Monat.
2: Ja, danke schön Christoph Schmidt für die News. Alle News aus der Region gerne nachlesen bei uns auf der Homepage radiogong.com.
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2: Viel Sonnenschein hatten wir jetzt schon den Tag über. Jetzt kommen ein paar Wolken am Nachmittag mit dazu. Einzelne Schauer und Gewitter sind dann südlich des Mains möglich, teilweise sogar kräftige. Und in der Nacht, da ist es dann nur noch leicht bewölkt. Morgens dann wieder so eine Mischung aus Sonne, Wolken, ein paar Gewitter, die auch unterwegs sind. Allgemein von morgen bis in die nächste Woche haben wir einen Mix aus Wolken, Sonne, Schauern und Gewittern.
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2: Ein Servus auf die Straßen, 3:05. Vorsicht bitte, Rimpa Richtung Gramschatzer Wald. Da gab es einen Motorradunfall in der Kurve. Das ist ganz gefährlich hier, also aufpassen bitte. Ansonsten die A71 habe ich für euch. Schweinfurt Richtung Suhl. Zwischen Dreieck Werntal und Schweinfurt West, da steht ein kaputtes Auto auf dem Standstreifen. Und die A7 in Würzburg Richtung Fulda. Zwischen Bad Kissingen, Obertulber und Bad Brückenau Wildflecken. Da gab es einen Unfall mit einem LKW. Hier ist die rechte Spur blockiert. Ansonsten sieht es aber gut aus. Wie gesagt, jetzt zum Ferienstart werden wahrscheinlich die Autobahnen ein bisschen voller sein. Dafür ist der Stadtverkehr ein bisschen geringerer als sonst. Wo ihr unterwegs seid, ich wünsche eine gute und sichere Fahrt. Wenn ihr Blitzer seht, gerne eine WhatsApp zu mir ins Studio. Dankeschön.
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2: Und bei diesen Temperaturen schwimmen wir zusammen in die Ferien, ins Wochenende oder in den Feierabend.

0: Gentlemen, Michael Patrick Kelly mit Wildfire hier auf Radio Gong. Ja, und jetzt sind ja auch schon die Ferien. Ja, Schüler haben es geschafft, es ist soweit. Ja, die Schule ist vorbei und ab mit euch in die Ferien, ins Wochenende, in den Urlaub, wo auch immer ihr unterwegs seid. Ja, wir bringen euch auf jeden Fall gut rein und wir haben euch erstmal gefragt. Zeugnisse gab es ja heute auch, ne? Wie gut war denn euer Zeugnis? Seid ihr zufrieden?
1: Ich bin sehr zufrieden, obwohl ich in Deutsch wieder auf deiner 3 stehe, aber es ist trotzdem gut.
2: Ja doch, ich bin insgesamt schon sehr zufrieden. Ja, schon gut, kann man machen, ja.
3: Ja, ich denke schon. 1,0.
4: Sehr zufrieden. Ja, ist ja überraschend gut. Ich hätte nicht gedacht, dass es so gut wird.
5: Noten waren nicht das Beste, aber eine 1 hat gereicht für Berliner Döner.
0: Na, eine 1 gereicht für Berliner Döner. Bei mir war es damals immer so, ich bin dann zu meiner Oma und dann haben wir ausgerechnet. Ich weiß gar nicht mehr, für eine 1 10 Euro, für eine 2 5 Euro. Auf jeden Fall habe ich dann ein bisschen was an Geld bekommen. Ja, also kam schon was bei rum. Damals war das schon sehr, sehr toll. Und ihr könnt mit euren Zeugnissen auch ein bisschen Geld machen. Und zwar gibt es da verschiedene Rabatte, zum Beispiel beim Mediamarkt, bei Thalia und so weiter. Das könntet ihr gerne nachlesen bei uns auf dem Stadtgespräch. Radiogong.com, was es da alles für Rabatte gibt. Einser-Schüler zum Beispiel auch Zugfahren kostenlos heute. Oder ihr geht zur Schools Out Party nach Hammelburg ins Freibad. Mit dem Zeugnis bekommt ihr da freien Eintritt. Egal, was ihr macht, ich wünsche euch ganz viel Spaß jetzt auf dem Weg in die Ferien, in den Urlaub oder auf dem Weg Richtung Sonne.

0: denn es wird lustig. Ja, ich habe euch die persönlichen Highlights meiner lustigsten Comedy-Gespräche rausgesucht und ihr könnt euch auf ganz, ganz viele Stars dabei freuen, nämlich zum Beispiel Martina Hill, Michael Mittermeier ist dabei, Annette Frier und ganz, ganz viele andere.
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0: Wir springen gemeinsam in Richtung Wochenende mit Van Halen und Jump. Und ja, am Sonntag, da springen auch eure Mundwinkel ein bisschen nach oben.
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2: Ich bin Stefan Schönz. Mindestens 34 Migranten sind beim Versuch, aus Marokko in die spanische Exklave Ceuta zu gelangen, ums Leben gekommen. Dort kamen jüngst rund 60.000 Menschen an. Die meisten von ihnen kamen überwiegend schwimmend ans Ziel. Inzwischen seien rund 25.000 von ihnen wieder nach Marokko zurückgekehrt. Die Zahl der Arbeitslosen ist im Juli im Vergleich zum Vormonat um 71.000 gestiegen und liegt damit jetzt knapp über der 3-Millionen-Marke. Die Zahl liegt auch leicht über dem Vorjahresmonat.

0: Oliver Urbanke berichtet.
1: Viele Unternehmen gehen in die Sommerpause, stellen oft erst danach wieder neu ein. Gleichzeitig gehen Ausbildungen zu Ende und Schülerinnen und Schüler suchen erst noch nach ihrem Abschluss nach der passenden Stelle. Die gute Nachricht, auch wenn es rund 28.000 Arbeitslose mehr gibt als im Vorjahresmonat, spricht das IFO-Institut davon, dass sich der Arbeitsmarkt gerade etwas stabilisiert.
0: Waldbrände halten Südeuropa weiter in Atem. Auf Kreta facht starker Wind die Flammen immer wieder neu an. In der Türkei sind mehr als 3.500 Feuerwehrleute im Einsatz bei rund 170 Bränden. Die meisten sind wohl unter Kontrolle. In Frankreich und Spanien entspannt sich die Lage. Dort konnten Zehntausende Menschen wieder in ihre Häuser zurückkehren. Der Deutsche Gewerkschaftsbund macht Druck beim Thema Hitzeschutz am Arbeitsplatz. DGB-Chefin Fahimi sagte der Rheinischen Post, die Regierung müsse jetzt tätig werden. Mehr Hitzetage bedeuten mehr gesundheitliche Belastung und hohe Unfallgefahr, besonders für Leute, die draußen oder unter Zeitdruck arbeiten. Sie nannte zum Beispiel Pflegekräfte, Paketboten oder Einsatzkräfte.
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3: Ab Montag ist die Nassachbrücke in Haßfurt komplett gesperrt. Die Stadt hat die Vollsperrung kurzfristig heute bekannt gegeben. Der Grund sind neue statische Untersuchungen. Demnach kann die Brücke der ehemaligen B26 nicht mehr sicher genutzt werden. Der überörtliche Verkehr wird bis zum Neubau über die A70 umgeleitet. Für Ortskundige gibt es keine eigene Umleitungsstrecke. Nach der Schiffshavarie in Kitzingen ist die Schleuse wieder frei. Der Schiffsverkehr auf dem Main kann also wieder ungehindert laufen. Das betroffene Flusskreuzfahrtschiff ist aus der Schleusenkammer gezogen worden und hat im Vorhafen festgemacht. Dort soll es bis morgen repariert werden. Anschließend soll es seine Fahrt fortsetzen können. Insgesamt 15 Stunden waren Feuerwehr und THW beschäftigt, um ausgelaufenen Treibstoff aus dem Schleusenbecken zu entfernen.
4: Dankeschön, Christoph Schmidt, für die Nachrichten. Die könnt ihr gerne nachlesen bei uns auf der Homepage radiogong.com oder unterwegs immer dabei die Gong-App.
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4: 34, 35 Grad aktuell hier in der Region und die Wolken werden jetzt bis zum Abend zahlreicher, vor allem Spessart und Rhön, aber auch rund um Würzburg. Da kommen schon langsam die Wolken reingezogen. In Schweinfurt ist es dann noch ein bisschen sonniger. Ja, aber auch einzelne Schauer und Gewitter, die gibt es dann südlich des Mains. In der Nacht ist es dann unterschiedlich bewölkt mit Schauern und Gewittern, besonders dann in den Frühstunden. Und morgen starten wir dann erstmal mit Wolken und Schauern und im Tagesverlauf und kommt dann auch immer mehr die Sonne zum Zuge und Höchstwerte nur 27 bis 30 Grad. Nur in Anführungsstrichen.
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4: Ein Servus auf die Straßen, gleich 4:04. Vorsicht, A3 Nürnberg Richtung Frankfurt. Zwischen Würzburg-Randersacker und Würzburg-Heidingsfeld, da gab es einen Unfall, da läuft die Aufnahme. Linke Spur und mittlere Spur sind aktuell gesperrt. A7 Würzburg Richtung Fulda. Zwischen Bad Kissingen, Obertulba und Bad Brückenau wild Flecken ein kaputtes Fahrzeug. Hier ist der Standstreifen und die rechte Spur gesperrt. Die Kräfte zur Steuerungsbeseitigung sind aber schon vor Ort. A71 gehen wir. Schweinfurt Richtung Suhl. Zwischen Dreieck Werntal und Schweinfurt West. Hier noch aufpassen, da steht ein kaputtes Auto auf dem Standstreifen und allgemein jetzt zum Ferienstart natürlich viel Verkehr auf den Autobahnen. Geblitzt wird auch noch in Würzburg, Winterleitenweg stadteinwärts, da ist 30 erlaubt. Hier bitte Fuß vom Gas, wenn ihr mehr seht, gerne eine WhatsApp zu mir ins Studio. Wo unterwegs seid, ich wünsche eine gute und sichere Fahrt.
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4: Und der bringt euch gut rein in die Ferien, in den Urlaub, ins Wochenende, wohin ihr unterwegs seid. Und mit dabei habe ich den Harry Styles. Der hat auch seine American Girls. Hier für euch beim Sender mit Heimvorteil. Ich wünsche euch einen schönen Start in die Ferien. Egal was ihr macht, macht's gut. Viel Spaß.

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0: Der Song geht raus an euch. Ihr seid alle gut genug. Kitsch Creek, Blumengarten, Shirin David mit dem Hit des Jahres. Auch ein Anwärter auf den Sommerhit des Jahres. Und einer eurer Most Wanted Hits hört ihr natürlich hier beim Sender mit Heimvorteil. Und wir machen euch ready fürs Wochenende. Da ist ja auch wirklich einiges los. Ja, das letzte Wochenende der Spessart-Festwochen in Lohr Main mit Abschlussfeuerwerk am Sonntag. Nochmal Fahrgeschäfte fahren wie dem Spaßhaus Rio, dem Riesenrad, Autoscooter und der 40 Meter Überschlagschaukel. Ihr könnt aber auch zu den ganzen Weinfesten in der Region. Uferweinfest Randersacker ist ja auch noch mit der Weinbergskanone als Dusche für eine Abkühlung. Und schöppeln könnt ihr da für die Abkühlung da von innen. Ist auch immer ganz gut. Das könnt ihr natürlich aber auch in Veitshöchheim beim Weinfest im Rokoko-Garten. Also auch da ganz viele Veranstaltungen am Wochenende und was ihr noch machen könnt, das weiß meine Kollegin Cody.
1: Bei den Temperaturen heißt es ab zum See. Am Baggersee könnt ihr euch nicht nur abkühlen, sondern auch groß feiern. Das Bolzplatz Open Air feiert sein Tourfinale in einer richtig tollen Location. Heute ist da die große Eskalation und morgen dürfen die Ladies auch mal alleine feiern bei Mama geht tanzen. Wer statt am See lieber am Main tanzen will, sollte mal morgen um 18 Uhr bei Dancing in the City powered by Radio Gong vorbeischauen. An der Mole 9 direkt an der Gutermann-Promenade könnt ihr Disco Fox, Salsa oder auch Line Dance tanzen. In Bad Neustadt wird heute beim Stadtfest gefeiert, sogar mit einer Premiere. Ab 18 Uhr treten Teams aus den verschiedenen Stadtteilen beim Duell der Stadtteile in unterhaltsamen Spielen gegeneinander an und kämpfen um den Titel des ersten Stadtteil-Champions. Um 21:30 verwandelt sich das Triamare bei der großen Beachparty dann in eine sommerliche Partyzone mit unserem Radio-Gong-DJ Alex Marder.
0: Ihr merkt schon, einiges los an diesem Wochenende. Genießt es und vor allem eben heute und morgen, was ihr machen könnt. Gerne auch nochmal nachlesen bei uns auf der Homepage radiogong.com. Was geht Freitag, Samstag, Sonntag? Viel Spaß euch!

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1: Die Schweinfurter-Initiative Zurück zum alten Stadtbussystem macht ernst. Das gestern überraschend angekündigte neue Bürgerbegehren ist jetzt gestartet. In Schweinfurt liegen Unterschriftenlisten aus. Aus Sicht der Initiatoren sind zentrale Probleme des neuen Fahrplans weiter nicht gelöst. Das sei auch weiter nicht absehbar. Hinter dem neuen Bürgerbegehren steht einer der Initiatoren des ersten Bürgerbegehrens aus dem vergangenen Jahr. Das war zurückgezogen worden, nachdem die Stadt sich kompromissbereit gezeigt hatte. Für rund 150.000 Schülerinnen und Schüler in Unterfranken haben die Sommerferien begonnen. Zuvor gab's noch die Jahreszeugnisse. Jetzt heißt es 6 Wochen lang erstmal Ferien. Am Dienstag, dem 15. September, beginnt dann das neue Schuljahr. Nicht für jeden Schüler und jede Schülerin ist der Erzeugnistag ein Tag der Freude. Daher macht das Bayerische Familienministerium auf das Angebot der Erziehungs- und Jugendberatungsstellen aufmerksam. In der Region ist es weiter drückend heiß. Die Gefahr von Wald- und Wiesenbränden ist extrem hoch. Vielerorts ist auch die höchste Warnstufe bereits erreicht. Bis einschließlich Montag sind Beobachtungsflugzeuge über der Region unterwegs, um mögliche Brände früh zu erkennen. Im Freien wird zu extremer Vorsicht geraten. Mindestens 34 Migranten sind beim Versuch, aus Marokko in die spanische Exklave Ceuta zu kommen, ums Leben gekommen. Dort kamen jüngst rund 60.000 Menschen an, die meisten von ihnen überwiegend schwimmend. Inzwischen seien rund 25.000 von ihnen wieder nach Marokko zurückgekehrt.
2: Dankeschön, Christoph Schmidt, für die News. Alle News aus der Region gerne nachlesen auf radiogong.com.
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2: Sonne ist noch am Himmel zu sehen, aber bis zum Abend werden die Wolken dann zahlreiche einzelne Schauer und Gewitter. Gibt es dann vor allem südlich des Mains, auch in der Nacht, vor allem in den Frühstunden. Da gibt es dann wieder Schauer und Gewitter. Die Temperaturen gehen runter auf 20 bis 17 Grad. Morgen dann viele Wolken, auch noch ein paar restliche Schauer. Im Tagesverlauf kommt dann aber die Sonne immer mehr zu Zuge, vor allem dann vom Spessart und von der Rhön her. Die Höchstwerte erreichen dann 27 bis 30 Grad.
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2: Ein Servus auf die Straßen und da bitte vorsichtig. Es ist viel los. A3 Würzburg Richtung Nürnberg zwischen Kreuzbiberried und Kitzingen-Schwarzach. Da ist eine ungesicherte Unfallstelle. Der Standstreifen ist blockiert. Aufpassen bitte. Dann die A3 Nürnberg Richtung Frankfurt zwischen Würzburg-Randersacker und Würzburg-Heidingsfeld. Auch da läuft eine Unfallaufnahme. Linke Spur und mittlere Spur sind hier gesperrt. Auch da kommt es zu Verzögerungen. A7 Würzburg Richtung Fulda zwischen Bad Kissingen, Obertulba und Bad Brückenau-Wildflecken. Ein kaputtes Fahrzeug auf dem Standstreifen und auch die rechte Spur ist hier gesperrt. Hier sind aber auch die Kräfte zur Störungsbeseitigung vor Ort. Und noch die A71 Schweinfurt Richtung Suhl zwischen Dreieck Werntal und Schweinfurt West. Da steht noch ein kaputtes Auto auf den Standstreifen. Geblitzt wird auch noch Würzburg-Heidingsfeld in der Werkingstraße, Würzburg-Leistenstraße von Höchberg kommend, dann Unterertal, Ortseingang von Hammelburg kommend und nochmal Würzburg-Winterleitenweg stadteinwärts in der 30er-Zone. Wo ihr unterwegs seid, ich wünsche eine gute und vor allem eine sichere Fahrt.
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2: Yes, ich begleite euch noch bis 21 Uhr rein ins Wochenende.

ganz neu auf dem Radiogong Hitradar, die Girl Group Cat's Eye mit Animal. Und ich würde schon sagen, dass er tierisch gut geworden ist. Ja, und das merkt man auch vielleicht daran, weil das wurde geschrieben, der Song, von niemandem geringeren als Ed Sheeran. Ja, und den hört ihr natürlich hier bei eurem Sender mit Heimvorteil. Gerne einmal ein Like da lassen, wenn der euch gefällt. 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

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Und hier geht's weiter mit diesem Mann, mit Ed Sheeran, bei Matt Martin Garrix mit dabei. Hier ist für euch Repeat It.

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Da wünsche ich natürlich ganz viel Spaß und hier geht's

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1: Ich bin Stefan Schöpitz. Mehr als 30 Menschen sind bei dem Versuch gestorben, von Marokko in die spanische Exklave Ceuta zu gelangen. Rund 60.000 Menschen sind jüngst innerhalb von wenigen Tagen dort angekommen. Christoph Meyer berichtet.
2: Es waren chaotische Bilder, die aus Ceuta in die Welt getragen wurden. Viele der Migranten erreichten die spanische Exklave über das Meer und drängten sich an der Küste. In anderen EU-Staaten löste der Andrang große Besorgnis aus. Italiens Ministerpräsidentin Giorgia Meloni forderte gar einen Ausschluss Spaniens aus dem Schengen-Raum. Zuspruch erhielt sie aus Schweden und Finnland.
1: Wer Waschmaschine, Kühlschrank, TV oder Handy lieber reparieren statt wegwerfen möchte, findet jetzt Hilfe. Die neue Webseite reparieren-statt-wegwerfen.de vermittelt direkt passende Werkstätten in der Nähe. Hintergrund ist das neue Recht auf Reparatur. Laut einer Studie haben zwar 44% der Verbraucherinnen und Verbraucher davon gehört, die genauen Regeln kennen aber die wenigsten. Einfach eine Beschreibung eingeben und die KI produziert einen Song dazu. Das bietet das Unternehmen Suno an. Vor dem Landgericht München musste es jetzt eine deutliche Niederlage einstecken. Das Gericht hat Suno verboten, geschützte Lieder ohne Genehmigung zu benutzen. Das KI-Modell war mit bekannten Songs wie Atemlos, Daddy Cool und Mambo No. 5 trainiert worden und gab sie bei Tests erkennbar wieder.

0: Die Hackerattacke eines KI-Modells des ChatGPT-Entwicklers OpenAI hat vor einer Weile für viel Aufsehen gesorgt. Einen ähnlichen Fall hat jetzt Konkurrent Anthropic eingeräumt. In Testläufen sei eine KI ungeplant in Computersysteme von 3 Unternehmen eingedrungen. Allerdings war der Weg zum Internet wegen eines Missverständnisses immer frei.
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2: Pünktlich zum Start der Sommerferien werden Bus und Straßenbahn teurer in der Region. Ab morgen gelten im Verkehrsverbund Nahverkehr Mainfranken neue Tarife. Die sind im Schnitt 5% teurer. Die höheren Ticketpreise begründet der NVM damit, um langfristig das Angebot aufrechtzuerhalten und zu verbessern. Die Tarife liegen im bayernweiten ÖPNV-Vergleich im Mittelfeld. Der Saisonauftakt in der Regionalliga war für Schweinfurt 05 letzte Woche kräftig daneben gegangen. 1:5 kamen die Schnüdel in Aubstadt unter die Räder. Besser wollen es die Grün-Weißen morgen im ersten Heimspiel der neuen Saison machen. Zu Gast sind dann die Münchner Löwen. Wie Schweinfurt waren die Löwen letzte Saison noch Drittligist. Schweinfurt stieg als Tabellenletzter sportlich ab. München hat eine Insolvenz hinter sich. Beide Mannschaften haben im Sommer einen großen personellen Umbruch erlebt, müssen sich also auch erst noch finden.
3: Dankeschön, Christoph Schmidt, für die News. 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
3: Es ist heiß draußen. Meine Kollegin Fele hat gerade geschrieben, ich soll sogar sagen, es ist bodenlos heiß. Also wirklich draußen. Ja, viel trinken, wenn ihr unterwegs seid. Es wird auf jeden Fall aber wolkiger, vor allem jetzt am Abend. Da zieht es dann zu und dann bekommen wir dann auch einzelne Schauer und Gewitter, vor allem südlich des Mains. In der Nacht ist es dann unterschiedlich bewölkt mit Schauern und Gewittern, auch besonders in den Frühstunden. Und morgen starten wir dann oft mit Wolken und noch ein paar Schauern. Aber im Tagesverlauf kommt vom Spessart und der Rhön her immer mehr die Sonne raus. Und wir haben Höchstwerte von bis zu 30 Grad. Das klingt ja angenehm im Vergleich zu den letzten Tagen.
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3: Ein Servus auf die Straßen. 4:05 haben wir es jetzt ganz genau. Vorsicht, A3 Würzburg Richtung Nürnberg. Zwischen Kreuzbiberried und Kitzingen-Schwarzach. Da ist eine ungesicherte Unfallstelle. Der Standstreifen ist hier blockiert. Ansonsten sieht es einigermaßen gut aus. Das hat sich viel jetzt gelegt. Aber jetzt zum Ferienstart natürlich jetzt am Nachmittag noch einiges los. Vor allem auf den Autobahnen. Und es wird auch noch geblitzt. Bitte nicht zu schnell fahren. Einmal Würzburg-Heidingsfeld in der Werkingstraße. Würzburg-Leistenstraße von Höchberg kommend. Und der Erdteil am Ortseingang von Hammelburg kommend und Lohr-Rodenbacher Straße stadtauswärts in der 30er-Zone. Wo ihr unterwegs seid, ich wünsche eine gute und vor allem eine sichere Fahrt. Kommt gut an.
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3: Ja, zum Start in die Ferien, Ende der Schulzeit. Jetzt heißt es End of Beginning quasi. Hier ist für euch Joe. Servus.

0: mit Nico Santos geht's rein in den Feierabend, ins Wochenende und natürlich auch in die Ferien. Wir sind dabei mit dem Heimvorteil auf dem Weg in eben die Sommerferien. 31. Juli heißt aber auch gleichzeitig, ja, mit der Woche geht auch ein neuer Monat zu Ende und ich bin immer wieder erstaunt, wie schnell das Jahr rumgeht. Juli schon wieder vorbei. Wir haben ab morgen August und was sich da so in der Region ändert, das weiß die Chiara.
1: Im neuen Monat August wird endlich das Plätzle in Bad Kissingen am Westring eröffnet. Die Fläche war ja lange eine öffentliche Anlage mit begrenztem und vor allem überaltertem Spielangebot. Jetzt ist es aber ein ganz neuer Treffpunkt für Bewegung und Begegnung. Zum Beispiel mit einem Multifunktionsspielfeld, Klettermöglichkeiten. Ihr könnt dort aber auch Basketball spielen und es gibt einen Pumptrack. Ein Pumptrack, also das ist eine spezielle, künstlich angelegte Mountainbike-Strecke, gibt es gerade aber auch vorübergehend in Haßfurt. Noch bis Mitte August verwandelt sich der Marktplatz nämlich in so eine sportliche Erlebniszone. Da könnt ihr Bike fahren, Skateboard, Scooter oder auch Inliner. In Bad Kissingen lädt seit knapp einer Woche dagegen das Sweet and Café zu Leckereien wie verschiedenen Crepes ein. Und in Schweinfurt freuen wir uns auf zwei tolle Feste. Mitte August nämlich das Weinfest und Ende August folgt dann auch unser großes Stadtfest. Und auch in der Rhönstadt was Neues, die Sternparkwochen. Im Vordergrund steht dieses Mal aber der Mond. Am 12. August könnt ihr nämlich eine fast vollständige Sonnenfinsternis erleben. Und Ende des Monats nochmal eine Mondfinsternis.
0: Dankeschön, Chiara. Also ihr merkt schon, der August bringt auch viele Änderungen, vieles Neues mit sich. Egal, was ihr macht, auch wenn ihr gar nicht da bleibt, sondern in den Urlaub geht. Ich wünsche euch ganz viel Spaß. Genießt den August und den Sommer hier in der Region.

0: The Weeknd auf dem Weg ins Wochenende. Ja, und das Wochenende, das war ja schon gestern da. Ja, also quasi The Weeknd, nämlich in Frankfurt hatte er ein Konzert. Ja, und meine Kollegin Fele, die hatte auch eben dementsprechend schon gestern Wochenende, weil sie war nämlich vor Ort in Frankfurt und hat sich ihn mal live angeschaut. The Weeknd, wie war's denn, Fele? Erzähl mal.
1: Also die Show, die war schon der absolute Wahnsinn. Eins meiner Highlights, bei den ersten 2-3 Songs, da hatte The Weeknd noch eine Maske auf. Die hat er dann irgendwann abgenommen. Und dann ging erstmal so richtig das Gekreische los. Und so gefeiert zu werden, das hat dann auch The Weeknd ganz emotional gemacht. Auf dem Bildschirm war dann zu sehen, da hatte er schon auch ein paar Tränchen in den Augen. Und dann hat er noch gesagt, ich will hier niemanden verärgern, aber das könnte lauter gewesen sein als in München. Also die Stimmung war auf jeden Fall on point. Und was auf der Bühne passiert,

0: passiert ist, das war auch der absolute Wahnsinn. In der Mitte stand nämlich so eine riesige 12 Meter hohe goldene Statue, die sich gedreht hat. Und es ist angeblich das größte Kunstwerk, das je für ein Konzert produziert wurde. Eins der Highlights war natürlich auch der Song Blinding Lights kurz vor Ende. Da hat die Menge richtig gefeiert. Und das Finale mit dem Song Moth to a Flame, ein Feature mit der Swedish House Mafia. Bei dem Finale mit Feuerfontänen und Feuerwerk, da hat The Weeknd Pyrotechnik ist doch kein Verbrechen nochmal auf ein ganz anderes Level gehoben.
1: Wow, also klingt auf jeden Fall mega. Dankeschön, Fele. The Weeknd gestern in Frankfurt und vor einer Woche war Feiern hier in Würzburg bei Weinanstein. Mit dem machen wir gleich weiter nach einer ganz kurzen Pause. Bis gleich.
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1: Ich bin Christoph Schmidt. Die Arbeitslosigkeit in der Region Main-Rhön ist im Juli leicht gestiegen. 9.850 Menschen haben aktuell keine Arbeit. Das sind 207 oder 2% mehr als im Juni und 3% mehr als vor einem Jahr, so die Arbeitsagentur. Die Arbeitslosenquote liegt bei 3,9%. Das ist minimal höher als im Juni. Die Agentur für Arbeit Schweinfurt spricht trotzdem von einem weiterhin robusten Arbeitsmarkt. Die Auswirkungen der globalen Konflikte würden bislang noch gut abgefedert. In Kitzingen ist ein weiterer Hitzerekord erreicht worden. Nach vorläufigen Messwerten des Deutschen Wetterdienstes wurden dort gestern 40,4 Grad gemessen. Damit wurde der bayerische Juli-Rekord eingestellt, der ebenfalls aus Kitzingen stammt und am 5. Juli mit 40,3 Grad aufgestellt wurde. Bundesweit war Kitzingen damit der zweitheißeste Ort hinter Bernburg in Sachsen-Anhalt. Ein Lottospieler aus Unterfranken hat im Lotto 6 aus 49 mehr als 900.000 Euro gewonnen und den Maximaljackpot von 50 Millionen Euro nur knapp verpasst. Er hatte die 6 Gewinnzahlen richtig getippt, lag aber bei der Superzahl daneben. Der Jackpot wurde seit 36 Ziehungen nicht mehr geknackt und steht seit 20 Ziehungen auf der Höchstsumme von 50 Millionen Euro.

0: Wer in einem Betrieb mit Tarifvertrag lernt, verdient deutlich mehr als noch vor ein paar Jahren. Im Schnitt sind die Ausbildungsvergütungen 2025 um fast 7% gestiegen. Für die meisten bedeutet das, schon im ersten Lehrjahr gibt es mehr als 1.000 Euro pro Monat.
1: Dankeschön, Christoph Schmidt, für die Nachrichten. 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
1: Also es ist immer noch brutal heiß draußen, über 30 Grad, kühlt euch irgendwie ab. Aber bis zum Abend, da werden die Wolken auf jeden Fall zahlreicher. Einzelne Schauer und Gewitter gibt es dann vor allem südlich des Mainz. In der Nacht gibt es dann auch teilweise noch Schauer und Gewitter. Vor allem dann morgen früh, also wirklich in den Frühstunden. Temperaturen gehen aber runter auf 20 bis 17 Grad. Morgen starten wir dann oft mit Wolken und Schauern und danach im Tagesverlauf vom Spessart und von der Rhön immer mehr die Sonne, die dann rauskommt. Höchstwerte 27 bis 30 Grad.
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1: Ein Servus auf die Straßen, 6:02. Vorsicht, A70, Schweinfurt-Werneck Richtung Bamberg. Zwischen Goxheim und Schonungen, da liegen Reifenteile auf der Fahrbahn. Hier aufpassen und vorsichtig in dem Bereich. Und nicht so schnell fahren, es wird nämlich geblitzt. Einmal haben wir Würzburg-Heidingsfeld, Werkingstraße, dann in der Winterleitenweg statt einwärts, in der Leistenstraße von Höchberg kommend, in Unterertal, Ortseingang von Hammelburg kommend und Lohr-Rodenbacher Straße statt auswärts. Auch hier sind 30 erlaubt. Wo ihr unterwegs seid, ich wünsche eine gute und vor allem eine sichere Fahrt.
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1: Und wir sagen zur Arbeitswoche, zur Schulzeit in diesem Jahr erstmal.
4: Baby.

hört euch happy mit Radio Gong und den Jungs von Fastball Beautiful Life. Ja, immer wenn du die Stars des Sommers hörst, dann kannst du sie mit etwas Glück live erleben und auch ein Beautiful Life haben, nämlich morgen in einer Woche. Am 8.8. ist es soweit auf dem Residenzplatz. Da ist es soweit und sie kommen nämlich hier in die Region und spielen ein schönes Konzert, ein schönes Open-Air-Konzert. Unter allen, die jetzt den Hashtag Hits um die Wette hören geschickt haben, gibt es jetzt wieder Tickets zu gewinnen. Da wird gleich jemand ausgelost und also gut aufs Handy gucken, dann melde ich mich gleich bei einem Gewinner oder einer Gewinnerin. Da ganz viel Glück und ihr wisst Bescheid. Ja, immer gut zuhören, wenn Fastball läuft oder auch Roy Bianco und die Ab- und Zati-Boys, da gilt dasselbe, ne? Die spielen hier einen Tag vorher schon auf dem Residenzplatz und machen ihn schon mal warm. Also, gut aufpassen, Radio Gong macht's möglich.

0: Tomek und Becky G mit Sorry Papi, ja, dem Ausdruck, den viele heute wahrscheinlich sagen werden zum Papa, so Sorry Papi, wenn du mein Zeugnis siehst. Naja, manche vielleicht, manche können feiern, wenn sie ein gutes Zeugnis bekommen haben, und das wollen wir jetzt hier auf Radio Gong auch feiern.
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0: Perfekter Start ins Wochenende oder eben auch in die Ferien oder auch in den Urlaub haben ja auch einige, und da oder beziehungsweise den wollen wir euch versüßen. Lehnt euch zurück, genießt das schöne Wetter. Jetzt wird's auch heiß, nicht nur draußen, sondern auch hier im Radio. Einen Mix vom Kollegen Tobi Grimm. Ganz viel Spaß.

0: Auf Radio Gong. Kurze Pause und dann geht's hier weiter mit der J-Lo und David Guetta. Bis gleich.
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1: So, meine Freunde, das war's mit In the Mix, aber nicht für heute, weil um 21 Uhr gibt's eine ganze Stunde hier auf

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1: Ich bin Stefan Schütz. Wer in einem Betrieb mit Tarifvertrag lernt, verdient deutlich mehr als noch vor ein paar Jahren. Im Schnitt sind die Ausbildungsvergütungen 2025 im Schnitt um fast 7% gestiegen, Claudia Wächter berichtet.
2: Für die meisten bedeutet das, schon im ersten Lehrjahr gibt's mehr als 1.000 Euro pro Monat. Azubis sollen möglichst auf eigenen Beinen stehen, heißt das Ziel der Gewerkschafter. Aber es gibt auch große Unterschiede. Gut verdienen Azubis zum Beispiel im öffentlichen Dienst, in der Pflege, aber auch in der Baubranche. Im Friseurhandwerk dagegen gibt's deutlich weniger.
1: Kanzler Merz hat die spanische Regierung dazu aufgerufen, die Lage in der Exklave Ceuta schnell in den Griff zu bekommen. Rund 60.000 Menschen waren jüngst in dem Gebiet angekommen, viele schwimmend von Marokko aus. Mindestens 34 starben bei dem Versuch, in der EU ein besseres Leben zu haben. Bundesinnenminister Dobrindt kündigte an, die Kontrollen an den Landesgrenzen zu verlängern. 2 Jahre gibt es das Selbstbestimmungsgesetz jetzt und über 28.000 Menschen in Deutschland haben seitdem ihren Geschlechtseintrag und Vornamen geändert. Die Queer-Beauftragte der Regierung Koch zieht eine positive Bilanz. Für viele sei damit endlich ein selbstbestimmtes Leben möglich. Lidl ruft in 10 Bundesländern seine Dulano-Delikatesse-Edelsalami-Rind zurück. Grund ist Bakterienbefall, der Durchfall auslösen kann. Betroffen sind die 100-Gramm-Packungen mit Mindesthaltbarkeitsdatum 10.8. und dem Identitätskennzeichen DEEV42. Wer die Salami zu Hause hat, sollte sie nicht essen und kann sie im Markt zurückgeben. Das Geld gibt's auch ohne Kassenbon zurück. Die Kritik

0: Kritik an den FIFA-Plänen für einen Einstieg von Investoren bei ihren Turnieren zieht immer weitere Kreise. Nach der Boykottdrohung der Europäischen Fußballunion UEFA sind auch der nordamerikanische und der asiatische Dachverband auf Abstand gegangen und ein hochrangiger Berater von FIFA-Chef Infantino ist aus Protest gegen das Vorhaben zurückgetreten.
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2: Ab Montag ist die Nassachbrücke in Haßfurt komplett gesperrt. Die Stadt hat die Vollsperrung kurzfristig heute bekannt gegeben. Der Grund sind neue statische Untersuchungen. Demnach kann die Brücke der ehemaligen B26 nicht mehr sicher genutzt werden. Der überörtliche Verkehr wird bis zum Neubau über die A70 umgeleitet. Für Ortskundige gibt es keine eigene Umleitungsstrecke. Nach der Schiffshavarie in Kitzingen ist die Schleuse wieder frei. Der Schiffsverkehr auf dem Main kann also wieder ungehindert laufen. Das betroffene Flusskreuzfahrtschiff ist aus der Schleusenkammer gezogen worden und hat im Vorhafen festgemacht. Dort soll es bis morgen repariert werden. Anschließend soll es seine Fahrt fortsetzen können. Insgesamt 15 Stunden waren Feuerwehr und THW beschäftigt, um ausgelaufenen Treibstoff aus dem Schleusenbecken zu entfernen.
3: Dankeschön, Christoph Schmidt, für die News. 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
3: Es ist nach wie vor sehr heiß, sehr drückend aktuell draußen. Viele Wolken mittlerweile jetzt auch im Himmel. Ab und zu spitzt die Sonne aber doch immer mal wieder durch. Einzelne Schauer und Gewitter gibt es dann südlich des Mains, vor allem auch in der Nacht in den Frühstunden. Da gibt es auch mal wieder Schauer und Gewitter. Die Temperaturen gehen runter auf 20 bis 17 Grad. Und morgen starten wir mit Wolken und Schauern. Und dann gibt es die Sonne, vor allem am Nachmittag. Vom Spessart und von der Rhön her kommt sie immer mehr zum Zuge und maximal nur 30 Grad in der Spitze.
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3: Ein Servus auf die Straßen. Wir haben es 4:06. Vorsicht bitte auf der A3 Nürnberg Richtung Würzburg zwischen Schlüsselfeld und Geiselwind. Da liegt eine Dachbox bzw. der Inhalt einer Dachbox auf der Straße. Aufpassen bitte. Wir gehen auf die A7 Würzburg Richtung Fulda. Zwischen dem Dreieck Schweinfurt-Werneck und Wasserlosen liegen Gegenstände auf der Fahrbahn. Auf der A7 Würzburg Richtung Fulda gibt es zwischen Bad Kissingen-Obertulbau und Bad Brückenau-Volkers aktuell auch noch 7 Kilometer Stau. Die Gong-Live-Messung beträgt ca. eine halbe Stunde, die ihr länger braucht. Wir gehen auf die A70, Schweinfurt Richtung Bamberg. Nach einem Unfall ist die Einfahrt Haßfurt gesperrt. Polizei und Rettungskräfte sind da aber vor Ort. Und dann haben wir noch Schweinfurt Richtung Bamberg auf der A70 zwischen Goxheim und Schonungen. Da liegen auch noch Reifenteile. Also ihr merkt schon, einiges los zum Start rein in die Ferien. Es wird auch noch geblitzt. Wir haben einmal in Lohr einen stehen, Rodenbacher Straße stadtauswärts. Und der R-Teil Ortseingang von Hammelburg kommen. Würzburg-Heidingsfeld in der Werkingstraße. Würzburg in der Leistenstraße von Höchberg kommen. Und Würzburg Winterleitenweg statt einwärts. Hier ist 30 erlaubt. Ich wünsche euch eine gute Fahrt.
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3: Servus, und da habe ich heute natürlich wieder eure Lieblingshits am Start. Meist gesucht, meist geliked und meist geklickt hier bei euch bei Radio Gong. Hier ist Alok. Alan Walker und Kitto mit Headlights, einer der Most Wanted Hits. Servus.
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0: Wir bringen euch gut rein ins Wochenende, in die Sommerferien oder in den Feierabend. Ja, mit The Bowser, Magnetic, Top 10 der meistgesuchten Hits hier in der Region.
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0: Es ist Freitag, meine lieben Freunde, egal ob es eben die Ferien sind oder Urlaub oder einfach nur Feierabend. Ja, wir wissen, was für euch heute noch so geht und was ihr machen könnt. Das weiß die Chiara.
2: Den Auftakt ins Wochenende könnt ihr heute in Bad Neustadt verbringen. Da startet heute nämlich deren Stadtfest, wo sich die Bad Neustadter Innenstadt wieder in eine richtige Festmeile verwandelt. Losgefeiert wird um 17.30 Uhr. In Haßfurt feiert man dagegen die Sommerferien. Heute mit der Summer Kickoff Party inklusive jeder Menge Action. Also so einer richtigen Erlebnisfläche mit Pumptrack, Klettermöglichkeiten, Karaoke oder auch einem Medienflohmarkt. Im Schloss Eirichshof feiert man dagegen heute Rösler Open Air. Das Ganze heute mit vielen verschiedenen Live-Acts inklusive malerischen Schlosskulisse zum Wochenendauftakt. Und auch sonst gibt es jede Menge Möglichkeiten aufs Wochenende anzustoßen. Unter anderem beim Arnsteiner Altstadt-Shoppen mit fränkischen Weinen.

0: und Live-Musik auf der Rathaustreppe. Gleiches gilt aber auch für den Brunnen, aka Baustellenshoppen in Gerolzhofen.
1: Dankeschön. Also einiges los jetzt heute an diesem Freitagabend. Macht was, genießt es. Und wie immer gilt, alle Tipps zum Nachlesen gibt's für euch auf radiogong.com oder unterwegs in der Gong-App.
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0: Euro in Bella.
1: Und jetzt alle.
0: Bella
1: Napoli. Hört euch happy mit Radio Gong und den Jungs von Roy Bianco und die Abronzati Boys. Ja, in einer Woche ist es soweit. Da sind sie auf dem Residenzplatz in Würzburg. Und jetzt gibt's wieder mal 2 Tickets für jemanden, der Hashtag Hits um die Wette hören geschickt hat. Und ja, wenn ich jetzt richtig bin, habe ich die Anna in der Leitung. Grüße.
2: Hi.
1: Hi, Anna.
2: Hi.
1: Herzlichen Glückwunsch.
2: Oh, ich freue mich. Danke.
1: Sehr schön, Anna. Du hast 2 Tickets gewonnen für nächste Woche eben Roy Bianco. Auf was freust du dich da genau? Was liebst du an denen?
2: Ich liebe einfach die Musik und die Stimmung und ich freue mich, mit meinen Freunden da zu feiern.
1: Bist du dann auch so eine, die mitten reingeht in den Schlagerstrudel?
2: Ja, auf jeden Fall.
1: Warst du schon mal in Italien?
2: Nein, war ich leider noch nicht, aber das steht auf jeden Fall noch auf der Liste.
1: Gehst du jetzt aber in den Urlaub irgendwann, jetzt in den Sommerferien, oder bleibst du da?
2: Leider nicht. Wir haben dieses Jahr geheiratet. Wir gehen erst im Dezember dann auf die Malediven. Aber Italien kommt bestimmt bald.
1: Aber Malediven ist jetzt auch nicht schlecht, würde ich jetzt mal behaupten. Und ja, nächste Woche als Hochzeitsgeschenk quasi dann Roy Bianco. Die Abronzati Boys live in Würzburg. Ihr seid mit dabei. Wie du an die Tickets kommst, das verrate ich dir gleich. Bleib dran und dir ein schönes Wochenende.
2: Dankeschön, ebenso.
1: Dankeschön. Und wir machen jetzt weiter mit Lady Gaga, Abracadabra. Und ich glaube, wir haben ihr auch so ein bisschen ein Lächeln ins Gesicht gezaubert. Hier bei Radio Gong, dein Sender mit Heimvorteil, dein Erlebnisradio. Viel Spaß und einen schönen Freitagabend euch.

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1: Die Schweinfurter-Initiative Zurück zum alten Stadtbussystem macht ernst. Das gestern überraschend angekündigte neue Bürgerbegehren ist jetzt gestartet. In Schweinfurt liegen Unterschriftenlisten aus. Aus Sicht der Initiatoren sind zentrale Probleme des neuen Fahrplans weiter nicht gelöst. Das sei auch weiter nicht absehbar. Hinter dem neuen Bürgerbegehren steht einer der Initiatoren des ersten Bürgerbegehrens aus dem vergangenen Jahr. Das war zurückgezogen worden, nachdem die Stadt sich kompromissbereit gezeigt hatte. Für rund 150.000 Schülerinnen und Schüler in Unterfranken haben die Sommerferien begonnen. Zuvor gab es noch die Jahreszeugnisse. Jetzt heißt es 6 Wochen lang erstmal Ferien. Am Dienstag, dem 15. September, beginnt dann das neue Schuljahr. Nicht für jeden Schüler und jede Schülerin ist der Erzeugnistag ein Tag der Freude. Daher macht das Bayerische Familienministerium auf das Angebot der Erziehungs- und Jugendberatungsstellen aufmerksam. In der Region ist es weiter drückend heiß. Die Gefahr von Wald- und Wiesenbränden ist extrem hoch. Vielerorts ist auch die höchste Warnstufe bereits erreicht. Bis einschließlich Montag sind Beobachtungsflugzeuge über der Region unterwegs, um mögliche Brände früh zu erkennen. Im Freien wird zu extremer Vorsicht geraten. Mindestens 34 Migranten sind beim Versuch, aus Marokko in die spanische Exklave Ceuta zu kommen, ums Leben gekommen. Dort kamen jüngst rund 60.000 Menschen an, die meisten von ihnen überwiegend schwimmend. Inzwischen seien rund 25.000 von ihnen wieder nach Marokko zurückgekehrt.
2: Dankeschön, Christoph Schmidt, für die Nachrichten. 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
2: Es ist wirklich so heiß draußen. Da kommt man richtig ins Schwitzen. Einzelne Schauer und Gewitter südlich des Mains sind aber drin in der Nacht vor allem. Dann auch in den Frühstunden, da kommen auch noch ein paar Schauer und Gewitter mit dazu. Die Temperaturen gehen ein bisschen runter, 20 bis 17 Grad. Und morgen erst Wolken und Schauer und dann kommt die Sonne zum Vorschein. Vor allem in Spessart und Rhön, da kommt sie immer mehr zum Zuge und die Höchstwerte erreichen 27 bis 30 Grad.
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2: Ein Servus auf die Straßen, 4 Minuten nach 6:30. Achtung auf der A7 Würzburg Richtung Fulda. Zwischen Hammelburg und Bad Kissingen, Obertulba, da sind ganz viele Personen auf der Fahrbahn. Hier bitte besonders vorsichtig unterwegs sein. Dann haben wir noch eine Gefahr auf der A7 Würzburg Richtung Fulda. Zwischen Würzburg-Essenfeld und dem Gramschatzer Wald, da steht auch ein kaputtes Auto und blockiert die Fahrbahn. Und ebenfalls auf der A7 Würzburg Richtung Fulda zwischen Wasserlosen und Hammelburg besteht Gefahr durch ein defektes Auto auf der Strecke. Dann haben wir auf der A70 Schweinfurt Richtung Bamberg ist nach einem Unfall die Einfahrt Haßfurt aktuell noch gesperrt. Hier sind Polizei und Rettungskräfte aber bereits vor Ort. Und nochmal Vorsicht auf der A70 Schweinfurt Richtung Bamberg. Zwischen Goxheim und Schonungen, da liegen Reifenteile auf der Fahrbahn. Und nicht so schnell fahren, es wird auch noch ordentlich geblitzt hier in der Region. Würzburg in der Mergentheimer Straße Richtung Heidingsfeld, Lohr-Rodenbacher Straße stadtauswärts 30 erlaubt und unter Erdteil am Ortseingang von Hammelburg kommend. Wo ihr unterwegs seid, ich wünsche eine gute und sichere Fahrt.
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2: Und ich habe natürlich eure Lieblingshits mit am Start. Und das ist einer der Most Wanted Hits. Baby Rexha und New Religion. Servus!
3: Die

Wir spielen, was ihr hören wollt. Euer Lieblingssong in dieser Woche. Luciano und Yassik mit Gimme Love. Ja, Gimme Love natürlich in dem Fall. Ja, sehr geile Nummer. Und Luciano und Yassik, auch wirklich zwei Größen, die hier zusammengearbeitet haben. Und da kann es ja nur gut werden. Und ihr liebt diesen Song. Kein Song wurde mehr geliked als eben dieser Hit. Und wenn er euch gefällt, natürlich weiterhin gerne die Likes da lassen. Genauso wie bei diesem Song hier. Hier ist DNA für euch. 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

sind oder wieder heimfahren, weil da ist ja gerade die legendäre Schools Out Summer Party. Läuft ja noch bis 21 Uhr für alle bis 16 Jahre, 12 bis 16 Jahre, die feiern da heute ganz legendär im Airport und in Schweinfurt wird's auch legendär. Am Sonntag auch so ein bisschen Oldschool-Vibes, da ist nämlich Megatron Reloaded beim alten Eichamt mit DJ Sherlock Jones und Ruffles. Da gibt's auch so ein bisschen Dirty South, R&B, Dancehall, Reggaeton auf die Ohren beim Open Air dann 16 bis 22 Uhr. Am Sonntag im alten Eichamt, also auch da könnt ihr das euch gut gehen lassen. Und hier machen wir jetzt weiter mit Mr. Gute Laune, hier ist

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1: Ich bin Florian Klaus. Ein Großteil der Menschen, die zuletzt irregulär in die spanische Exklave Ceuta in Nordafrika gekommen sind, haben das Gebiet wieder Richtung Marokko verlassen. Das berichten spanische Medien unter Berufung auf das Innenministerium. Demnach sind 37.500 der geschätzt 60.000 Menschen nicht mehr in Ceuta. Die meisten waren schwimmend über das Meer gekommen. Dabei starben nach offiziellen Angaben mindestens 34 Menschen. Wer 45 Jahre lang gearbeitet hat, soll in Zukunft nicht mehr automatisch abschlagsfrei in Rente gehen können. Gegen diesen Plan der Bundesregierung lehnen sich die CDU-Ministerpräsidenten von Sachsen, Sachsen-Anhalt und Thüringen auf. Sachsens Landeschef Kretschmer droht mit einem Nein im Bundesrat. Der Unionsfraktionsvize im Bundestag Müller hat der Rheinischen Post aber gesagt, dass an dem Vorhaben nicht mehr gerüttelt werden dürfe. Die Hackerattacke eines KI-Modells des ChatGPT-Entwicklers OpenAI hat vor einer Weile für viel Aufsehen gesorgt. Einen ähnlichen Fall hat jetzt auch Konkurrent Anthropic eingeräumt. In Testläufen sei eine KI ungeplant in Computersysteme von 3 Unternehmen eingedrungen. Allerdings hatte sie es auch einfacher. Während die OpenAI-KI erst einen Weg aus der Testumgebung finden musste, war diesmal der Weg zum Internet wegen eines Missverständnisses immer frei. Der Druck auf FIFA-Präsident Gianni Infantino wächst. Nach der Boykottdrohung der UEFA und massiver Kritik weiterer Verbände verliert er jetzt auch noch seinen hochrangigen Berater Carlos Cordero. Wackeln damit Infantinos milliardenschwere Investorenpläne, Thomas Thunfeld?
2: Der erhoffte Milliardendeal des FIFA-Präsidenten wird immer unwahrscheinlicher. Nachdem sich nun bereits 3 Kontinentalverbände kritisch bzw. klar gegen seine Pläne ausgesprochen haben, scheinen die unter den FIFA-Mitgliedsverbänden kaum noch mehrheitsfähig. Und die drastische Kritik seines zurückgetretenen ehemaligen Vertrauten Cordero zeigt ja, dass auch Infantino selbst nicht mehr unumstritten ist.
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3: Bei einem schweren Unfall nahe Wasserlosen ist am Nachmittag ein 81 Jahre alter

0: Mann ums Leben gekommen. Nach den bisherigen Ermittlungen war der Mann ohne Fremdeinwirkung auf der Strecke nach Machtilshausen von der Fahrbahn abgekommen. Der Wagen prallte gegen einen Baum und kam schließlich auf der Seite zum Liegen. Für den 81-Jährigen kam jede Hilfe zu spät. Er verstarb noch an der Unfallstelle. Der Saisonauftakt in der Regionalliga war für Schweinfurt 05 letzte Woche kräftig daneben gegangen. 1:5 kamen die Schnüdel in Aubstadt unter die Räder. Besser wollen es die Grün-Weißen morgen im ersten Heimspiel der neuen Saison machen. Zu Gast sind dann die Münchner Löwen. Wie Schweinfurt waren die Löwen letzte Saison noch Drittligist. Schweinfurt stieg als Tabellenletzter sportlich ab. München hat eine Insolvenz hinter sich. Beide Mannschaften haben im Sommer einen großen personellen Umbruch erlebt, müssen sich also auch erst noch finden.
1: Dankeschön, Christoph Schmidt, für die Nachrichten. Alle News aus der Region könnt ihr nachlesen auf radiogong.com.
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1: 30 Grad haben wir es hier noch in Schweinfurt und Würzburg in Richtung Rhön. Da sind wir schon teilweise unter 30 Grad angekommen. Die Wolken sind auf jeden Fall dicht am Himmel. Teilweise kommt die Sonne noch durch, aber wirklich nur teilweise. Und es gibt einzelne Schauer und Gewitter, vor allem eben auch noch südlich des Mains. Morgen starten wir dann erstmal mit Wolken und Schauern. Aber im Tagesverlauf kommt dann immer mehr die Sonne zum Vorschein, vor allem vom Spessart her und von der Rhön her. Höchstwerte erreichen dann bis zu 30 Grad.
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1: Ein Servus auf die Straßen. Wir haben 7:04 aktuell. Und da habe ich eine Gefahrenmeldung von der A7 in Fulda Richtung Würzburg. Zwischen Bad Brückenau, Wildflecken und Bad Kissingen, Obertulba. Da liegt ein Metallteil auf der Fahrbahn. Aufpassen bitte in dem Bereich. Genauso auf der A7 Würzburg Richtung Fulda zwischen Dreieck, Schweinfurt, Werneck und Wasserlosen. Auch da liegen Gegenstände rum. Und nochmal A7 in beiden Richtungen. Aufpassen zwischen Hammelburg und Bad Kissingen, Obertulba. Da befinden sich auch Personen auf der Fahrbahn. In der Richtung auch bitte vorsichtig unterwegs sein. A7 zwischen Bad Kissingen, Obertulba und Bad Brückenau, Vollgas. Da habt ihr auch aktuell noch einen Stau von 8 Kilometern. Die Gong-Live-Messung beträgt da hier circa eine halbe, dreiviertel Stunde, die ihr länger braucht. Und auch nochmal Reifenteile, die rumliegen auf der A70 Schweinfurt-Werneck Richtung Bamberg zwischen Goxheim und Schonungen. Hier bitte vorsichtig fahren. Geblitzt wird auch noch, also auch bitte Fuß vom Gas. Wir haben einen stehen in Würzburg, Mergentheimer Straße Richtung Heidingsfeld, in Lohr, Rodenbacher Straße Stadt auswärts und unter Erdteil Ortseingang von Hammelburg kommen. Wo ihr unterwegs seid, eine gute und sichere Fahrt.
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1: Und zum Start in die Ferien, da lassen wir ein bisschen die Hüften schwingen mit der Shakira und Burna Boy. Hier ist für euch Dai Dai, einen wunderschönen Start in die Ferien. Servus!

0: Eine der Most Wanted Hits hier beim Sender mit Heimvorteil. Summer Jam und Billa Joe, Kilimanjaro. Top 10 der meistgelikten Songs hier von euch, natürlich für euch auf dem Weg ins Wochenende. Da ist ja wieder einiges los, einer der veranstaltungsreichsten Wochenenden. Ja, zum Beispiel Spessartfest-Woche in Lower Main hat ja auch noch das letzte Wochenende. Dann ja auch das Uferweinfest Randersacker und was es nicht alles noch gibt, könnt ihr alles nachlesen bei uns auf radiogong.com. Bolzplatz Open Air in Schweinfurt am Baggersee ist ja auch noch. Und es gibt ja auch viele traditionsreiche Feste und zum Beispiel ist da jetzt ab morgen eins in Wülfershausen bei Wasserlosen im Landkreis Schweinfurt und das startet eben morgen und das ist das Kohlenmeilerfest und da haben wir mal mit dem Kohlen oder mit dem ersten Köhler Uwe Amthor gesprochen. Woher kommt denn das Fest bei euch?
1: Aus unserer Dorfchronik geht vor, dass früher viele Bauern aus Wülfershausen zusätzlich noch als Kohlbrenner gearbeitet haben. Und wir vom Jungseilenclub Wülfershausen haben uns das Handwerk vor Jahren angeeignet. Seitdem feiern wir auch regelmäßig unser Kohlmalerfest. Und während der Festwoche wird auf diese traditionelle Weise Holzkohle gebrannt.
0: Ja, und das ist dann so ein Meiler, so Holzscheite, die werden dann kegelförmig aufgeschichtet und mit Erde oder Asche abgedeckt, um das Holz unter kontrollierter Luftzufuhr zu verkohlen, statt es eben offen zu verbrennen. Und das bedeutet, da muss auch jeden Tag und einfach jede Sekunde aufgepasst werden.
1: Um das alles sicherzustellen, dass auch alles passt, sind wir da auch 24/7 am Meiler, müssen permanent aufpassen. Dieses Jahr sind wir 3 Köhler, das heißt, wir können uns da abwechseln und in Schichten arbeiten. Aber manchmal ist es auch ein bisschen mühsam, wach zu bleiben, aber solange es fest noch läuft und auch Barbetrieb ist, da

0: Man sitzt eigentlich auch immer jemand dabei, man hat gute Unterhaltung. Was in der Bar abgeht, hat manchmal auch ein bisschen was vom Kino.
1: Ja, das kann ich mir gut vorstellen. 8 Tage lang passen sie dann aber auf den Meiler auf, um dann am Schluss das Highlight dann aufzumachen und ob das wirklich erfolgreich war mit der Kohlegewinnung. Und erster Vorstand, Philipp Keller, hat uns erzählt, was während so der Festwoche alles noch so nebendran passiert.
2: 8 Tage lang volles Festprogramm, jeden Abend Live-Musik ohne Eintritt, jeden Abend Essen. Teilweise auch Spezialessen, wie zum Beispiel halbe Hähnchen oder mal Lasagne. Es ist immer was geboten in einer schönen Location im Wald.
1: Ja, hört sich sehr gut an. Also, Wasserlosen im Landkreis Schweinfurt bei, also Wülfershausen bei Wasserlosen, so rum. Da könnt ihr da gerne ab morgen das Ganze auch beobachten und live dabei sein, wie eben dann so Kohle gemacht wird im Kohlenmeiler. Sehr coole Sache und wir hoffen, dass ihr da natürlich durchhaltet und wach bleibt. Wir lassen euch jetzt auf jeden Fall mal ein bisschen aufwachen mit Run Run River hier auf Radio Gong.

Die neue Single von Kamerad Love Sober hier bei Radio Gong. Ne? Ganz neu auf dem Radio Gong Hitradar. Ganz neu rausgekommen. Und Kamerad hat ja mit uns die Radio Gong Clubtour gefeiert und wirklich abgerissen. Dieser sympathische Mann, der ist wirklich, der kann's einfach. Der ist sympathisch, der kann super gute Musik machen. Und jetzt Love Sober beschreibt quasi das Gegenteil von Drunk in Love. Also quasi, wenn ihr wirklich so blind seid, rosarote Brille aufhabt in der Liebe. Und Love Sober ist jetzt quasi die Phase, in der man wieder klar sieht und sogar erkennt, dass die Person oder eine Beziehung doch nicht gut für einen war, und er feiert damit so ein bisschen das Wiederfinden des eigenen Selbstvertrauens. Finde ich auf jeden Fall eine ganz coole Message. Ja, manchmal ist es halt einfach so. Ja, rosarote Brille auf, man sieht nichts anderes außenrum. Ja, und dann irgendwann kommt dann die Erkenntnis. Love Sober. Ganz neu auf dem Radio Gong Hitradar. Lasst gerne ein Like da bei uns auf radiogong.com.

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0: ganz entspannt in die Sommerferien, in den Feierabend oder ins Wochenende. One Republic, Need Your Love, das ist Radio Gong und wir sagen euch, ja, wo ihr dann auch gut in den Urlaub kommt oder wie vor allem, weil wir haben da noch ein Problemchen, nämlich Römershagbrücke Richtung Fulda hoch. Also zwischen Bad Brückenaubild, Flecken und eben Richtung Fulda, da braucht ihr auf jeden Fall ein bisschen länger, wenn ihr dahin unterwegs seid, in den Urlaub oder runterwärts wollt, ja dann auf jeden Fall ein Stückchen mehr Zeit einplanen, genauso eben auch aufpassen und vorsichtig auf der A70 Schweinfurt Richtung Bamberg an der Anschlussstelle Haßfurt ist die Einfahrt nach dem Unfall gesperrt. Hier sind Polizei und Rettungskräfte vor Ort, also auch hier bitte vorsichtig fahren. Ja, auf dem Weg in Urlaub. Wohin geht ihr denn Urlaub oder in die Ferien oder was macht ihr denn Schönes? Wir haben euch mal gefragt.
1: Ja, ich gehe schon in Urlaub mal, aber wir machen auch eine Poolparty jetzt am Samstag, deswegen wir verbringen schon eine coole Zeit.
2: In Rumänien fahre ich mit meiner Familie.
3: Also ich bleibe erstmal die Hälfte der Ferien hier und danach fliegen wir nach Thailand mit der Familie.
4: In die USA. Erste Woche zu Hause und dann fliegen wir.
5: 6 Wochen lang weg. Erstmal gehe ich auf so ein LARP-Festival im Norden Deutschlands und anschließend mit der Family ein bisschen Urlaub machen.
6: Ins Urlaub, nach Mazedonien.
0: Hoi, also da waren auf jeden Fall verschiedenste Sachen mit dabei. Ganz viel Spaß euch allen in Urlaub. Wenn ihr in Urlaub geht, könnt ihr mir gerne auch mal eine WhatsApp ins Studio schicken. Wohin geht's für euch? Seid ihr eher so die jetzt sagen, nur ein bisschen nach Italien runter? Oder vielleicht sagt ihr auch ganz weit weg, einfach in die Ferne, einfach Hauptsache weg. Oder einfach vielleicht sogar nur ein paar Städtetrips in die Nähe, irgendwie ganz entspannt. Oder einfach nur schwimmen, hier in der Nähe, geht auch.

0: Das sind sie.
1: Die Jungs aus Karlstadt. Fastboy mit Topic zusammen vor Get You hier auf Radio Gong. Hört euch happy mit Radio Gong. Hashtag Hits um die Wette hören jetzt wieder reinschicken. Oh, das haben ja auch wieder ganz viele gemacht. Das heißt, jemand gewinnt jetzt hier jetzt gleich wieder 2 Tickets für dann morgen in einer Woche auf dem Residenzplatz in Würzburg. Ja, um die Jungs mal live zu erleben. Und das haben tatsächlich auch schon Jürgen, Katja, Luca und Lilly. Die haben uns nämlich in ein Bild reingeschickt. Richtig cool. Einfach ein Bild von den Kids, wie sie damals 2012... 14 Jahre her, auf dem Residenzplatz waren, mit eben Felix und Lukas von Fastboy. Also haben sie das Bild ausgegraben und jetzt sind sie auch wieder dabei und haben auch schon Tickets für nächste Woche, Samstag dann eben auf dem Residenzplatz, quasi ein Wiedersehen, richtig tolle Geschichte. Ja, einfach so ein tolles Erlebnis, jetzt auch in den Ferien, ja, die Ferienerlebnisse, die sind's doch. Einfach auch früher immer so schön gewesen, was man in den Ferien alles erlebt hat. Und wir kommen jetzt zu einer jungen Dame, die hat nicht in den Ferien was erlebt, sondern jetzt eben diese Woche kurz vor den Ferien, denn Fiona aus Löffelsterz, es ist bei Schonungen bei Schweinfurt, die durfte nämlich mit einem ihrer Idolen, mit der Sophia, auf der Bühne singen. Und die Fiona, 11 Jahre jung, die kann uns mal erzählen, wie es dazu gekommen ist.
2: Ich war mit meinen Eltern in Nürnberg auf Sophia-Konzert und stand in der ersten Reihe. Ich habe ein großes Plakat hochgehalten, auf dem stand: Sophia, darf ich mit dir so viel schöner singen? Irgendwann hat sie dann mein Plakat gesehen und mich gefragt, ob ich mit ihr singen möchte. Dann durfte ich mit ihr so viel schöner auf der Bühne singen. Es war so ein unglaubliches Gefühl, ich mit meinem Idol auf der Bühne.
1: Ach, die 11-jährige Fiona, die freut sich richtig schön. Und wie sich das angehört hat, das haben wir auch natürlich für euch rausgesucht.

Wie wundervoll du bist. Richtig, richtig schön, wundervoll gesungen, Fiona. Richtig tolles Ferienerlebnis, beziehungsweise Pre-Ferienerlebnis. Toll gemacht, toll gesungen. Und ihr könnt uns gerne auch mal eure schönsten Ferienerlebnisse per WhatsApp reinschicken. Da bin ich mal gespannt.

macht so Bock auf den Sommer. DJ Goya, Jason Derulo und Melody mit Mi Chico. Einer der meistgeklickten Songs hier in der Region. In Top 10 auf jeden Fall. Also mega, mega cool. Der gefällt euch. Der macht aber auch definitiv Spaß. Jetzt auf jeden Fall auch in Richtung Ferien, Sommerferien. Ha, ist das schön. Sommerferien. Einfach, ihr habt es geschafft. Das Schuljahr ist schon wieder rum. Ja, oder auch Wochenende. Ist auch schön, dass die Woche

0: Das ist der Freitagabend hier auf Radio Gong, euer Sender mit Heim for Time mit der Katy Perry, the one that got away. Einfach richtig cooler und toller Hit, einfach zum Einstieg in das Wochenende. Und am Wochenende könnt ihr hier am Sonntag auch was ganz Besonderes hören. Und vor allem finde ich es besonders schön, dass man mal wieder so richtig schön lachen kann. Ich liebe Lachen. Habe jetzt zum Beispiel auch auf Amazon Prime mit meiner Schwester erst wieder LOL geschaut. Und die neueste Staffel, die ist so witzig. Kann ich nur empfehlen. Und da ist eben sie auch mit dabei.
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1: Ich bin Florian Klaus. Seit September 2024 kontrolliert Deutschland an all seinen Außengrenzen. Bundesinnenminister Dobrindt hat jetzt angekündigt, die Kontrollen über den September dieses Jahres hinaus zu verlängern. Er hat das auch mit der Lage in der spanischen Exklave Ceuta erklärt. Dort waren innerhalb kurzer Zeit geschätzt 60.000 Menschen auf irregulärem Weg angekommen. Die meisten von ihnen sollen aber das Gebiet schon wieder Richtung Marokko verlassen haben. Gute Nachrichten für Azubis. Wer in einem Betrieb mit Tarifvertrag lernt, verdient deutlich mehr als noch vor ein paar Jahren. Im Durchschnitt sind die Azubi-Gehälter im vergangenen Jahr im Schnitt um fast 7% gestiegen. Stärker als die normalen Löhne. Claudia Wächter berichtet.
2: Für die meisten bedeutet das, schon im ersten Lehrjahr gibt's mehr als 1.000 Euro pro Monat. Azubis sollen möglichst auf eigenen Beinen stehen, heißt das Ziel der Gewerkschafter. Aber es gibt auch große Unterschiede. Gut verdienen Azubis zum Beispiel im öffentlichen Dienst, in der Pflege, aber auch in der Baubranche. Im Friseurhandwerk dagegen gibt's deutlich weniger.
1: Die Zahl der Arbeitslosen in Deutschland ist im Juli wieder über die 3-Millionen-Marke gestiegen. Laut der Bundesagentur für Arbeit sind es 28.000 mehr als vor einem Jahr. Für den Rest des Jahres erwartet der Arbeitsmarktexperte Terzenbach von der Bundesagentur keine starken Veränderungen. Er verwies auf die Umstände in aller Welt, vor allem die Energiepreissituation wegen des Kriegs in Nahost. Lidl ruft in 10 Bundesländern seine Dulano-Delikatesse Edelsalami-Rind zurück. Grund ist Bakterienbefall, der Durchfall auslösen kann. Betroffen sind die 100-Gramm-Packungen mit Mindesthaltbarkeitsdatum 10.8. und dem Identitätskennzeichen DEEV42. Wer die Salami zu Hause hat, sollte sie nicht essen und kann sie im Markt zurückgeben. Das Geld gibt's auch ohne Kassenbon zurück.
3: Soweit die News. 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
3: Immer noch sehr drückend da draußen und sehr heiß. Jetzt aber am Abend, da lockert es so leicht auf. Teilweise hat es schon aufgelockert, Spessart und Rhön. Da guckt schon wieder ein bisschen die Sonne durch, so jetzt zum Sonnenuntergang, sage ich mal so. Ansonsten haben wir dann in der Nacht unterschiedlich bewölktes Wetter mit paar Schauern und Gewittern, besonders in den Frühstunden. Die Temperaturen sinken auf 20 bis 17 Grad. Und morgen, da starten wir mit Wolken und noch ein paar Schauer. Im Tagesverlauf kommt die Sonne aber raus. Maximal 30 Grad, hört sich so angenehm an nach den letzten Tagen, und von Sonntag bis mindestens Mittwoch bleibt es dann wieder recht sonnig.
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3: Ein Servus auf die Straßen, und da schauen wir mal, was da aktuell los ist. Einmal haben wir die A7, Fulda Richtung Würzburg, zwischen Bad Brückenau-Wildflecken und Bad Kissingen-Obertulba, da liegen noch Gegenstände auf der Fahrbahn rum. Ansonsten haben wir aber auch viel Verkehr auf der A7 Richtung Bad Brückenau bei der Römershagbrücke. Da staut's wieder in beiden Richtungen, da stockt's auf jeden Fall. Da braucht ihr auf jeden Fall ein bisschen länger auf dem Weg ins Wochenende oder in die Ferien. Sonst haben wir aber keine großen Meldungen mehr, aber einen Blitzer gibt es noch. Würzburg-Mergentheimer Straße Richtung Heidingsfeld. Hier bitte Fuß vom Gas. Wo ihr unterwegs seid, ich wünsche eine gute und sichere Fahrt.
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1: Und eine Stunde haben wir noch gemeinsam. Wir begleiten euch natürlich gut rein in das Wochenende, in den Abend oder sogar in die Ferien.

0: 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Hier auf Radio Gong auf dem Weg ins Wochenende. 10 Minuten nach 8 haben wir es jetzt. Ja, und jetzt auch am heutigen Tag, da könnt ihr schon so viel machen im Wochenende. Also, da gibt es ja einiges, was ihr tun könnt. Ihr könnt zum Beispiel nach Bad Neustadt, da ist Stadtfest. Da legt auch mein Kollege Alex Mader jetzt gleich bei der Imtria Mare auf. Also bei der Poolparty, richtig cool. Dann natürlich auch die Spessart-Festwochen in Lohr am Main. Letztes Wochenende, dann auch am Sonntag mit dem Abschlussfeuerwerk. Da könnt ihr auch noch mal ein bisschen ein paar Sachen fahren. Einfach ins Festzelt gehen, was ihr eben machen möchtet. Uferweinfest in Randersacker gibt's noch. In Schweinfurt ist Bolzplatz Open Air heute und morgen. Morgen sogar mit Mama geht tanzen. Und tanzen könnt ihr morgen aber auch bei Dancing in the City in Schweinfurt. Und dann könnt ihr natürlich aber auch ein paar Schätze finden. Heute mein Wiesenflohmarkt und auch morgen früh, heute noch bis 21 Uhr. Und wir sind vor Ort gewesen und haben euch mal nach einer Strategie gefragt. Beim Handeln, wie geht ihr da vor?
1: Ich lasse meine Freundin handeln.
2: Ich schätze mal etwas dreist an, weil man kann ja immer noch entgegenkommen.
3: Naja, man muss natürlich fair bleiben, das ist ganz klar. Und natürlich ein bisschen niedriger ansetzen als das, was man am Ende bezahlen will.
4: Ich finde, man muss immer ein bisschen warm werden am Anfang. So die ersten Käufe zögert man noch und dann kann man immer tiefer stapeln, finde ich.
5: Also ich traue mich nie zu handeln, deswegen kaufe ich immer zum normalen Preis.
6: Naja, man kann im Internet nachschauen, was so der Marktpreis ist und sich daran halt orientieren. Aber es geht nach Gefühl.
0: Ja, also schon Fuchs mit dabei, definitiv so. Das mit dem Nicht-Trauen fühle ich so ein bisschen. Ich bin auch so ein kleiner Schisser dann. Ich traue mich dann immer nicht. Ich will die auch immer nicht abzocken. Ich will das irgendwie nicht. Naja, also ihr könnt euch ein paar Schätze auch mal gerne anschauen bei uns auf Instagram. Dein Radio Gong, was ist denn da so bei Mein Wiesen Flohmarkt in Würzburg? Alles mit dabei. Und natürlich heute noch bis 21 Uhr oder dann morgen wieder draufgehen und euren persönlichen eigenen Schatz finden.

0: Golden Summer hier auf Radio Gong auf dem Weg in den Sommer, in die Sommerferien mit Loy und David Puentes. Loy ja auch schon bei der Radio Gong Club Tour mit dabei gewesen. Und David Puentes jetzt letzten Sonntag hat er zugemacht. Wein am Stein, Closing powered bei Radio Gong hat er quasi abgerissen. Also ich habe auch ganz viele Videos gesehen. Wow, wie das abgegangen ist. Mega! Also wir haben natürlich auch mal mit ihm gesprochen. David Puentes. Wie fand er es denn im Endeffekt dann am Schluss bei uns?
1: Wir dachten schon, ja, ihr habt ja Bock zu feiern und hat man schon mal 4 Vino drin und alle haben Bock. Aber dass das so abgeht hier. Also das war, muss ich wirklich sagen, bis jetzt die beste Show im Jahr. Hat auch manch Festival getoppt.
0: Ja, also Wein am Stein, größer als manche Festivals in der allgemein. Also mega, ihr habt einfach abgerissen. Definitiv. Aber war das jetzt dein erstes Mal in so einem Weingut?
1: Tatsächlich schon mal in Auckland, in Neuseeland, in einem Weingut aufgelegt und da zweimal Silvester gefeiert und ins neue Jahr gestartet. Auch vor Corona, da war ich schon mal in einem Weingut. Ich kenne also sozusagen die Atmo, aber das ist hier nochmal was anderes. Also es ist wirklich krass.
0: Ja, also da haben wir auf jeden Fall einen bleibenden Eindruck hinterlassen beim Kollegen Puentes. Und bei ihm muss man auch dazu sagen, gerne mal einen Insta-Follow da lassen. Der ist so lustig, so ein lustiger Mensch. Ich liebe einfach seine Storys und seine Beiträge und ich hoffe, dass er natürlich wiederkommt. Ja, anscheinend hat es ihm ja auch hier ziemlich gut gefallen. Würde mich auf jeden Fall sehr freuen.

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Wir feiern das Wochenende. Wir feiern die Ferien. Wir feiern den Freitagabend mit Talk to You. Ja, einer der Lieblingshits von euch. Top 10 der meistgesuchten Songs hier in der Region. Also der gefällt euch und ihr denkt euch immer so, ja, was ist das für ein Song? Den brauche ich auch in meiner Playlist und das ist eben, wie gesagt, einer, den ihr liebt. Und wir spielen, was ihr hören wollt und da gehört er mit dazu. Harry Styles bringt euch jetzt ganz gemütlich in diesen Freitagabend. Ich wünsche euch einen wunderschönen Abend. Wenn ihr nicht wisst, was ihr tun könnt oder wollt, schaut gerne mal bei uns auf der Homepage vorbei. Da sind ganz viele Tipps dabei.

Und ihr seid jetzt Zeugen geworden von einer Premiere. Ray Gavi, guter Freund unseres Hauses, ja, mit seiner neuen Single, die eben noch nicht draußen ist. Ja, ja, ihr habt's richtig gehört. Die kommt erst nächste Woche, aber ihr hört sie schon hier beim Sender mit Heimvorteil auf Radio Gong. Gerne jetzt schon mal ein Like da lassen, dann ist er vielleicht schon einer der meistgelikedesten Hits hier bei unserem Sender, bevor er überhaupt draußen ist. Das wäre natürlich der Wahnsinn. Also gerne, wenn er euch gefällt, auf radiogong.com Daumen nach oben da lassen. Bei ihr habt ihr es schon oft gemacht. Hier ist die Taylor Swift.

Christa Sewandy, Good Old Days hier bei einem Sender mit Heimvorteil, ja die guten alten Tage, als man noch Ferien hatte und nicht sich Urlaub nehmen musste. Ja, es ist jetzt soweit, Ferien. Die Kids haben es geschafft, das Schuljahr ist rum, die Zeugnisse kamen heute und jetzt heißt es ab in den Urlaub oder einfach ganz viel mit den Freunden machen, vielleicht auf dem Bolzplatz treffen, wieder mal ein bisschen kicken oder einfach ja, schön draußen an den Badesee in der Region chillen. Ja, entspannt. Genießt es, die Ferien.

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aus dies, die sympathische Isländerin The Art of Letting Go hier auf Radio Gong beim Sender mit Heimvorteil. Und da sage ich jetzt ciao, tschüss, servus. Ja, es ist Zeit zu gehen. Ich verabschiede mich jetzt nicht in die Ferien, wie so manche andere, sondern ins Wochenende. Wir hören uns am Montag wieder, da heißt es dann Haste Läusel, Haste Spaß wieder um 15 bis 18 Uhr. Es hat mir sehr viel Spaß gemacht mit euch. Es war schön mit euch. Ganz lange, 6 Stunden lang haben wir jetzt durchgehalten und haben diesen Freitag rumgebracht, sind ins Wochenende angekommen, in den Ferien. Viele verreisen ja in den Urlaub. Da wünsche ich euch natürlich ganz, ganz viel Spaß. Und natürlich, Radio Gong geht überall, ne? Selbst auch.

am Strand, irgendwo in Italien oder auf Griechenland am Strand, Radio Gong App rausholen und immer einschalten. Damit, ciao, tschüss, servus, einen wunderschönen Abend und ein schönes Wochenende.

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1: Ich bin Florian Klaus. Ein Großteil der Menschen, die zuletzt irregulär in die spanische Exklave Ceuta in Nordafrika gekommen sind, haben das Gebiet wieder Richtung Marokko verlassen. Das berichten spanische Medien unter Berufung auf das Innenministerium. Demnach sind 37.500 der geschätzt 60.000 Menschen nicht mehr in Ceuta. Die meisten waren schwimmend über das Meer gekommen. Dabei starben nach offiziellen Angaben mindestens 34 Menschen. Für den Kanzler ist es ein Gesamtkonzept, das umgesetzt werden muss, für seine Sozialministerin sogar ein Gesamtkunstwerk, die geplante Rentenreform. Mehrere Ministerpräsidenten sehen das völlig anders. Sachsens Landeschef Kretschmer droht mit einem Nein im Bundesrat. Dirk Zeitler berichtet.
2: Ohne Veränderungen werden wir nicht zustimmen können, sagte Kretschmer dem RND. Und wenn andere Länder auch nicht zustimmen, dann gibt es diese Renten- und Pflegereform nicht. Im Kanzleramt dürfte man über diese Worte eines CDU-Ministerpräsidenten alles andere als erfreut sein. Auf seiner Seite hat Kretschmer die beiden Ostministerpräsidenten Sven Schulz aus Sachsen-Anhalt und den Thüringer Mario Vogt.
1: Wer Waschmaschine, Kühlschrank, TV oder Handy lieber reparieren statt wegwerfen möchte, findet jetzt Hilfe. Die neue Website reparieren-statt-wegwerfen.de vermittelt direkt passende Werkstätten in der Nähe. Hintergrund ist das neue Recht auf Reparatur. Laut einer Studie haben zwar 44% der Verbraucherinnen und Verbraucher davon gehört, die genauen Regeln kennen aber die wenigsten. Einfach eine Beschreibung eingeben und die KI produziert einen Song dazu. Das bietet das Unternehmen Suno an. Vor dem Landgericht München musste es jetzt wegen eines Urheberrechtsverstoßes eine deutliche Niederlage einstecken. Das Gericht hat Suno verboten, geschützte Lieder ohne Genehmigung zu benutzen. Das KI-Modell war mit bekannten Songs wie Atemlos, Daddy Cool und Mambo No. 5 trainiert worden und gab sie bei Tests auch erkennbar wieder.
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1: Ich bin Moritz Einzel. Seit September 2024 kontrolliert Deutschland an allen Außengrenzen. Bundesinnenminister Dobrindt hat jetzt angekündigt, die Kontrollen über den September dieses Jahres hinaus zu verlängern. Er hat das auch mit der Lage in der spanischen Exklave Ceuta erklärt. Dort waren innerhalb kurzer Zeit geschätzt 60.000 Menschen auf irregulärem Weg angekommen. Die meisten von ihnen sollen aber das Gebiet schon wieder Richtung Marokko verlassen haben. Wer 45 Jahre lang gearbeitet hat, soll in Zukunft nicht mehr automatisch abschlagsfrei in Rente gehen können. Gegen diesen Plan der Bundesregierung lehnen sich die CDU-Ministerpräsidenten von Sachsen, Sachsen-Anhalt und Thüringen auf. Sachsens Landeschef Kretschmer droht mit einem Nein im Bundesrat. Der Unionsfraktionsvize im Bundestag Müller hat der Rheinischen Post aber gesagt, dass an dem Vorhaben nicht mehr gerüttelt werden dürfe. Ganz Deutschland ist gleichzeitig in den Ferien und das merken wir auch auf den Straßen. Der ADAC hat am Nachmittag bundesweit 24 Staus mit jeweils über 10 Kilometern Länge gezählt. Wie gewohnt hat Bayern heute als letztes Bundesland die Schülerinnen und Schüler in die Sommerferien gelassen. Am Mittwoch war das Schuljahr in Baden-Württemberg zu Ende. Der ADAC erwartet eines der staureichsten Wochenenden des Jahres. Der Druck auf FIFA-Präsident Gianni Infantino wächst. Nach der Boykottdrohung der UEFA und massiver Kritik weiterer Verbände verliert er jetzt auch noch seinen hochrangigen Berater Carlos Cordeiro. Wackeln damit Infantinos milliardenschwere Investorenpläne? Thomas Thonfeld?
2: Der erhoffte Milliardendeal des FIFA-Präsidenten wird immer unwahrscheinlicher. Nachdem sich nun bereits 3 Kontinentalverbände kritisch bzw. klar gegen seine Pläne ausgesprochen haben, scheinen die unter den FIFA-Mitgliedsverbänden kaum noch mehrheitsfähig. Und die drastische Kritik seines zurückgetretenen ehemaligen Vertrauten Cordeiro zeigt ja, dass auch Infantino selbst nicht mehr unumstritten ist.
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1: Ich bin Moritz Einzel. Die Krise in der spanischen Exklave Ceuta spitzt sich weiter zu. Mindestens 57 Migranten sind nach Angaben eines spanischen Fernsehsenders ums Leben gekommen. Sie wollten von Marokko aus nach Ceuta gelangen. Der Bericht von Zoe Tassovali.
2: Viele Menschen versuchten, durch das Meer nach Ceuta zu schwimmen. Andere kletterten über die meterhohen Grenzzäune. Unter ihnen sind auch viele Frauen, Kinder und Jugendliche. Laut den spanischen Behörden ist zwar ein Großteil inzwischen freiwillig nach Marokko zurückgekehrt. Die EU-Kommission macht trotzdem jetzt eine klare Ansage. Von Ceuta aus geht es derzeit nicht weiter auf das europäische Festland. Die spanische Exklave gehört zwar zur EU, liegt aber außerhalb des Schengen-Raums.
1: Ganz Deutschland hat jetzt gleichzeitig Sommerferien. Auf den Autobahnen sorgt das für lange Staus. Der ADAC hat am Nachmittag bundesweit 24 Staus mit jeweils mehr als 10 Kilometern Länge gezählt. Besonders betroffen waren unter anderem die A1 Richtung dänische Grenze, die A9 zwischen München und Nürnberg sowie die A8 Richtung Österreich und Italien. Wer Waschmaschine, Kühlschrank, TV oder Handy lieber reparieren statt wegwerfen möchte, findet jetzt Hilfe. Die neue Website reparieren-statt-wegwerfen.de vermittelt direkt passende Werkstätten in der Nähe. Hintergrund ist das neue Recht auf Reparatur. Laut einer Studie haben zwar 44% der Verbraucherinnen und Verbraucher davon gehört, die genauen Regeln kennen aber die wenigsten. Der Widerstand gegen die WM-Pläne von FIFA-Chef Infantino wächst. Nach dem Europäischen Verband UEFA und der CONCACAF, die Nord-Mittelamerika und die Karibik vertritt, geht jetzt auch der Asienverband auf Abstand zu Infantino. Aus Protest gegen die Pläne ist außerdem Infantino-Berater Carlos Cordeiro zurückgetreten. Infantino will eine neue Vermarktungsgesellschaft für Weltmeisterschaften gründen und Anteile davon an private Investoren verkaufen.
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1: Ich bin Moritz Einzel. Mehr als 50.000 Menschen haben versucht, von Marokko aus in die spanische Exklave Ceuta zu kommen. Jetzt ist die dadurch verursachte Migrationskrise nach Angaben der spanischen Regierung praktisch überwunden. Nahezu alle, die in Ceuta angekommen waren, seien inzwischen wieder nach Marokko zurückgekehrt, hieß es. Der Chef der EVP-Fraktion im Europaparlament, der CSU-Politiker Weber, fand im ZDF dennoch deutliche Worte.
2: Man hat versucht, wieder mit Migration politischen Druck auszuüben. Und das darf Europa nicht zulassen. Wir haben das bei Erdogan in der Türkei schon mal erlebt. Wir haben das bei Lukaschenko in Belarus schon mal erlebt, an der polnischen Grenze. Auch Putin hat es in Finnland versucht. Und Europa muss da in der Lage sein, sofort zu handeln, Grenzen zu schließen. Europa darf sich nicht erpressbar machen.
1: Weber forderte, die EU-Grenzschutzagentur Frontex zu stärken. Wegen des Zustroms von Migranten aus Marokko setzt Italien das Schengen-Abkommen mit Spanien für einen Monat aus. Da beide Länder keine gemeinsame Grenze haben, betrifft die Maßnahme Passagiere, die per Flugzeug oder Schiff unterwegs sind. Sie müssen bei der Einreise einen Pass vorzeigen. Ganz Deutschland hat jetzt Sommerferien und auf den Autobahnen sorgt das für lange Staus. Der ADAC hat am Nachmittag bundesweit 24 Staus mit jeweils mehr als 10 Kilometern Länge gezählt. Auch am Samstagvormittag und am Sonntagnachmittag soll auf den Straßen besonders viel Urlaubsverkehr unterwegs sein, schätzt der Automobilclub. Der Widerstand gegen FIFA-Präsident Infantino nach der Vorstellung seiner Investorenpläne wächst weiter. Neben der UEFA gehen weitere Kontinentalverbände auf Distanz zu Infantino, jetzt auch der asiatische Fußballverband. Und ein hochrangiger Berater Infantinos ist aus Protest zurückgetreten. Er nannte die Pläne ein schlechtes Geschäft für den Fußball und seine Zukunft. Infantino will WM-Anteile an private Investoren verkaufen.
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0: bin Moritz Einzel. In der spanischen Nordafrika-Exklave Ceuta entspannt sich die Lage zunehmend. Von etwa 50.000 Migranten sind nach Angaben der Regierung in Madrid fast alle wieder freiwillig nach Marokko zurückgekehrt. Die Vorkommnisse haben in Europa eine neue Asyldebatte angefacht. Der Chef der EVP-Fraktion im EU-Parlament, Weber, erinnerte im ZDF daran, dass erst vor einem Monat neue Asylregeln für die EU beschlossen wurden.
1: Genau die Zustände wollten wir und wollen wir beenden. Mhm. Und deswegen, wenn es jetzt dazu kommt, dass auch Marokko die Flüchtlinge direkt zurücknimmt, dass die Menschen wieder nach Marokko zurückgehen, sind es gute Nachrichten. Und das zeigt, dass Europa auch durchsetzungsfähig ist. Ich freue mich darüber, wenn dem so ist.
0: In Deutschland kündigte Bundesinnenminister Dobrindt an, die Grenzkontrollen nochmals zu verlängern. SPD-Generalsekretär Klüssendorf will an der abschlagsfreien Rente nach 45 Beitragsjahren festhalten. Der Bild-Zeitung hat Klüssendorf gesagt, Menschen, die sehr lange gearbeitet und ihre Beiträge gezahlt hätten, sollten die Möglichkeit haben, früher abschlagsfrei in Rente zu gehen. Betroffene hätten sich das verdient. Zuvor hatten sich 5 ostdeutsche Ministerpräsidenten gegen die Abschaffung der sogenannten Rente mit 63 ausgesprochen. Bei einem schweren Unwetter in der sächsischen Schweiz ist nach Polizeiangaben ein Mensch ums Leben gekommen. Mehrere weitere wurden verletzt. Das Unglück fand im Kurort Rathen statt. Ein massiver Windbruch habe dafür gesorgt, dass Bäume umstürzten. Das Ganze passierte nahe der Felsenbühne, einem der größten Freilichttheater Sachsens. FIFA-Präsident Infantino bekommt immer mehr Gegenwind. Der Betriebsdirektor des Fußball-Weltverbandes Lamour erhebt schwere Vorwürfe. In einem Schreiben, das der Nachrichtenagentur AP vorliegt, wirft er Infantino vor, Mitarbeiter einzuschüchtern. Die Pläne des FIFA-Chefs, Weltmeisterschaften für private Investoren zu öffnen, lehnt auch Lamour deutlich ab.
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1: Ich bin Moritz Einzel. FIFA-Präsident Infantino will seine Investorenpläne für die Fußball-Weltmeisterschaften nicht weiter verfolgen. Das hat der Weltverband in einer nächtlichen Pressemitteilung bekannt gegeben. Zuvor hatten sich mehrere Verbände gegen die Idee gestellt. Die Europäische Fußballunion UEFA drohte sogar mit einem WM-Boykott. Das Gebiet rund um die Stadt Neapel in Süditalien ist von einem starken Erdbeben erschüttert worden. Die Behörden gaben die Stärke mit 4,7 an. Laut italienischen Medien war es damit das stärkste Beben in der Region seit rund 40 Jahren. Viele Menschen hätten am Abend verängstigt ihre Häuser verlassen und seien auf die Straße gelaufen. Bei der Feuerwehr gingen Meldungen über Stromausfälle ein.